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1: Heute geht es um das Campusradio CouchFM. Das ist ein Projekt in Zusammenarbeit der drei Berliner Hochschulen, der Humboldt-Universität, der Freien Universität und der Technischen Universität Berlin. Und ich möchte euch nun das Campusradio genauer vorstellen und habe hierzu Laura und Emily von CouchFM eingeladen. Herzlich willkommen.
2: Hi.
3: Hi.
1: Seit wann gibt es denn das Format Campusradio CouchFM?
2: Also 2011 kam die Idee auf. Und 2012 lief dann die erste Sendung schon. Also es ist jetzt schon ganz schön lange her.
1: Und ihr sendet ja jeden Tag und habt verschiedene Formate. Wie ist die Sendung denn aufgebaut?
2: Genau, also wir haben jeden Tag in der Woche ein unterschiedliches Format. Zweimal die Woche läuft unser Live-Magazin. Das heißt, da stehen wir live im Studio und reden über alles Mögliche. Und dann läuft auch Musik zwischendurch, wie man es aus dem Radio halt so kennt. Und montags ist bei uns immer Platz für eine Gästesendung. Mhm. Also da können zum Beispiel andere Unis ihre Projekte vorstellen, wenn sie selbst einen Podcast produzieren und so weiter. Dann haben wir am Mittwoch unsere Musiksendung, das Klangkompott. Das wird von der Musikredaktion gemacht und es kann auch alles Mögliche sein. Interviews, einfach eine Band vorstellen, ein Genre vorstellen, alles Mögliche. Genau, donnerstags läuft unser Gästezimmer. Das ist ein Interviewformat mit Personen zum Beispiel aus Politik oder der Kultur, Berliner Figuren, alles Mögliche. Ja, samstags ist bei uns Tanzstunde. Da können DJs aus Berlin ihre Sets spielen und sich so ein bisschen vorstellen. Und am Sonntag läuft unsere Wiedergabeliste mit den besten Songs aus der Woche.
1: Wie kommt ihr denn zu den Themen, die ihr in der Sendung besprecht?
3: Also ich finde, das ist auch mal ein sehr spannender Prozess, weil es einfach wirklich das ist, was die Couchies so im Alltag beschäftigt. Und das fand ich am Anfang auch so ganz ungewohnt, dass wirklich der Themenvorschlag einfach so reingeworfen werden kann. 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
1: Ich bin heute mit Bettina und Lida im Studio, die die Sendung Monday Movie Talk machen.
2: Hallo.
3: Hallo, Benni.
1: Die Schlagwörter zu eurer Sendung sind Aktuelles zum Film, Theater, Tanz und Literatur, grob zusammengefasst. Wie würdet ihr die Sendung in euren eigenen Worten beschreiben?
2: So ein anderes Schlagwort ist natürlich die Kritik zu Spielfilmen und Dokumentationen. Und wir bringen natürlich auch so ein paar O-Töne vom roten Teppich. Und wir haben ausgewählte Studiogäste. Wir besprechen eben aktuelle Theaterproduktionen und Tanzinszenierungen aus Berlin und Co. Das heißt, wir wandern auch mal in andere Städte und gucken, was in anderen Städten so los ist, dass man von Berlin aus dahin fahren kann. Aber primär sind wir queer-feministisch.
3: Absolut. In die linke Ecke. Immer klassenkritisch, nicht nur film- und theaterkritisch.
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0: Ich bin heute hier mit zwei Hosts von der ukrainischen Radiosendung Trambeats FM. Schön, dass ihr da seid.
1: Ja, danke. Danke für die Einladung.
2: Thank you, thanks a lot.
0: Lass uns über den Namen sprechen. Trambeats FM. Was heißt es?
1: Es gibt ein traditionelles ukrainisches Instrument, Musikinstrument, in Gebirgen meistens. Es ist ein großes Rohr, das heißt Trambita.
2: Dieses Name Trambeats FM, das bedeutet Trambita wie Musikinstrument und auch Beat für Musik. Trambita mit Beat.
0: Was sind die Themen, mit denen ihr euch beschäftigt?
1: Alles, was für die Ukrainer in Deutschland interessant ist. Ja, es ist die sozialen Fragen, die Nachrichten, die Fragen der Kommunikation, die Fragen, die helfen auch die Gemeinde zusammen sammeln. Alles, was wichtig in der Ukraine ist, auch teilen wir mit. Und was für die Ukrainer in Deutschland wichtig ist, auch.
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2: Herzlich willkommen bei den On-Air-Stories. In dieser On-Air-Story möchte ich euch die Sendung Oldie-Treff von Peter Ziermann vorstellen. Hallo Peter, schön, dass du da bist.
3: Ja, freut mich auch.
2: Was ist denn die Sendung Oldie-Treff?

0: genau? Also worum geht es?
1: Ja, ein bisschen old-fashioned Radio. Zum einen wird für ich ja seit 100 Jahren gefühlt durch, dass wir hier noch Plattenspieler im Studio haben, weil ich tatsächlich immer noch eigentlich 100% Vinyl spiele. Und mein Musikgeschmack, der liegt ja eigentlich eher bei internationalen Titeln, bei Beat und ja, vernünftigen Nummern der 60er, 70er Jahre. Aber ich spiele auch sehr viel deutsche Musik, bin nach wie vor jedes Wochenende auf dem Flohmarkt, sammle da irgendwelche Schallplatten ein. Und es gibt so einen Spruch, den ich auch seit Jahren mache. Bei mir kann sich jeder jeden Titel wünschen. Wenn jemand von Heino die schwarze Barbara haben will, dann kriegt er die auch. Ja.

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1: Herzlich willkommen zu einer weiteren On-Air-Story. Ich bin heute mit Rolf Gensrich im Studio, der die Sendung OK Beat macht.
2: Hallo, freue mich, dass ich hier sein darf.
1: Wie würdest du ansonsten deine Sendung generell beschreiben?
2: Die Sendung lässt sich eigentlich schlecht beschreiben. Also es gibt mehrere Varianten. Ich versuche, Gäste mir heranzuholen aus allen möglichen Gegenden, so Sachen, die mir über den Weg laufen. Das kann also der Würstchenverkäufer sein bis hin zu irgendwelchen kleinen Aktionen, Grundeinkommen zum Beispiel oder kleine Parteien oder aber Musiker, die mir auf der Straße auffallen, die nicht dann mal meine Visitenkarte geben und sagt, kommt doch mal vorbei, meldet euch doch mal.
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1: Heute geht es um das Campusradio CouchFM. Das ist ein Projekt in Zusammenarbeit der drei Berliner Hochschulen, der Humboldt-Universität, der Freien Universität und der Technischen Universität Berlin. Und ich möchte euch nun das Campusradio genauer vorstellen und habe hierzu Laura und Emily von CouchFM eingeladen. Herzlich willkommen.
2: Hi.
3: Hi.
1: Seit wann gibt es denn das Format Campusradio CouchFM?
2: Also 2011 kam die Idee auf. Und 2012 lief dann die erste Sendung schon. Also es ist jetzt schon ganz schön lange her.
1: Und ihr sendet ja jeden Tag und habt verschiedene Formate. Wie ist die Sendung denn aufgebaut?
2: Genau, also wir haben jeden Tag in der Woche ein unterschiedliches Format. Zweimal die Woche läuft unser Live-Magazin. Das heißt, da stehen wir live im Studio und reden über alles Mögliche.

0: Gespräche und dann läuft auch Musik zwischendurch, wie man es aus dem Radio halt so kennt. Und montags ist bei uns immer Platz für eine Gästesendung. Mhm. Also da können zum Beispiel andere Unis ihre Projekte vorstellen, wenn sie selbst einen Podcast produzieren und so weiter. Dann haben wir am Mittwoch unsere Musiksendung, das Klangkompott. Das wird von der Musikredaktion gemacht und es kann auch alles Mögliche sein. Interviews, einfach eine Band vorstellen, ein Genre vorstellen, alles Mögliche. Genau, donnerstags läuft unser Gästezimmer. Das ist ein Interviewformat mit Personen zum Beispiel aus Politik oder der Kultur, Berliner Figuren, alles Mögliche. Ja, samstags ist bei uns Tanzstunde. Da können DJs aus Berlin ihre Sets spielen und sich so ein bisschen vorstellen. Und am Sonntag läuft unsere Wiedergabeliste mit den besten Songs aus der Woche.
1: Wie kommt ihr denn zu den Themen, die ihr in der Sendung besprecht?
2: Also ich finde, das ist auch mal ein sehr spannender Prozess, weil es einfach wirklich das ist, was die Couchies so im Alltag beschäftigt. Und das fand ich am Anfang auch so ganz ungewohnt, dass wirklich der Themenvorschlag einfach so reingeworfen werden kann. Und meistens wird er auch total cool aufgenommen und dann wird gebrainstormt, dann können andere relaten oder eben nicht. 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
7: Einen schönen Nachmittag und herzlich willkommen. Ihr hört Couch FM bei Alex Berlin. Heute lade ich euch in der nächsten Stunde ein, mit mir Jazzmusik zu hören. Genauer, das Klavier im Jazz. Ich denke, dass das Programm für die Neulinge unter euch, die mit dem Jazz nicht vertraut sind, interessant sein könnte. Besonders, da sich die meisten von euch an den Klang des Klaviers zumindest gewöhnt haben sollten. Und an alle Jazzliebhaber, ihr wisst genauso gut wie ich, dass es schwer ist, im Jazz alle Tracks zu kennen. Also vielleicht hört ihr ja was Neues, meiner Meinung nach erstklassige Stücke von Jazzmusikern, von denen ich mir sicher bin, dass ihr sie kennt. Bevor ich tiefer in die Form des Programms gehe, hören wir den ersten Track zum Warmwerden. Ihr hört das Klangkompott, das Klavier im Jazz, bei CouchFM auf der 91.0 bei Alex Berlin. Mein Name ist Pavel.

das Ramsey-Lewis-Trio mit Gonna Set Your Soul on Fire. Aufgenommen im Jahre 1961 und im selben Jahr auf dem Album More Music from the Soil erschienen. Nun, wieso, fragt ihr euch, habe ich in dieser Jazz-Sendung den Fokus auf das Klavier gelegt und nicht bloß meine größten Lieblingsstücke zusammengeworfen? Erstmal, das eine schließt das andere nicht aus. Das Klavier wird zwar nicht immer im Jazz verwendet, doch es ist wohl doch fast immer ein Teil des Repertoires und ein wichtiges Element in einer Jazzband. Einige würden jetzt sagen, es sei etwas schwachsinnig, den Fokus so zu setzen, denn könnte ich das ja auch das Schlagzeug im Jazz oder das Kontrabass im Jazz nennen, welches beides Instrumente sind, die fast immer dabei sind. Doch trotzdem hört man dadurch Stücke, in denen mehr als nur eines dieser Instrumente beteiligt sind. Wie zum Beispiel klassischerweise natürlich, was wir alle kennen, das Saxophon, die Trompete oder die Gitarre. Also diese Sendung konzentriert sich nicht nur auf das Klavier. Und zweitens, ich denke, dass ich denen unter euch, die sich niemals vom Jazz angesprochen gefühlt haben, dadurch einen Anhaltspunkt schaffe, um diese Musikrichtung besser zu verstehen. Denn der Jazz ist äußerst facettenreich und damit in sich beinahe nicht als bloß eine deutlich abgrenzbare und einheitliche Musikrichtung anzusehen. Kaum eine Musikrichtung, die heute etabliert ist, bietet mehr Variationen in zugleich Rhythmik, Tempo und Harmonie. Und was ich persönlich besonders betonen würde, war bzw. ist das Talent und die Fähigkeit der Jazzmusiker. Und letztens, diejenigen, welche mit die Ränge der größten Jazzmusiker, Solisten und Virtuosen belegen, sind viele Pianisten. Und deshalb kommt jetzt einer dieser Größen, Oscar Peterson.

Das Oscar-Peterson-Trio mit C-Jam Blues. Ein Klassiker und absoluter Kracher dieses großen Meisters, der es nach seiner Erfahrung als Musiker im Gospel, Big Band und Blues geschafft hat, eine fabelhafte Mischung dieser drei Richtungen und dadurch einen völlig unverwechselbaren Stil zu kreieren. In meinen Augen eines der vollkommensten, saubersten und einfach nur erfüllendsten Klavierspiele, die ich jemals gehört habe. Wer es schafft, die Partituren seiner Werke nachzuspielen, kann sich sehr glücklich schätzen. Wir bleiben erstmal im Trio-Format und gehen über in ein melancholischeres Stück. Eins, das so süß ist, dass man hinschmilzt. Vom Duke Jordan Trio aus dem Album Flight to Denmark.

Duke Jordan mit seinem in Dänemark aufgenommenen Album Flight to Denmark, wer hätte es gedacht, mit Mads Weinding am Kontrabass und Ed Thigpen am Schlagzeug. Veröffentlicht im Jahre 1974, was relativ spät ist für den Jazz, denn es gab das meiste Jazz so in den 50ern und 60ern, da, wo wir uns auch heute in dieser Sendung bewegen. Doch bevor wir zurückgehen in die 50er und 60er, nutzen wir mal die Gelegenheit und bleiben nochmal kurz in den 70ern. Denn in dieser Zeit war die Jazzszene in Japan besonders lebhaft. Und seitdem hat Japan es geschafft, eine nicht zu übersehene und ganz eigene Jazzkultur zu schaffen. Das ist nicht nur meine Meinung, sondern auch die von John Coltrane und Art Blakey, welche ab den 60ern und bis spät hinein in ihre Karrieren häufig Konzerttourneen nach Japan unternahmen und mit großer Begeisterung empfangen wurden. Wir hören jetzt einen sehr bekannten Jazz-Standard, Autumn Leaves, vom japanischen Jazzpianisten Ryo Fukui aus dem Jahr 1976.

Das war Ryo Fukui mit Autumn Leaves. Ihr hört CoachFM auf der 91.0 bei Alex Berlin. Bisher haben wir in diesem Klangkomfort über das Klavier im Jazz nur Trio-Stücke gehört. Aber wir gehen jetzt mal etwas weiter, hören uns mal ein paar fettere Sachen an. Und ein guter Mann für so ausgefallenere Jazz-Stücke, ein sehr bekannter Jazzmusiker, einer der bekanntesten der USA, war Charles Mingus. Und er selbst war Kontrabassist. Aber passt auf, Charles Mingus hat sogar selbst auch Klavier gespielt. Und das auf seinem im 1962 erschienenen Album Oh Yeah. Davon hören wir jetzt Ecclesiastics.

Das war satter Big Band Sound und nicht nur irgendeine Big Band, sondern die Big Band vom legendären Count Basie. Er war wahrscheinlich neben Duke Ellington und Quincy Jones einer der größten Big Band Leader, die jemals gelebt haben. Und Count Basie hat selbst vom Klavier aus mit einem sehr guten Ohr und richtiger Leitung die besten Jazzmusiker begleitet. Da muss man sich vorstellen, in so einer Big Band sind um die 15 oder mehr Blasinstrumente und das ist eine ordentliche Lautstärke, die man bändigen muss. Ich sage euch Leute, wenn ich eine Zeitmaschine hätte, dann würde ich nicht eine Sekunde zögern und sofort in die 70er reisen, um mir eine seiner Shows in der Carnegie Hall in New York anzuhören. Als nächstes hören wir uns auch eine Aufnahme an, das war auf einem Live-Konzert, das ist entstanden, in der Schweiz im Jahre 1960 in Lausanne. Und das war von Art Blakey und The Jazz Messengers. Art Blakey war ein genialer Schlagzeuger, der auch dafür bekannt war, nicht nur sehr, sehr viele Alben produziert zu haben, also wirklich eine Goldgrube an Musik, sondern auch die phänomenalsten Musiker dazu zu bringen. Und deshalb jetzt diese Aufnahme, denn am Klavier spielt Bobby Timmons. Der Track heißt This Here.

Art Blakey and the Jazz Messengers mit This Here. Wirklich ein phänomenales Live-Album. Ich rate euch allen, sich da reinzuhören. Es ist, wie gesagt, in der Schweiz im Jahre 1960 aufgenommen worden. Und ich finde, man hört auf dieser Aufnahme wirklich raus, wie Art Blakey sehr viel Spaß hat, mit Bobby Timmons zu spielen. Denn auf diesem Album stachelt Art Blakey Bobby Timmons sozusagen wiederholt an, sein Solo zu verlängern. Er spielt also doppelt so lange Soli wie der Trompetenspieler Lee Morgan oder der Saxophonist Wayne Shorter, welche auch beide Weltklasse-Musiker sind, aber Bobby Timmons ist auf diesem Konzert einfach nur phänomenal. Und ein Jahr zuvor hat Bobby Timmons dieses Lied, This Here, mit Cannonball Adderley uraufgeführt, mit dem Quintett von Cannonball Adderley bei einer Live-Performance in San Francisco. Gegen Ende unserer Sendung muss ich einige von euch noch etwas quälen. Aber trotzdem finde ich das 1960 erschienene Album The World of Cecil Taylor, was eindeutig in den Free Jazz einzuordnen ist, einfach nur viel zu geil, um es nicht zu spielen. Cecil Taylor könnte als Konkurrent des Saxophonisten Ornette Coleman, welcher ein Jahr zuvor mit seinem Free Jazz Album The Shape of Jazz to Come eine viel größere Beliebtheit und Lob der Kritiker genoss als Cecil Taylor. Ich persönlich finde Cecil Taylor am Klavier aber einfach nur bombastisch. Die Energie, das Tempo, diese Frechheit und Direktheit, welche das Genie Cecil Taylors ist, die schmale Linie zwischen Wahnsinn und Ordnung zu balancieren. Zum Ausflippen, Leute. Hört euch das an, hier bei diesem Klangkompott, das Klavier im Jazz bei CouchFM auf der 91.0 bei Alex Berlin. Es folgt Port of Call von Cecil Taylor.

Cecil Taylor mit Port of Call. Das muss man sacken lassen. Wir sind fast am Ende unseres heutigen Klangkompotts über das Klavier im Jazz. Es hat mir sehr viel Spaß gemacht, entweder für die unter euch, für die es Neuland ist, eine Einführung zu gestalten oder für euch alten Fanatiker wie mich Stücke zu zeigen, die ihr noch nicht kanntet. Und ich kenne seit jahrelangem Hören auch längst noch nicht alles. Dafür ist der Jazz zu vielfältig und zu geil. Und gewisse Alben, das kann man einfach 100-mal durchhören. Schaltet beim nächsten Mal wieder CouchFM ein, täglich um 17 Uhr hier auf der 91.0 bei Alex Berlin. Zum Schluss kommt mein persönlicher Favorit unter den Jazzpianisten und jemand, den einige von euch bestimmt bisher in diesem Klangkompott vermisst haben. Thelonious Monk. Ja, kaum jemand im Jazz hat einen höheren Wiedererkennungswert in seinem Stil geschaffen als er. Auch bekannt als der hohe Priester der modernen Jazzmusik. Große Bekanntheit erlangte er Mitte der 50er Jahre und produzierte zahlreiche brillante Soloalben bis spät in die 60er, als auch viele Alben mit seinem Quartett. Darin spielte besonders prominent Charlie Rouse am Tenorsaxophon, dessen Zusammenspiel mit Thelonious Monk so gut funktionierte, dass Monk fast immer nur ihn auf seine Konzerttouren durch die Welt mitnahm. Auch Bill Riley, der Schlagzeuger, erlangte durch sein sehr cooles, swinghaftes Spiel große Bekanntheit durch die Teilnahme in Monks Quartett. Zum Ende dieser Sendung hören wir aus dem 1968er Album Underground von Thelonious Monk das Stück Race 4. Dankeschön fürs Zuhören und viel Spaß!

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1: Mit Kian Kalinowski. Nach dem Brandanschlag auf ein Brandenburger Jugendamt in Finsterwalde wird wegen versuchter Tötung ermittelt. Ein 35-jähriger Mann soll eine Mitarbeiterin bedroht und anschließend in ihrem Büro Feuer gelegt haben. 4 Menschen kamen mit dem Verdacht auf eine Rauchgasvergiftung ins Krankenhaus. Der Verdächtige wurde noch am Tatort festgenommen. Das Motiv ist bislang unklar. Die Polizei und Staatsanwaltschaft ermitteln deshalb wegen des Verdachts der versuchten Tötung. Der Angriff löste auch eine größere Debatte über den Schutz von Beschäftigten im öffentlichen Dienst aus. Die Gewerkschaft Verdi erklärte, Übergriffe auf Behördenmitarbeiter nehmen seit Jahren zu und forderte bessere Schutzkonzepte. Auch Kommunen wollen nun ihre Sicherheitsmaßnahmen überprüfen. Diskutiert werden unter anderem Wachpersonal, mehr Hausverbote, Notrufsysteme und weitere Schutzmaßnahmen für Beschäftigte. Die Berliner CDU hat das kostenlose Schulessen in Frage gestellt. Sie schlug vor, dass Familien künftig wieder bis zu 2 Euro pro Mittagessen selbst bezahlen. Nach Angaben der CDU könnte das der Staat jährlich rund 90 Millionen Euro sparen. Familien mit geringem Einkommen sollen nach den Plänen weiterhin nichts bezahlen. Das Thema dürfte im Berliner Wahlkampf eine größere Rolle spielen. Am Wochenende beginnt das Lollapalooza-Festival am Berliner Olympiastadion. Die Veranstalter erwarten an beiden Tagen rund 50.000 BesucherInnen und Besucher. Auf dem Programm stehen viele bekannte Musiker. Besucher sollten möglichst

0: mit dem Bus oder der Bahn anreisen, da es rund um das Festivalgelände keine Parkplätze gibt.
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0: Heute wird es zunächst noch einmal heiß, bevor kräftige Gewitter für Abkühlung sorgen. Die Temperaturen bleiben auch heute bei 30 Grad. Ab dem Nachmittag ziehen Schauer und teils schwere Gewitter mit Starkregen, Hagel und Sturmböen auf. In der Nacht beruhigt sich das Wetter langsam. Denkt dran, genug zu trinken und für später eine Regenjacke einzupacken.
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0: Moderator Ulrich von Trotha hat Fußballtrainer Uwe Schmidt getroffen. 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
1: Herzlich willkommen
0: bei Music Ward.
1: Ja, Alex, Berlin. Hey ihr Lieben, wart ihr am Samstag zufällig am Alex? Nee? Habt ihr die krasse Demo-Nische gesehen? Oh, na, da habt ihr aber was verpasst. Wir von Music Ward waren für dich vor Ort. Hör mal rein.
2: Nation! 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
1: Krass! Was?
2: Nation! Nation!
1: Eieieiei.
3: Pekunia.
1: Ja, wirklich drastische Aktion am Alex am Wochenende. Ich kann aber gleich Entwarnung geben. Die Sache ist betont friedlich verlaufen. Alles gut also. Erstmal mega Mucke. Und dann gleich mehr zum Thema. Also, dranbleiben.

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1: Ja. So klang's vergangenen Samstag auf einer ganz exotischen Demo am Alex.
2: Nation! Nation! Prokrastination! Nation! Nation! Prokrastination!
1: Bei der wir von News World mit dem Mikro unterwegs waren, um für dich zu berichten. Ja, was hat's auf sich damit?
3: Gleich geht's mehr, ihr Lieben.
1: Dranbleiben.

0: Willkommen zurück, ihr Lieben, bei Nur auf Alex Belly. Wir waren am Samstag mit unserem News Award Team auf der, wie ich finde, befreitesten Demo ever am Alex und haben die Leute mal befragt, worum es hier eigentlich so geht.
1: Nation! Nation! Prokrastination! Nation! Nation!
0: Hey ihr Lieben, sind gerade am Alex angekommen und es sieht alles sehr pießig aus. Joints überall, ein paar Wasserpfeifen sehe ich, aber auch einfach nur bunte Luftballons, die ein schönes Bild abgeben. Moment, nee, die inhalieren da was aus den Luftballons. Naja, auf jeden ist die Stimmung gut und überaus entspannt. Denn wollen wir uns mal unters Volk mischen, wa? Ja, wir sind hier zusammen mit Jerome Helmholtz, der diese Demo nicht nur organisiert hat, sondern auch gleichzeitig Parteivorsitzender ist. Und zwar von, ach, vielleicht möchten Sie sich unseren Zuhörern einfach mal selbst vorstellen.
2: Ja, hallo, mein Name ist Jerome Helmholtz. Ich bin Parteivorsitzender der Liste Nation in Prokrastination. Und wir sind der Meinung, dass in der Arbeitswelt viel zu wenig auf das Wohl der Arbeitnehmer geachtet wird, die immer häufiger ein unmenschliches Akkordtempo zu stemmen haben. Wir von der Liste Nation in Prokrastination finden, dass es auch mal gut sein kann, etwas aufzuschieben, um damit auf die individuellen Bedürfnisse des Einzelnen eingehen zu können. Das unerbittlich hohe Arbeitstempo meines Chefs kann für ihn durchaus angemessen sein, meinen Körper aber völlig überlasten und so meinen Organismus auf Dauer in die Knie zwingen. Wir von der Liste Nation in Prokrastination sind deshalb der Ansicht, dass jeder deutsche Bürger das Recht haben sollte, stets sein eigenes Tempo gehen zu dürfen, das seinem natürlichen Körperrhythmus folgt, ihn nicht überlastet und er sich somit gesund und mit aller Kraft in die Arbeit stürzen kann. wie heißt Ihre Sendung nochmal? Music World. Ah ja, liebe Hörer von Music World, die Rechnung ist ganz einfach. Gesunder Deutscher, gesunde deutsche Wirtschaft. So, ich muss dann wieder. Nation, Nation, Prokrastination.
1: Nation, Nation, Prokrastination. Nation, Nation,
0: Prokrastination. Okay, na dann schauen wir uns mal weiter um. Hey, hast du vielleicht Lust auf ein kleines Interview?
3: Aber echt nur ein kleines.
0: Okay, wir werden es kurz machen. Du bist der?
3: Der Benny.
0: Gut, Benny. Was glaubst du, wie kriegen wir unsere Nation in Prokrastination?
3: Ja, ich finde, da gibt ja schon ganz gute Angebote. Die Bahn zum Beispiel unterstützt einen da ja schon mal ganz gut. Da weiß ich, wenn ich jetzt eine halbe Stunde verschlafen habe, kriegt mir ein Zug trotzdem noch. Aber es ist halt zu wenig. Da müsste halt noch viel mehr passieren. Noch viel mehr Unternehmen mitziehen. Warte mal. Hab da Einfluss? Könnt ihr bei der Bahn was checken? Ich würde nämlich noch mal gerne wissen, wieso ich auf dem Bahnsteig gehen Cannabis konsumieren darf. Weil Zeit für eine Bon ist ja immer, weißt du.
0: Ja, da hast du allerdings recht, lieber Benny. Wir werden uns der Sache mal annehmen. So, ich bin Max Vorderhüfen und ihr hört Music World live vom Alex auf Alex Berlin. So, macht's gut, ihr Lieben.

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5: So, liebe Fans, jetzt dürft ihr mal gespannt sein, haben wir einen mega geilen Trash-Poem für euch vorbereitet. Oder nicht?
6: Gleich wisst ihr Bescheid. Dranbleiben.

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1: Meine lieben Freunde, ich möchte Sie alle ganz herzlich begrüßen heute Nachmittag zu unserer Disco. Wir wollen also wieder eine Stunde lustig und vergnügt sein und sagen dazu ganz herzlich guten Tag. Wir freuen uns, dass Sie wieder mal zu uns gekommen sind. Er wird Sie jetzt unterhalten und ich wünsche allen viel Spaß und Freude dazu.

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0: schon vorbei. Schön, dass ihr dabei wart.
1: Nation! 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
2: Na, das war mal echt eine krasse Demo, war ihr Lieben? Wenn ihr Lust auf mehr bekommen habt, nee, auf weniger musste der heißen. Die URL von der Liste Nation in Prokrastination habe ich euch in die Shownotes gepackt. Warte mal, da wollte ich es machen und hab's jetzt doch wieder aufgeschoben. Ich weiß jetzt ja nicht mehr. Ah, müsst ihr mal kicken, wa? Aber nicht gleich. Geht's langsam an, Pieps. Erholt euch schön. Schluss mit Stress. Aber in 2 Wochen wieder einschalten, nicht vergessen. Na dann, macht's gut, ihr Lieben.

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1: Mit Kian Kalinowski. Nach dem Brandanschlag auf ein Brandenburger Jugendamt in Finsterwalde wird wegen versuchter Tötung ermittelt. Ein 35-jähriger Mann soll eine Mitarbeiterin bedroht und anschließend in ihrem Büro Feuer gelegt haben. 4 Menschen kamen mit dem Verdacht auf eine Rauchgasvergiftung ins Krankenhaus. Der Verdächtige wurde noch am Tatort festgenommen. Das Motiv ist bislang unklar. Die Polizei und Staatsanwaltschaft ermitteln deshalb wegen des Verdachts der versuchten Tötung. Der Angriff löste auch eine größere Debatte über den Schutz von Beschäftigten im öffentlichen Dienst aus. Die Gewerkschaft Verdi erklärte, Übergriffe auf Behördenmitarbeiter nehmen seit Jahren zu und forderte bessere Schutzkonzepte. Auch Kommunen wollen nun ihre Sicherheitsmaßnahmen überprüfen. Diskutiert werden unter anderem Wachpersonal, mehr Hausverbote, Notrufsysteme und weitere Schutzmaßnahmen für Beschäftigte. Die Berliner CDU hat das kostenlose Schulessen in Frage gestellt. Sie schlug vor, dass Familien künftig wieder bis zu 2 Euro pro Mittagessen selbst bezahlen. Nach Angaben der CDU könnte das der Staat jährlich rund 90 Millionen Euro sparen. Familien mit geringem Einkommen sollen nach den Plänen weiterhin nichts bezahlen. Das Thema dürfte im Berliner Wahlkampf eine größere Rolle spielen. Am Wochenende beginnt das Lollapalooza-Festival am Berliner Olympiastadion. Die Veranstalter erwarten an beiden Tagen rund 50.000 BesucherInnen und Besucher. Auf dem Programm stehen viele bekannte Musiker. Besucher sollten möglichst mit dem Bus oder der Bahn anreisen, da es rund um das Festivalgelände keine Parkplätze gibt.
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1: Heute wird es zunächst noch einmal heiß, bevor kräftige Gewitter für Abkühlung sorgen. Die Temperaturen bleiben auch heute bei 30 Grad. Ab dem Nachmittag ziehen Schauer und teils schwere Gewitter mit Starkregen, Hagel und Sturmböen auf. In der Nacht beruhigt sich das Wetter langsam. Denkt dran, genug zu trinken und für später eine Regenjacke einzupacken.
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1: Mit Kian Kalinowski. Nach dem Brandanschlag auf ein Brandenburger Jugendamt in Finsterwalde wird wegen versuchter Tötung ermittelt. Ein 35-jähriger Mann soll eine Mitarbeiterin bedroht und anschließend in ihrem Büro Feuer gelegt haben. 4 Menschen kamen mit dem Verdacht auf eine Rauchgasvergiftung ins Krankenhaus. Der Verdächtige wurde noch am Tatort festgenommen. Das Motiv ist bislang unklar. Die Polizei und Staatsanwaltschaft ermitteln deshalb wegen des Verdachts der versuchten Tötung. Der Angriff löste auch eine größere Debatte über den Schutz von Beschäftigten im öffentlichen Dienst aus. Die Gewerkschaft Verdi erklärte, Übergriffe auf Behördenmitarbeiter nehmen seit Jahren zu und forderte bessere Schutzkonzepte. Auch Kommunen wollen nun ihre Sicherheitsmaßnahmen überprüfen. Diskutiert werden unter anderem Wachpersonal, mehr Hausverbote, Notrufsysteme und weitere Schutzmaßnahmen für Beschäftigte. Die Berliner CDU hat das kostenlose Schulessen in Frage gestellt. Sie schlug vor, dass Familien künftig wieder bis zu 2 Euro pro Mittagessen selbst bezahlen. Nach Angaben der CDU könnte das der Staat jährlich rund 90 Millionen Euro sparen. Familien mit geringem Einkommen sollen nach den Plänen weiterhin nichts bezahlen. Das Thema dürfte im Berliner Wahlkampf eine größere Rolle spielen. Am Wochenende beginnt das Lollapalooza-Festival am Berliner Olympiastadion. Die Veranstalter erwarten an beiden Tagen rund 50.000 BesucherInnen und Besucher. Auf dem Programm stehen viele bekannte Musiker. Besucher sollten möglichst mit dem Bus oder der Bahn anreisen, da es rund um das Festivalgelände keine Parkplätze gibt.
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1: Heute wird es zunächst noch einmal heiß, bevor kräftige Gewitter für Abkühlung sorgen. Die Temperaturen bleiben auch heute bei 30 Grad. Ab dem Nachmittag ziehen Schauer und teils schwere Gewitter mit Starkregen, Hagel und Sturmböen auf. In der Nacht beruhigt sich das Wetter langsam. Denkt dran, genug zu trinken und für später eine Regenjacke einzupacken.
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4: Hi und herzlich willkommen zu einer neuen Ausgabe Alex Spotlight. Wir reden heute über 3 Tage voller Stoner Doom und Heavy Psych Rock, denn vom 31.07. bis 2.08. findet das Blue Moon Festival in Cottbus statt, in Brandenburg. Könnt ihr easy erreichen mit dem RE. Und dazu haben wir uns eine Spezialistin heute eingeladen. Das ist die Nicole von Sound of Liberation. Hi.
5: Hallo, ich freue mich sehr, hier zu sein.
4: Ja, schön, dass du da bist. Wie geht's dir denn so vor dem Festival?
5: Ich bin schon sehr aufgeregt. Ich bin auch sehr freudig erregt, weil es ist jetzt wieder ein Jahr her gewesen, seitdem wir in Cottbus das Blue Moon Festival veranstaltet haben. Und ich kann es gar nicht mehr abwarten, die ganzen Leute wieder zu sehen. Auch in Cottbus alle wieder zusammenzutrommeln.
4: Ja, da trifft man oft Leute, die man lange nicht gesehen hat. Was ist denn deine Rolle bei dem Festival?
5: Ich kümmere mich um Social Media und Marketing.
4: Und das Line-Up hat ja dieses Jahr wieder einiges zu bieten, 3 Tage. Magst du so ein bisschen was erzählen? Wer ist alles dabei?
5: Genau, also unsere Headliner sind dieses Jahr einmal Fu Manchu, dann haben wir aber auch 1000 Mods, Wolves in the Throne Room und Kailisa.
4: Sehr cool. Wir wollen erstmal gar nicht so viel vorwegnehmen. Wir geben euch heute noch einen richtig guten Einblick in das Line-Up. Nicole hat eine Playlist mitgebracht und ersten Song hören wir erstmal von Fu Manchu, Evil Eye.
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0: Willkommen zurück im Sommer-Special Spotlight zum Blue Moon Festival. Ich bin Ella und das war Evil Eye von Fu Manchu. Nicole, kannst du uns ein bisschen was über die Band erzählen vielleicht?
1: Na klar, mit Fu Manchu habt ihr nämlich direkt die absoluten Stoner-Rock-Legenden gehört. 1985 gegründet in Kalifornien, haben sie wirklich den Stoner Rock Sound mitbegründet mit Bands wie Kyles oder Monster Magnet. Und wer irgendwann mal mit Stoner Rock anfängt, das da reinzuhören, der landet früher oder später auf jeden Fall. Auf jeden Fall bei Fu Manchu.
0: Sehr schön. Also wer sie live hören will, muss unbedingt zum Blue Moon Festival. Das Festival geht in die vierte Runde. Was habt ihr aus den letzten Jahren gelernt? Was nehmt ihr mit? Dieses Jahr gibt's da was?
1: Auf jeden Fall eine sehr eingegroovte Crew. Das merkt man sehr. Nach 4 Jahren, es gab das Festival ja schon vorher ein bisschen indoors. Jetzt ist es seit 4 Jahren im Strombad in Cottbus. Und man kennt mittlerweile so die ganzen Tücken und die Besonderheiten. Wir haben ein bisschen immer mit dem Campingplatz experimentiert, weil direkt nebenan auch das Fußballstadion ist. Und leider nicht so viele freie Felder oder Parks, die man besiedeln kann mit Campingplätzen. Aber wir haben eine betonierte Fläche, die wahnsinnig gut für Camper funktioniert, und im Strombad gibt es halt so ein altes, immer noch volles, aber nicht nutzbares Schwimmbad, so ein Pool.
2: Das sieht doch voll schön aus alles, ne?
1: Da wird alles nochmal beleuchtet. Leider darf man nicht mehr drin schwimmen. Der ist aufgrund von Bausicherheits, wie heißt das nochmal? Bauschutz,
0: wenn das so
1: Denkmalschutz. Denkmalschutz. Aus Denkmalschutzgründen ist er noch gefüllt, weil von der Spree, die ja auch direkt am Gelände ist, muss der Druck standhalten. Weil es jetzt hier, guck mal, das habe ich als gelernt in den letzten Jahren.
2: Das ist voll die Spezialistin.
1: Ja, absolut. Genau, und direkt um das, um den Pool kann man aber wunderbar campen. Und so ist man, glaube ich, wie weit ist es? Ich meine, Madeleine, du warst ja auch schon beim Blumen. Und wie weit ist es von dem Pool zur Bühne? Ich glaube, 20
2: 50
1: Schritte.
2: Meter. Wow. Also große Schritte, weiß nicht, kleine Schritte. Ich weiß es nicht.
1: Ich habe auch nie in Schritten gemessen, um ehrlich zu sagen.
2: Aber das machen Handwerker ganz gut. Ja, egal.
1: Sehr nah.
0: Das klingt sehr vielversprechend.
1: Genau, in 20 Schritten bist du in der Spree und in knapp 20 Schritten bist du an der Bühne.
0: Wow, das kann ich mir jetzt sehr gut vorstellen. Das heißt, ihr wart früher mehr indoors und seid dann rausgezogen.
1: Ja.
0: Ja, sehr schön. Und ihr seid, wie ich das mir jetzt vorstelle, eher noch im Strukturen festigen und seid jetzt nicht, dass ihr dieses Jahr irgendwas total Neues ausprobiert.
1: Das hat eigentlich die letzten Jahre schon gut funktioniert. Ja. Ich glaube, so viel muss man gar nicht verändern. Gerade weil es ja auch ein kleines Festival ist. Ich meine, es sind, glaube ich, maximal 1500 Leute da, was ja auch sehr zu dem Charme beiträgt. Es ist alles sehr familiär. Kinder unter 16 Jahren haben auch freien Eintritt. Und ich glaube, mittlerweile weiß jeder eigentlich, was er zu tun hat. Und die letzten Jahre haben ja auch gezeigt, mit Bands wie Wolfmother oder den Melvins hatten wir auch schon da. Ja, hat einfach gezeigt, dass wir das auch gut machen.
0: Ja, schön. Für unsere HörerInnen, die vielleicht im Kulturmanagement Festival Orga sich nicht so gut auskennen, kannst du ganz kurz umreißen, wie viel organisatorischer Aufwand ist ein Festival dieser Größe? Wann fangt ihr an zu planen?
1: Also man fängt eigentlich schon mit dem Ende des vorherigen Jahres an. Also die ersten Band-Angebote fürs Booking flattern quasi schon, bevor jetzt dieses Festival anfängt, sind schon die ersten Angebote drin. Und man hat so die ersten Planungssachen wieder im Kopf. Und auch vom Marketing geht es ja auch direkt weiter. Mhm. Also eigentlich ist es mit Ende des Festivals, ist wirklich vor dem nächsten Festival. Und es geht rund um die Uhr weiter.
0: Ja, ich glaube, das unterschätzen Leute oft, dass diese Projektarbeit eigentlich doch auch eine Alljahresarbeit ist.
1: Genau, es ist nicht nur das Wochenende, das ist natürlich dann so das, was am meisten Spaß macht, aber wir arbeiten alle.
0: Ja.
1: 365 Tage.
0: Bevor wir weiter den nächsten Song hören, weil wir heute ja viel Musik hören wollen, nochmal doch die Frage, was für dich Festivalarbeit so besonders macht. Warum bist du drin?
1: Oh, das ist ja eine spannende Frage. Ich glaube, das wurde ich noch gar nicht gefragt.
0: Ehrlich?
1: Ich arbeite nämlich tatsächlich auf sehr vielen Festivals seit jetzt auch über 10 Jahren. Und für mich ist es also einerseits, dass man so eine richtige Auszeit hat und jedes Festival an sich so ein Mikrokosmos ist. Ich sage immer, so der erste Tag ist immer so der aufregendste. Man kommt so an, man lernt alles kennen. Am zweiten Tag kennt man sich schon ein bisschen aus. Man sieht Leute wieder vom ersten Tag und ist aber auch schon ein bisschen mit dieser Sadness dabei. So morgen ist wieder vorbei. Und am dritten Tag ist dann, weiß man so, jetzt ist nochmal ein Tag, hier können wir nochmal alles geben. Hier macht es total Spaß, auch mit den Leuten nochmal ja, richtig abzufeiern und die Bands nochmal alle live zu sehen. Ja, und dann ist aber auch schon wieder vorbei und man ist dann aber schon wieder im nächsten Jahr drin. Und natürlich die glücklichen Gesichter zu sehen. Ich glaube, das ist auch so, wenn die Bands spielen, ich gucke mir immer sehr viel das Publikum an und wie fröhlich die dabei aussehen. Das ist auch, ich glaube, so Menschen einfach glücklich zu machen, so ein großer Punkt. Und diese Freude zu sehen, wie sich ja auch die Festivalgängerinnen alle sehr verschieden ausdrücken, einfach in ihrer Art.
0: Ja.
1: Macht das Sinn?
0: Ja, total. Das macht sehr viel Sinn und klingt sehr, sehr schön.
1: Sehr schön.
0: Und damit gehen wir doch jetzt in den nächsten Song. Und das ist von einer Band, die am Samstag, am zweiten Festivaltag spielt. Und zwar Speedhead von 1000 Mods.

0: Wird gelacht. Wir sind wieder zurück im Alex Spotlight zum Blue Moon Festival. Nicole von Sound of Liberation ist hier. Ja, wen haben wir denn da gerade gehört? Ich glaube, 1000 Mods waren es. Kannst du was zu der Band erzählen?
1: Genau, bei 1000 Mods habt ihr eher den modernen Stoner Rock dabei. Und um unser internationales Line-Up noch ein bisschen auszurunden, die kommen aus Griechenland und haben sich da über die letzten Jahre einfach zu einer der größten Stoner Rock Bands Griechenlands entwickelt und kommen auch zu uns einfach nach Cottbus mal.
0: Ja, Griechenland, dann noch Planet Milk from the, nee, Green Milk. Milk from the Planet Orange sind ja auch noch dabei, aus Japan, aus Südafrika die Tasers dann auch noch. Wie schaffen die das denn alle nach Kotte?
1: Liegt wahrscheinlich auch ein bisschen daran, dass wir mit einer recht großen Booking-Agentur zusammenarbeiten, nämlich Sound of Liberation. Wir machen auch das, also ich bin auch heute für die da, für Sound of Liberation. Kurz vergessen bei den ganzen Jobs, den man hat. Und wir machen halt auch zusammen mit Greyzone in Berlin halt das Desert Fest und sind aber auch als Sound of Liberation seit 20 Jahren die führende Booking-Agentur mit den größten Bands im Stoner-, Doom- und Metal-Bereich.
0: Wenn man jetzt so mehrere Festivals bespielt, da gibt es bestimmt auch so Synergien, oder? Dass man so ein bisschen sagt, so, hey, die eine Band ist in Deutschland, dann können wir vielleicht die auch noch da hinschicken und so. Stomping Underground war ja jetzt auch gerade erst.
1: Ja.
0: Ja, cool.
1: Genau, es ist einfach so, wenn man das Booking für die Bands macht, ist es ja sehr praktisch, wenn man die dann noch auf die eigenen Festivals schicken kann.
0: Auf jeden Fall. Blue Moon Festival, haben wir schon gesagt, kommt zu seiner vierten Ausgabe unter dem Motto Metamorphosis. Was versteckt sich denn hinter diesem Titel?
1: Ja, das ist eine Vision unseres Grafikers. Das sieht man auch in den über das Jahr verteilt. Hat man das in den Grafiken auf Social Media auch gesehen, wie sich halt ein Festival entwickelt von der Planung zu dem endgültigen Projekt, dem endgültigen Festival. Wie viele Veränderungen sich da finden, wie sich ein Festival aufbaut, welche Phasen man durchgeht, bis man dann letztendlich aus dem Kokon schlüpft und das fertige Produkt sieht.
0: Ja, ist ja auch an sich ein sehr dynamischer Prozess, oder? Also da kommen ja immer mal schnell Bands hinzu oder irgendjemand, weiß ich nicht, kann dann aus irgendwelchen Gründen doch nicht kommen und dann wird schnell was umgestellt. Da muss man wahrscheinlich auch sehr spontan sein, oder?
1: Ja, gerade auch, wenn dann doch spontan nochmal ein Tag gewechselt wird. Zum Beispiel, die Band kann jetzt doch nicht Freitag spielen, sondern Samstag. Dann muss auch mal die Grafik geändert werden. Dann müssen nochmal neue E-Mails an alle Bands raus, dass sie auch die richtigen Grafiken jetzt teilen. Da muss generell an dem Timetable wird hin und her geschraubt, bis der dann endlich final rausgeht.
0: Und diese Main-Graphic jetzt ist ja eher so ein Vogelwesen, habe ich gesehen. Die ist auf jeden Fall gut zu sehen. Auch auf dem Insta-Account gibt es da eine Geschichte dazu.
1: Zu der Eule.
0: Ach, ist eine Eule.
1: Ja, genau. Cool. Das ist so das Motto. Ich weiß aber auch gar nicht, warum, um ehrlich zu sein. Ich habe mir da gar nicht so die Gedanken drüber gemacht.
0: Ja.
1: Warum eine Eule?
0: Eulen sind weise vielleicht.
1: Ja.
2: Können gut in der Nacht sehen.
1: Und es würde zum blauen Mond passen.
0: Stimmt.
1: Ne, wenn man so das Bild des Blue Moon mit einer Eule zusammen sieht.
0: Und Nachteulen auf dem Festival.
1: Ja, oh, davon gibt es viele. Nachtschwärmer.
0: Cool. 3-Tage-Festival, gibt es denn da so ein bisschen so eine Variation zwischen den Tagen musikalisch?
1: Ja, unser erster Tag ist auf jeden Fall so mit der härteste, mit Wolves in the Throne Room, was halt schon eher in den atmosphärischen Extreme Metal geht, Black Metal, und wird dann mit den Tagen, am zweiten Tag ist eher der Fokus auf Stoner Bands und am Sonntag haben wir die Legenden mit unter anderem Fu Manchu und Kailisa.
0: Richtig cool. Genau. Ich würde dann auch einfach direkt mal weitergehen hier mit dem Line-Up. Wir haben nämlich jetzt noch eine andere Band, die wir hören. Das ist eher so Psych Stoner aus Washington DC von Dead Meadow. Und danach hören wir noch The Tasers aus Südafrika mit ihrem Psych-Fass. Also ja, los geht's.

0: Wir sind wieder zurück bei Alex Berlin oder auf DAB Plus und ihr hört uns auch online im Stream auf alex-berlin.de. Das war Wake Up von The Tasers, eine Psych-Rock-Band aus Johannesburg, Südafrika. Wir sind hier mit Nicole. Du machst das Marketing für das Blue Moon Festival. Erzähl doch mal, was ist so euer wichtigster Kommunikationskanal? Macht ihr viel über Plakate? Ist das vor allem Instagram? Worauf fokussierst du dich?
1: Hauptsächlich auf Instagram und Facebook, aber wir sind auch auf allen anderen gängigen Stoner Rock Festivals vertreten. Ich glaube, in der Szene ist unser größtes Marketing-Tool eigentlich in Person vor Ort zu sein, weil die Szene deutschlandweit sehr gut verbreitet ist. Man kennt fast alle Leute. Ich glaube, viele wissen eigentlich auch von dem Blue Moon Festival, wenn man sich ein bisschen damit auseinandersetzt. Und genau, jetzt aber auch Radio, um vielleicht auch mal neue Leute ein bisschen neugierig drauf zu machen, was da eigentlich in unserem kleinen Kosmos jedes Jahr so passiert.
0: Ja, du wohnst selbst in Berlin, richtig?
1: Ja.
0: Und konzentrierst du dich dann auf vor allem auch BerlinerInnen oder ist das Cottbus und Umgebung, ist das ganz Deutschland? Von wo kommen die Blue Moon Fans?
1: Ich glaube, die Cottbus-Szene haben wir sehr gut abgedeckt. Dann generell Brandenburg, Leipzig, Dresden. Wir haben aber auch schon welche aus Köln gehabt. Dann sind immer internationale Leute auch bei uns zu Besuch. Gerade auch aus Polen haben wir viele Leute da. Und natürlich auch viele Leute aus Berlin. Mhm. Also für die Berliner ist es so ein bisschen wie die kleine grüne Schwester vom Desert Fest Berlin, das ja auch einmal im Jahr hier stattfindet.
0: Ja, erzähl doch mal ganz kurz, was das ist. Da arbeitest du ja auch mit.
1: Genau, fürs Desert Fest mache ich auch mit Social Media und Marketing und das ist eines der größten deutschen Stoner Rock Festivals ohne Camping. Wir sind in der Columbia Halle und dem Columbia Theater, hatten dieses Jahr zum Beispiel Red Fang dabei und Job, oh, ich weiß gar nicht mehr, das ist schon einen Monat wieder her und schwupps, ist das
2: King
1: ganze
2: Buffalo
1: Line-Up. King Buffalo waren auch dabei, genau. Zerre waren auch dabei, die mit ihrem Thrash Metal immer ganz schön abreißen, die auch jetzt in Cottbus beim Blue Moon dabei sein werden. Genau, und das Desert Fest gibt es jetzt, glaube ich, zum 13. Mal. Oh, lass
0: wow,
1: mir nicht lügen.
0: Okay.
1: Weil jetzt kommt die gleich so.
0: Das ist auch, wir reden ja jetzt hier über das Blue Moon, gar kein Problem. Da ist uns aufgefallen, dass Flinterbands recht unterrepräsentiert sind. Vielleicht kannst du uns da einmal mit hinter die Kulissen nehmen. Was ist da los?
1: Finde ich auch ein bisschen schwer zu beantworten, diese Frage. Ich bin auch nicht direkt beim Booking dabei. Es liegt auf jeden Fall nicht unbedingt daran, dass es zu wenig Flinterbands gibt. Also Stoner Rock ist schon sehr, sehr männlich geprägt, die ganze Szene, was Bands angeht und gerade diese größeren. Wir haben ja jetzt auch schon reingehört. Ich glaube, selbst auch in unserer Playlist findet sich eine Frau. Mhm. Das liegt aber nicht unbedingt nur daran, dass es keine Bands gibt, sondern dass ich dieses Jahr vielleicht einfach wenig Bands mit Frauen auch zu dem Zeitpunkt um Cottbus herum bewegt haben. Wir haben aber in den letzten Jahren schon mit Deva, Abterra, Daily Thompson, you name it. Also wir haben wirklich schon viele Frauenbands gehabt. Ich habe das Gefühl, das ist dieses Jahr ein kleiner Ausrutscher.
0: Okay, dann ist das jetzt hier ein kleiner Hinweis fürs Booking,
1: ja,
0: dass wir uns das im nächsten Jahr bitte wieder ein bisschen anders wünschen. Ist das denn bei den BesucherInnen, bei der Fangemeinschaft, ist das ähnlich? Ist das eher männlich geprägt, wie man vielleicht stereotypischerweise annehmen würde? Oder wie ist das da?
1: Tatsächlich gar nicht. Also man sieht es ja schon mit mir und Madeline, wir sind schon mal zwei Frauen. Und es ist tatsächlich einfach sehr divers, das Publikum. Es ist auf jeden Fall ein bisschen älter, würde ich sagen. So sind viele Leute auch ab 60 oder 70 mit auf den Festivals. Aber ich glaube, so der Altersdurchschnitt ist eigentlich schon so 35, 40.
0: Oh, wow.
1: Das ist schon eher, ich glaube, das ist schon, da musst du schon ein bisschen Liebhaber sein. Ich glaube, du wirst nicht direkt als Stoner-Rocker oder Stoner-Rockerin geboren. Du wächst, glaube ich, so mit deinem, je mehr du in Musik reindivest, wächst du irgendwann da rein. Und wir haben auch sehr, sehr viele Kinder immer dort. Also es ist sehr familiär.
0: Ich wollte gerade sagen, irgendwie kann ich mir auch gut vorstellen, dass das so eine Liebe ist zu der Musik, die so über Generationen auch in Familien weitergegeben
1: ja,
0: wird.
1: Ja, das kann
0: so
1: gut sein.
0: Wenn man seine Eltern das dann, wenn die Eltern das hören und dann wächst man da so ein bisschen rein.
2: rein.
3: Und man wächst auch mit. Man fängt ja, glaube ich, auch irgendwann an und dann wird man automatisch älter, leider.
1: Und man wird auch reingesogen von den Leuten, glaube ich, die man kennt. Und wenn man sich mal so die Historie ja anguckt, ne, das Stoner Rocks oder Desert Rock, wie es ja damals angefangen hat, in den 80ern, 90ern, ja auch mit Kaius, wo man den Frontmann jetzt als Sänger von Queens of the Stone Age kennt. Ne? Also mit den ganzen Bands hat es ja damals angefangen und die Leute sind ja jetzt alle Eltern.
2: Ja, so ist es.
0: Das stimmt. Wir haben ja ganz viel schon drüber geredet, dass das Festival ganz toll international ist und Bands aus Japan, Südafrika etc. da sind. Jetzt hören wir aber mal eine Band aus München und zwar die Psych Stoner Band Color Haze. Viel Spaß.

0: Ja, den Song von Calla Hayes, Aqua Maria, können wir jetzt nicht komplett ausspielen, denn uns läuft ein bisschen die Zeit davon. Genau, wir sind weiterhin hier beim Alex Spotlight und quatschen mit Nicole über das Blue Moon Festival. Zum Rahmenprogramm hätte ich noch eine Frage, und zwar, also es gibt ja natürlich ein richtig tolles musikalisches Programm, aber was kann man denn auf dem Gelände noch so erleben?
1: Also natürlich neben dem Sprung in die Spree, den man direkt machen kann, während man die Konzerte noch anschaut, haben wir unter anderem Funkelfix. Das ist ein Kurzfilmkino. Wir haben eben gerade schon drüber geredet, Madeleine. Ich glaube, wir sollten das nochmal in
0: das
1: der Kombi
0: jetzt
1: zusammen machen.
0: Ja, genau. Also wir sind beide gleich euphorisch.
1: Genau, weil wir lieben es total. Also seit 2 Jahren haben wir das, glaube ich, schon. Beim Desert Fest war der Funkelfix Dude auch dabei, mittlerweile schon mit seinem Sohn. Und Madeleine, fang doch einfach mal an.
0: Also, das Funkelfix-Kino. Also ich bin auch schwer begeistert. Das ist quasi ein kleines Wohnmobil mit einer kleinen Leinwand drin und ich glaube 3 Sitzreihen.
1: Ich glaube, das sind nur 2, um ehrlich
0: zu sein. Nur 2.
1: Aber ich bin mir nicht mehr sicher.
0: Sind immer 3 Reihen drin, also das ist immer super voll dort. Mhm. Genau, und dann gibt es immer, man wird immer total freundlich empfangen, bevor man da reingeht, und dann wird sofort gefragt, so, hey, was möchtet ihr für eine Packung Popcorn essen? Und Popcorn, also nicht nur so süß, salzig, wäre ja auch ein bisschen lame. Es gibt wirklich tausende Sorten, die ihr da anbietet.
1: Ich glaube, es sind 200. Ich meine, das hat schon mal gemerkt. 1000 wäre auch super, aber ich glaube, es sind nur 200, musst du mal reinziehen.
0: Ja, und also mein Favorite ist auf jeden Fall Brausepulver-Popcorn. Mm. Und es gibt, glaube ich, auch noch so Banane und Chili und Curry und Zimt und Zucker. Also
1: Erdbeer-Schoko.
0: Und falls ihr jetzt irgendwie so einen Geruch in der Nase habt, genauso riecht es.
2: Was läuft dann da?
1: Das sind so Vintage-Kurzfilme. Man kann sich das, man wird ja quasi mit Fremden in diesen kleinen Wohnwagen reingequetscht, denkt sich erstmal, okay, was passiert hier jetzt? Und dann kann man sich, glaube ich, aus 3 Filmen oder sowas einen immer aussuchen. Und bei uns war es so, uns wurde währenddessen auch immer ganz viel Popcorn zum Probier reingegeben. Und alleine, wie man dann in dieser Viertelstunde, die man da drin sitzt, mit den anderen Leuten zusammenwächst und sich unterhält, während dieser Vintage-Film da läuft. Ich glaube, wir haben irgendwas Altes aus der DDR geguckt.
2: Mega.
1: Es war einfach ein Happening, ein Erlebnis. Ich freue mich jedes Mal, wenn die da sind. Und mittlerweile macht es der Papi auch mit seinem Sohn. Also es ist ein richtiges Familienbusiness geworden.
2: Toll.
0: Ja, und was man ja noch machen kann, ist, man kann sich in der Spree erfrischen. Ne? Mhm. Also man kann einfach direkt vom Festival aus ins Wasser springen, denn da ist die Spree noch sehr sauber. Mhm. Die hatte da, glaube ich, ihren Ursprung. Und dann kann man sich da so ein bisschen treiben lassen. Ich habe auch schon Leute so mit Bier auf dem Bauch da so treiben sehen. Wie so ein kleiner Otter.
1: Wie das halt aussieht, ne?
0: Ja, wie das halt so aussieht, wie man es sich vorstellt. Oder man hält nur die Füße ins Wasser.
1: Ja.
0: Also ja, wirklich schön. Also zum Wohlfühlen. Ist wie Urlaub.
1: Genau, dann haben wir natürlich neben der sehr leckeren Verpflegung durch Käsespätzle, die haben wir auch mal, den Lausbub haben wir immer dabei. Es gibt Burger, es gibt ein großes vegetarisches, veganes, aber auch omnivores Angebot. Und wir haben wieder ganz viel Merch dabei. Acid Witch Production wird dabei sein mit selbstgemachtem Schmuck.
2: Oh,
1: also
2: schön.
1: Also es wird wieder wirklich für alle...
0: Ja. So ein bisschen mystisch ist das immer, ne?
1: So, genau, so reingeätzt wird das, glaube ich, in so Metallstücke.
0: Ja.
1: Da wird richtig so Muster reingeätzt.
2: Das ist schön. Also es haben ganz viele andere Parteien noch teil an eurem Festival, was mir ja auch aufgefallen ist auf der Website, dass ihr so ein kleines Gewinnspiel veranstaltet habt für Newcomer oder kleinere Bands, die einen Slot gewinnen können. Und dafür müssen sie weniger als 2000 Follower auf Instagram haben und einen decent Track auf YouTube. Macht ihr das schon immer so?
1: Nee, das haben wir zum ersten Mal in Kooperation mit Fuzzy Time gemacht. Das ist auch ein YouTube- und Instagram-Channel, die auch viel über die Stoner-Rock-Szene berichten und von Festivals. Und mit dem zusammen hatten wir halt die Idee, einfach mal, es ging auch recht easy, glaube ich, man musste nur seine Band in die Kommentare reinhauen und dann wurde einfach gewotet. Ja. Ne? Wer die meisten Likes hatte, hat jetzt den Slot gewonnen.
2: Das ist natürlich mega cool und ist auch eine wunderbare Philosophie des Festivals, wenn man so die Plattform nutzt, um dann eben auch Newcomer-Artists irgendwie die Chance zu ermöglichen.
1: Genau.
2: Schön, dann bin ich gespannt, wie das läuft. 3 Bands haben gewonnen, die ja, die ihre Chance nutzen dürfen.
1: Ja, auf jeden Fall.
2: Dann, Madeline, sollen wir schon in den nächsten Song rein?
0: Ja,
2: oder?
0: Ich würde mal schon sagen, das sind nämlich Sky Jogger mit Tessail. Ich hoffe, ich spreche es richtig aus, es ist nämlich Finnisch.
2: Viel Spaß.

0: So, der Song ist irgendwie auch grandiose 12 Minuten lang. Wir sind wieder zurück beim Spotlight zum Blue Moon Festival mit Nicole. Was machst du denn eigentlich so am liebsten auf dem Blue Moon Festival, wenn du nicht gerade Stories oder Reels drehst?
1: Die Leute begrüßen, die man kennt. Weil einfach diese Szene ist so deutschlandweit, ich würde schon sagen, also eigentlich international, dass man so gut vernetzt, dass man sich einfach nur freut, die ganzen Leute wiederzusehen. Und es ist ja auch für mich absolutes Heimspiel mit vielen Berlinern, die dann da sind.
0: Absolut, da sind sehr viele.
1: Ja, total. Ich glaube, die ganzen Swamp-Leute kommen auch immer.
0: Ja.
1: Shoutout.
0: Sehr cool, liebe Grüße. Was sind denn so deine Festival-Essentials? Was nimmst du auf jeden Fall mit?
1: Oh, ich bin ich bin eine sehr minimalistische Festivalreisende Person. Da ich ja, also gehen wir jetzt davon aus, dass ich campe oder dass ich nicht campe. Was für euch lieber?
0: Was machst du denn?
1: Also auf Blue Moon werde ich nicht campen, aber es gibt immer ein paar Festivals, auf denen ich campe. Und da ist am wichtigsten für mich eigentlich für nachts mein elektronischer Wasserkocher und meine Wärmflasche. Also die sind immer dabei.
2: Ah, Wasserkocher, also ohne Strom, der geht dann.
1: Nee, der ist tatsächlich bei mir mit Strom, weil ich meistens, also selbst bei den Festivals, bei denen ich campe, habe ich mir immer irgendwie eine kleine Arbeit gesucht, damit ich Zugang zu einer Steckdose habe.
2: Ja, das ist natürlich auch sehr, sehr smart.
0: Also es muss auch sagen, kalt werden.
1: Also ich muss auch mal sagen, was mir so auffällt bei Instagram und sowas, dass er immer so promoted wird, so fahrt auf Festivals, holt euch das Zelt etc. Festivals geht auch günstig, Leute. Ja. Ne? Also wir suchen zum Beispiel auch noch Volunteers, die vorbei kommen, die dann ein paar Stunden am Tag arbeiten und dafür halt das Festivalticket umsonst bekommen.
2: Das lohnt sich
1: man
2: total.
1: Super, genau, man Job. Muss immer gar nicht so viel kaufen, so viel dabei haben. Ne? Man kann, wir haben auch ein Buffet dann. Also ihr kommt irgendwie auch durch, diese Festivalerfahrung ist nicht exklusiv für wie heißt das, Hochverdiener? Siehst du, bin ich gar nicht drin.
0: Milliardäre,
1: das ist nicht nur was für Leute, die sich für 1000 Euro ein Zelt leisten können. Ne? Deutschlandticket ab nach Cottbus, ne? Noch volontieren, Zelt aufstellen. Ja. Wir kriegen euch alle irgendwie durch. Es ist viel wichtiger, diese geile Erfahrung mitzumachen, solange es noch möglich ist.
2: Total. Das ist ein super wichtiger Hinweis, finde ich. Ihr verbringt das Wochenende eh da, ob ja. man jetzt ein paar Stunden noch mithilft und anpackt und dafür viel weniger Geld bezahlt.
0: Ja, und geschlafen wird eh nicht viel.
1: Ja.
2: Und vielleicht also hat man dann eben den Strom für seinen Wasserkocher.
0: Das stimmt.
1: Genau. Das sind
2: ist
1: auch,
2: dann nicht
1: genau,
2: der Vorteil.
1: Irgendwann hat man so die Tipps und Tricks raus.
0: So, wir müssen leider schon zum Ende dieser Sendung kommen. Langsam befinden uns auf der Zielgeraden. Jetzt vielleicht nochmal zu den Hard Facts. Also, das Blue Moon, das Stoner Psych Hard Rock Festival, findet vom 31.07. bis 2.08. statt auf dem Gelände des Strombades in Cottbus. Anreise ist mit dem RE auf jeden Fall möglich. Genau. Und Tickets, gibt es hier noch eine Abendkasse für Kurzentschlossene?
1: Ja, Tagestickets, Wochenendtickets. Wir haben alles.
0: Perfekt. Und ich habe auch gehört, es gibt noch eine Warm-up-Show im Schäkopf. Das ist direkt auf dem Gelände, so ein
1: genau.
0: kleiner Club.
1: Genau, da ist so ein Jugendclub und dort findet abends immer die Aftershow-Party statt mit DJs und am Donnerstag schon die Warm-up-Party. Aber da gibt es noch mehr Infos bald.
0: Genau, musikalisch, aber auch so orgamäßig gibt es die letzten Infos wahrscheinlich auch auf dem Insta-Account und auf der Website vom Blue Moon Festival. Da genau. findet ihr euch gut zurecht. Da gibt es auch ganz viele Infos zum Camping. Gibt es, glaube ich, unterschiedliche Campingplätze. Kann man nochmal nachlesen, wo man hin kann. Wie viel das kostet. Ich glaube auch nicht viel. 10er oder so, 20?
1: Das weiß Camping,
0: nicht.
1: Ja.
0: Ja, genau. Okay, cool. Dann, wenn ihr jetzt gerade erst eingeschaltet habt zum Alex Spotlight, zum Blue Moon Festival, könnt ihr das in Kürze, wahrscheinlich sogar heute schon, bei uns in der Mediathek auf alex-berlin.de nachhören. Und ja, wir wollen auch noch einen letzten Song spielen von Crimson Creek und der heißt Healing Hearts. Hast du die Band schon mal live gesehen?
1: Leider noch nicht, aber wenn man sich ein bisschen in Berlin bewegt, hat man die einzelnen Mitglieder schon mal live gesehen.
0: Ja. Ich grüße hiermit auf jeden Fall noch den Marlon. Der spielt nämlich in der Band. Und damit verabschieden wir uns und freuen uns aufs Blue Moon Festival. Nicole, vielen Dank, dass du da warst.
1: Vielen Dank, dass ich da sein durfte. Hat sehr viel Spaß gemacht.
0: Danke, uns auch.

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1: Mit Kian Kalinowski. Nach dem Brandanschlag auf ein Brandenburger Jugendamt in Finsterwalde wird wegen versuchter Tötung ermittelt. Ein 35-jähriger Mann soll eine Mitarbeiterin bedroht und anschließend in ihrem Büro Feuer gelegt haben. 4 Menschen kamen mit dem Verdacht auf eine Rauchgasvergiftung ins Krankenhaus. Der Verdächtige wurde noch am Tatort festgenommen. Das Motiv ist bislang unklar. Die Polizei und Staatsanwaltschaft ermitteln deshalb wegen des Verdachts der versuchten Tötung. Der Angriff löste auch eine größere Debatte über den Schutz von Beschäftigten im öffentlichen Dienst aus. Die Gewerkschaft Verdi erklärte, Übergriffe auf Behördenmitarbeiter nehmen seit Jahren zu und forderte bessere Schutzkonzepte. Auch Kommunen wollen nun ihre Sicherheitsmaßnahmen überprüfen. Diskutiert werden unter anderem Wachpersonal, mehr Hausverbote, Notrufsysteme und weitere Schutzmaßnahmen für Beschäftigte. Die Berliner CDU hat das kostenlose Schulessen in Frage gestellt. Sie schlug vor, dass Familien künftig wieder bis zu 2 Euro pro Mittagessen selbst bezahlen. Nach Angaben der CDU könnte das der Staat jährlich rund 90 Millionen Euro sparen. Familien mit geringem Einkommen sollen nach den Plänen weiterhin nichts bezahlen. Das Thema dürfte im Berliner Wahlkampf eine größere Rolle spielen. Am Wochenende beginnt das Lollapalooza-Festival am Berliner Olympiastadion. Die Veranstalter erwarten an beiden Tagen rund 50.000 BesucherInnen und Besucher. Auf dem Programm stehen viele bekannte Musiker. Besucher sollten möglichst mit dem Bus oder der Bahn anreisen, da es rund um das Festivalgelände keine Parkplätze gibt.
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1: Heute wird es zunächst noch einmal heiß, bevor kräftige Gewitter für Abkühlung sorgen. Die Temperaturen bleiben auch heute bei 30 Grad. Ab dem Nachmittag ziehen Schauer und teils schwere Gewitter mit Starkregen, Hagel und Sturmböen auf. In der Nacht beruhigt sich das Wetter langsam. Denkt dran, genug zu trinken und für später eine Regenjacke einzupacken.
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0: Om Shanti, Om Shanti, Om Shanti, Om. 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
1: Ja, nichts mit Thank you und good night. Und am Freitag, den 17.07. um 22.15 Uhr wird auf der Mainstage wahrscheinlich folgende Musik zu hören sein. Und über diese Musik werde ich gleich mit zwei Machern reden.

0: Agitation Free waren das hier gerade und zu hören und zu sehen, während sie in 16 Tagen und also ich bin vorsichtig 4 Stunden auf der Zappanale, weil sie werden spielen auf der Main Stage. Und ja, ich wollte heute mal zwei Bands vorstellen, die da spielen. Wir hatten ja gerade eine junge Berliner Band, Icarus Burns, diese Band gibt es schon seit dem vorigen Jahrtausend. Ich mache jetzt mal einfach in Bocksprüngen über die Band. Agitation Free ist eine deutsche Progressiv-Krautrock-Band aus Berlin, so schreibt Wikipedia, man kann mich gleich korrigieren. 1967 gegründet, 1970 trat Agitation Free beim ersten deutschen Progressiv-Pop-Festival im Berliner Sportpalast auf. Das war vor 76 Jahren, muss man sich mal vorstellen, 76 Jahre. 1972 absolvierte Agitation Free in der Besetzung Lutz Ulbrich, Michael Günther, Jörg Schwenke, Michael Hönig und Burkhard Rausch auf Einladung des Goethe-Instituts auf Tournee durch Ägypten, Libanon, Zypern und Griechenland, haben sich aber leider 74 aufgelöst. Im Februar 2007 haben sie in der 74er Besetzung Lühl, Lüttens, Günther, Hönig und Rausch eine einwöchige Tournee durch Japan gemacht. Im Line-Up, also dieser Formation 74, haben 9 Platten, CDs herausgebracht und 2 der Mitglieder, Gründungsmitglieder, freue ich mich sehr, dass sie sich Zeit genommen haben, habe ich jetzt am Telefon. Ich grüße einmal Lühl recht herzlich und Burkhard Rausch. Grüße
1: ja,
0: euch.
1: Hallo.
2: Hallo, guten Tag.
0: Wenn wir das jetzt alles in Einzelheiten erzählen und euch befragen würden, würden wir 2 Stunden machen, wäre sehr interessant. Wir würden uns heute auf eure aktuellen Tätigkeiten und die Zappanale beschränken ein bisschen. Erste Frage, doch mal zurück in die Vergangenheit. Am 16. Oktober 1968 hat ja Frank Zappa und die Mothers of Invention im Berliner Sportpalast gespielt. Wo wart ihr denn da?
1: Wer hat da gespielt?
0: Frank Zappa und die Mothers of Invention.
1: Frank Zappa. Ich war tatsächlich nicht da. Ludwig, unser Gitarrist, war da. Da erzählt er auch immer gerne von, dass er noch das Plektrum, glaube ich, von Frank Zappa bekommen hat. Und irgendwie wollten die noch, die haben ja dann die Bühne gestürmt, irgendwie, glaube ich. Ne? Und weil da war irgendwie ein besetztes Haus oder irgendwas. Und die wollten dann Zappa bewegen, da hinzukommen, aber der hat da wohl keinen Bock gehabt. Das war ja ein ziemliches Skandalkonzert, wie damals so einige in dieser Zeit. Burkhard, warst du da?
3: Ja, ich war da, du musst lachen.
0: Ehrlich?
3: Ich war wirklich live dabei, als er auf der Bühne eine saure Gurke zerquetschte mit der Hand. Das war damals so, boah, alter Schwede, fanden wir absolut cool damals. Echt, ja. Aber ich weiß ehrlich gesagt nicht, was der, ich war da noch nicht so drin in der Musik, ich weiß nicht, welches Album der da gespielt hat, ehrlich gesagt.
0: Naja, gut, das gibt's ja einen YouTube-Mitschnitt, da könnt ihr euch nochmal informieren drüber. Ja, aber sehr interessant. Hat denn diese Musik vorher auch schon, war die in euren musikalischen Leben auch schon existent, die Frank Zappa Musik, bevor ihr zum Beispiel zum Konzert ging, oder war das dann auch Neuland für euch?
1: Also ich habe, glaube ich, Zappa erst ein bisschen später, glaube ich, so mitbekommen. Also richtig, da wir haben ja immer, da wie heißt dann die Platte da, Freak Out in Minnesota da, das haben wir da immer rauf und runter gehört. Aber glaube ich 68 noch nicht so sehr. Aber Burkhard scheinbar schon. Er ist auch ein paar Jahre älter.
3: Also, ich bin nur ein paar Tage älter. Aber nee, der Witz ist dabei, wir hatten ja ein Vorgespräch hier und da ist mir wieder eingefallen, dass ich damals mit dem Gerrit Meyer, der später PVC gegründet hatte, mit dem habe ich zusammengearbeitet im Gartenbau. Und wir haben irgendwie eine gemeinsame musikalische Tendenz festgestellt und sind jeden Freitag, wenn es Knete gab, haben wir Geld genommen, sind in den Schallplattenladen, ich weiß es noch, Intermusic hieß der, im Westberliner, in der Westberliner Ludwig-Kirch-Straße. Und der hat Donnerstag immer seine Importe gekriegt und dann hat er uns immer Sachen empfohlen. Da haben wir dann gehört, hier Absolutely Free war das zweite Album von Mothers. Das war für mich der Einstieg. Und dann hat er noch gehabt Clear Light und Doors. Also, was sind Doors? Was was ist denn das? Und alles so ein Kram hat der uns damals so empfohlen, Deviants und alles so. Und dann bin ich erst, und dann sagte er, ich kriege die erste, die Freak Out von Mothers, aber als Doppelalbum aus den USA, egal was die kostet. Ein geiles Album, wirklich. Das war, und dann kann man noch diese We Are Only In It For The Money, diese Pepper verarsche, das war, da war ich bei Zappa, ehrlich, das war wirklich großartig.
0: Ja. Super, ist ja eine gute Einstiegsstory natürlich. Dann. Ja, wie weit hat denn so die Musik oder Burkhardt natürlich, hat dann, du bist ja auch, also du bist Musiker und Radiomoderator und noch tausend andere Sachen, wie weit hat denn hat dich dann die Musik irgendwie ein bisschen beeinflusst, dein Spielen auch dann?
3: Ja,
0: kann man das so sagen überhaupt? Ich meine, ist ja schwer jetzt, ich spiele jetzt Zappa nach, das wollte ich jetzt gar nicht wissen, aber so ein bisschen im Kopf, hat man dann das so im Kopf, wir wollen auch ein bisschen andere Musik machen mit Agitation Free?
3: Bin ich das dran?
0: Ja.
3: Ach, Entschuldigung. Das war
0: Das ist auch gut.
3: Du bist manchmal so ein bisschen weg, aber egal. Nee, also ich habe immer, mein Ding ist immer, ich habe schon immer andere Musik gehört, als ich gemacht habe. Als wir damals mit Agitation Free unheimlich viel unterwegs waren, habe ich schon so Black Sabbath und so einen Kram gehört, was überhaupt nicht zu uns passte. Also zwischen Hören und Machen ist bei mir immer, das sind immer zwei verschiedene Schuhe. Und die Zappel-Musik selber zu machen damals, aber ich bin nicht auf die Idee gekommen. Da dachte ich, das kann ich niemals. Sowas kann ich nicht komponieren, sowas kann ich nicht spielen, ehrlich. Aber naja, nee.
2: Das war ja auch immer schon sehr advanced, was Zappa da geleistet hat. Ja. Ne? Also das spielst du nicht einfach mal so, ja. Also das war ja auch sehr intellektuell, also die Kompositionen auf jeden Fall. Und da müsstest du wirklich schon echt was drauf haben, um das überhaupt spielen zu können.
3: Ja.
0: Naja, klar, also von Nachspielen oder Interpretieren wollen wir gar nicht reden, aber wenn man dann selber in jungen Jahren damals, wo ihr seid, sagt, wir machen jetzt auch Musik, sagt man vielleicht, wir orientieren uns an den Doors oder mehr an Zappa. Aber eure Musik, die ihr unter Agitation Free gemacht habt, im Gründungsgespräch zur Band, war das schon ganz klar, diese Musik zu machen? Also wurde gesagt, so und so und so wollen wir? Oder hat sich das doch im Laufe der Zeit dann doch mehr entwickelt?
2: Naja, wir haben uns 67 gegründet. Mhm. Das ist auch schon eine ganze...
0: Naja, 76 Jahre.
2: Und genau, und nächstes Jahr ist unser 60. Da wollen wir auch was Größeres machen hier in Berlin. Nee, und am Anfang haben wir natürlich, wie damals, alle sogenannten Beatbands erstmal natürlich kopiert. Ja, also macht ja nicht gleich irgendwie eigene Musik. Und dann war aber ein entscheidender Einfluss der damalige Gitarrist Ludwig, der wie viele andere auch im Sommer nach England ist und hat dann da Pink Floyd gesehen und kam dann also voll mit dieser Musik inspiriert wieder zurück nach Berlin und hat gesagt, ey, wir müssen mal ein bisschen freier machen. Und dann passt es auch ganz gut, dass wir zu dieser Zeit dann in das Beat-Studio, das später auch bekannt wurde für andere Berliner Bands, zusammen mit dem Thomas Kessler, einem Avantgarde-Komponisten, eröffnet haben und da durch ihn sehr in diese experimentelle Musik kamen. Da war jetzt Zappa nicht so sehr Thema, aber einfach eigenständige Musik machen und nicht kopieren. Das ist, und das war dann schon auch immer unser Motto seit 68 eigentlich. Da haben wir dann nicht mehr irgendwie nachgespielt, sondern eigene Stücke versucht zu kreieren.
0: Wikipedia schreibt ja, Agitation Free ist eine deutsche Progressive- und Krautrock-Band. Einige Musiker haben ja mit diesem Begriff Krautrock Bauchschmerzen. Ich finde, Krautrock steht ja für gute deutsche Rockmusik. Ist das für euch ein Problem, wenn man euch Krautrock bezeichnet, oder wollt ihr das eigentlich gar nicht haben?
2: Na, ich fand neulich mal habe ich irgendwie aufgeschnappt von Manni Neumann, von Guru Guru, der meinte, was haben die denn mal gemeint mit Krautrock? Ach so, wegen Kiffen, Krautrock.
0: Nee.
2: Ach so. Das fand ich irgendwie eine ganz launische Interpretation. Nee, wir fanden das ja früher immer eher als Schimpfwort, aber seitdem man weiß, dass, David Bowie, Iggy Pop und wer nicht noch alles, Brian Eno und so weiter, diese Musik aufgesogen haben, war das ja dann eher wie so ein Ritterschlag.
0: Ja, eben, ja.
3: Es war ja eigentlich war es ja auch eigentlich ein Schimpfwort von den Engländern, die Crowd.
0: Die Crowds.
3: Die Belgier waren die Sprouts und die Franzosen waren die Frogs und die Holländer waren die Clocks oder so. Aber das ist nur, wenn das nicht so bösartig gemeint ist, kann ich damit wirklich total leben, ehrlich.
0: Burkhard, du bist ja auch, warst ja beim RIAS Moderator, hast ja etliche Sendungen dort gemacht, die wir immer mit großen Ohren gelauscht haben. Wie weit konntest du denn, weil ich war auf einem anderen Teil der Stadt, also, haben wir natürlich das aufgesogen, wie weit konntest du denn, ich sag jetzt mal, solche Musik dann auch in deinen Sendungen spielen? Konntest du da deine Platten mitnehmen? Also konntest du die Zappa-Platte nochmal mitnehmen ins Studio? Heute spiele ich mal Zappa so spontan. Ging das?
3: Ja. Ja, natürlich. Also wir hatten, also musikalisch hatten wir überhaupt keine Vorgaben. Hm. Nicht wie heute, dass sie alles in Korsetts gedrängt werden. Nein, nein, aber man dachte sich natürlich, Frank Zappa, mal so von Menschen damals spielen tagsüber, war vielleicht nicht so. Das haben wir dann in der Abendsendung halt gemacht, wo wir wussten dahin die Leute dran, die sowas auch unbedingt hören wollen oder sowas. Nee, wir hatten überhaupt keine Vorgaben, um Gottes Willen. Sonst hätte ich das nicht gemacht, ehrlich gesagt. Ich wollte nicht Schrauben anziehen am Fließband, sondern ich wollte gefeiert haben. Und das, das konnte man machen. Und mache ich ja heute noch, dass ich Musik auflege, Wichtiges und Unwichtiges dazu sage. Und das macht Spaß.
0: Lühl hat ja auch bei uns mal eine Sendung gemacht, Lühls Live Lounge, jahrelang.
2: Ja.
0: Tolle Radiosendung. Also so hat er ja in der Form auch Kollegen, nicht nur auf der Bühne, sondern als Moderatoren. Ja, Auflösung 74, dann im Februar 2007 und mit der Tour durch Japan, und ihr wurdet dann sogar verewigt im Wachsfigurenkabinett. Wie habt ihr euch denn von 74 bis 2007 aus den Augen verloren, und habt ihr immer Kontakt gehabt, und ging das dann sofort nahtlos weiter mit der Band?
2: Ja, wir haben immer wieder eigentlich Kontakt gehabt. Also gut, erstmal nach 74 nicht. Da war tatsächlich, hat jeder so sein eigenes Süppchen gekocht. Der Michael Hönig ist dann auch nach Los Angeles gegangen für 30 Jahre und hat da in Hollywood Musik gemacht. Ja. Der war dann so erstmal aus der Reichweite, aber wir hatten immer Kontakt gehalten. Und Burkhard, du hast doch auch erstmal dann mit Bellamy auch weitergemacht, ne?
3: Ich war mit Bellamy unterwegs.
2: Genau, und ich war mit Ashra Tempel dann unterwegs und dann mit Nico. Und dann war Agitation Free erstmal nichts. Das kam dann, glaube ich, eher so in den 90ern wieder, als dann CDs gemacht wurden von den alten LPs. Und dann hatte ich auch meinen 45. Geburtstag im Tränenpalast gefeiert. Das war 97. Und da habe ich ja alle Bands eingeladen, mit denen ich irgendwie Musik mal gemacht hatte. Und dann war natürlich auch Agitation Free dabei und mit in der alten Besetzung noch. Und da kamen jetzt wirklich dann alle möglichen Leute wieder zusammen. Das erste Mal auch mit Gustl Lütjens und Ludwig Kramer. Und dann haben wir da gespielt und es war eine super schöne Chemie, wie wir alle fanden. Und haben dann daraufhin mit dem Gitarristen Potsch von Spliff und Nina Hagen Band auch ein Album gemacht, 99. Das war so ein erster Startschuss nochmal. Die ist so ein bisschen die ist nicht so bekannt geworden, die Platte River of Return. Aber das war schon mal so ein Zusammentreffen, und dann hat es tatsächlich bis 2007 gedauert, als dann Michael Hönig durch unseren japanischen Mäzen da als Wachsfigur ausgestellt wurde und er fragte, ob wir nicht da zu diesen Ehren eine kleine Tour da machen. Und dann und es ist ja witzig, in diesem Wachsfigur-Kabinett, da steht tatsächlich Zappa ja nur irgendwie zu 3 Meter weiter oder so, und Don Preston neben Michael Hönig und mir, das ist ich habe da so ein kurzes Video mal gemacht neulich für die Zappanale. Ich weiß nicht, ob du das schon gesehen hast. Da sieht man das so ein bisschen. Oh, das ist ein bisschen kurios.
3: Also ich wollte unbedingt noch mal was loswerden. Diese Geburtstagsfete von dir, habe ich immer noch im Hinterkopf. Das war eine richtig gute Fete.
0: So, Entschuldigung. Jetzt war hier, habe ich einen falschen Knopf gedrückt. Entschuldigung, du hast
2: gerade. Ich dachte, Müllmänner kommen vorbei.
0: Ist eben eine Live-Sendung, kann das mal passieren, leider. Ja, Burkhard.
3: Hast du das gehört, mit dem?
2: Ja, danke, das freut mich. Ich mache ja ab und zu Veranstaltungen, und das war bestimmt eine, die vielen Spaß gemacht hat. Und ich meine, ich finde es immer toll, wenn, es ist ja bei der Zappanale ähnlich, dass einfach Leute zusammengetrommelt werden, die ein gemeinsames Interesse haben, in diesem Fall halt Zappa. Und das ist immer schön, wenn man selber sowas initiiert und dann die Leute diskutieren und zusammenkommen und im günstigsten Fall dann eben auch jetzt bei uns Musikern dann noch was Neues oder eine Zusammenarbeit entsteht.
0: Sehr gut. Wie ist das? 74, 2007, jetzt haben wir 2026. Wenn ihr dann wieder zusammen auf der Bühne steht, ist dann so das Agitation Free Feeling wie früher da? Oder ihr habt ja inzwischen, hast ja Lühe gesagt, alle und sehr unterschiedliche andere Musik gemacht. Aber das vereint euch so im Feeling und im Musikmachen. Ist es so wie früher, so sag ich mal ein bisschen?
3: Ja, also ich finde schon, weil man hat irgendwie im Hinterkopf oder im Bauch oder so wirklich die Attitüde, wie Agitation Free zu klingen hat oder wie Agitation Free heute klingen sollte, könnte, müsste. Mhm. Weil wir haben immer noch die alten Roots sozusagen, versuchen es aber sozusagen in die Jetztzeit rüberzubringen. Und eigentlich finde ich mich da ziemlich wohl dabei.
2: Mhm. Dabei spielen wir auch teilweise als richtig altes Material, aber ich finde, also es ist schon, die Musik ist schon auch teilweise ja die gleiche. Ich muss aber schon sagen, früher, wir waren ja da ganz auch naiv oder so ganz, oder wir hatten so diesen Forschergeist natürlich auch und alles war neu, was wir gemacht haben. Das war ja auch unser Auftrag sozusagen, neue Musik zu erfinden, eben auch mit dem Synthesizer, gerade mit Michael Hönig, der den ja spielte und der ja eigentlich gar kein richtiger Musiker war. Der war so ähnlich wie Brian Eno, einer, der von der Kunst kam und dann aber mit dem Synthesizer natürlich ein Instrument hatte, wo es gar keine Vorgaben gab, wie man den zu spielen hat. Und das war ja sehr experimentell und da waren wir ja ganz vorne in dieser ganzen Szene dabei, als Avantgarde-Musiker sozusagen. Und dieser Experimentiergeist, der ist natürlich jetzt, wenn du da 50 Jahre später Musik machst, du kennst jetzt quasi alles. Ja? Mhm. Es ist jetzt nicht mehr so, es ist zwar immer noch ein bisschen Abenteuer, weil die Stücke teilweise ja noch sind zwar strukturierter als damals und wir kiffen auch nicht mehr. Also wie früher wurde ja mal gekifft und dann gespielt, da wusste es sowieso nicht genau, was passiert. Wir wissen jetzt schon ungefähr, was passiert, aber es gibt natürlich immer noch freie Stellen, wo man eben nicht weiß und wo die Musik dann immer noch ein Abenteuer ist und das ist natürlich auch gerade bei dieser Band das Belebende und das Interessante.
0: Ist man immer noch aufgeregt, denn wenn man vor so einem Konzert auf die Bühne geht? Oder?
2: Auf jeden Fall. Also ich meine, das ist auch nicht ganz ohne, was wir da jetzt spielen.
0: Ja, ja.
2: Da musst du dich auch schon vorbereiten und das ist schon heavy irgendwie, aber ist natürlich gerade diese Herausforderung, das alles so zu meistern, das ist natürlich auch die Herausforderung, der man sich gerne stellt und insofern ist das ganz toll. Also ich bin total begeistert, dass wir uns jetzt wieder gefunden haben und es ist auch ein bisschen unserem alten Plattenchef Manfred Schütz von McMusic geschuldet, der uns irgendwie 2013, glaube ich, war, sagte, Jungs, wir brauchen noch mal ein Studioalbum. und wir hatten da selber alle gar nicht mehr dran gedacht und dann hat es eine Weile gedauert, bis, wann kam das raus, Ende 24 oder 25? Ja. Nee, 24, ja, glaube ich, genau. Und das hat uns jetzt nochmal so einen Schub gegeben, Momentum heißt das Album und da spielen wir natürlich auch viele Stücke draus. Mhm.
3: Und ich muss jetzt aus meiner Sicht nochmal sagen, wenn ich vor dem Auftritt nicht aufgeregt wäre, dann könnte ich auch zu Hause bleiben. Weil also es ist der Adrenalinkick, der ist ganz wichtig und dann es ist nicht so, dass man Panik hat oder so, aber es ist ein wirkliches, man ist da konzentriert, fokussiert, man möchte da das Beste abliefern und ist natürlich aufgeregt. Und ich finde das, ehrlich gesagt, das ist das Salz in der Suppe. Ansonsten würde ich nicht Musik machen. So.
0: Ich würde gerne noch ein Stück spielen, wenn ihr noch Zeit habt, noch danach noch mal kurz zu reden. Geht das?
2: Klar.
0: Ja, klar, ja. Ist jetzt natürlich jetzt so ein bisschen blöde Frage. Habt ihr von der letzten CD einen Titel im Kopf oder sonst würde ich jetzt einfach spielen? Ich habe mal einfach rausgesucht, Rivers of Return von der CD Obscures Carousel.
2: Ja, du,
0: egal.
2: Mir ist es egal, das ist zwar jetzt kein Stück, was wir jetzt im Live-Programm spielen, aber mach doch.
0: Also, ja, oder? Okay.
3: Ja, mach doch mal.
0: Okay, dann machen wir. Dann reden wir gleich weiter.

0: Also, ich
1: höre Free, The Obscure Carousel. Ich hoffe, ich habe es richtig ausgesprochen, sonst könnt ihr mich gerne korrigieren. Ich habe am Telefon Lühl, der die Gitarre bedient bei Agitation Free, und Burkhard Rausch, der die Drums bedient. Und Hauptanlass ist natürlich ihr Auftritt bei der Zapanale Freitag, den 17.07. um 22.15 Uhr auf der großen Mainstage. Und Lühl, du hast noch eine Story mit Zappa als Musiker?
2: Ja, was erstaunlich ist, ich bin jetzt gar nicht so der super Zappa-Experte, aber ich habe den bestimmt 5-mal oder so live erleben dürfen. Vor allem in der Deutschlandhalle natürlich, wo kann ich mich erinnern, mal mit Flo und Eddie, diesen beiden grandiosen Sängern, mal aufgetreten war. Dann haben die als Zugabe originalgetreu I Want to Hold Your Hand gespielt von Beatles. Also mit den Sängern kannst du es natürlich bringen, ja. Das fällt mir immer ein. Nee, ich war mal mit Manuel Götsching, waren wir in Frankfurt bei einem Promoter, weil wir wollten damals mit Ashra irgendwie da einen Promoter treffen und da spielte gerade Zappa in der Festhalle Frankfurt, und dann sind wir nachmittags dahin. Das war ganz interessant, weil du kamst zum Soundcheck und der Soundcheck war aber schon vorbei, aber wer stand da noch auf der Bühne und fummelte an seiner Gitarre? Frank Zappa, ja. Also das zeigt auch mal wieder, der hat wirklich da akribisch bis ins spitze Detail dann scheinbar immer noch am Sound getüftelt und so. Und dann, als das Konzert war, wir waren im Backstage-Bereich, ich bin jetzt kein großer Autogrammjäger, aber ich bin dann tatsächlich so 3 Minuten bevor der auf die Bühne ist, bin ich dann zu ihm hin und habe einfach mal hier, könnt ihr geben mir ein Autograph? Und er hat dann, ich hatte aber nur so eine komische Postkarte mit so einer glasierten Folie mit. Da hat er mit dem Filzstift draufgeschrieben und das siehst du nicht so richtig. Aber ehrlich, weil jetzt ich war nicht schnell genug und sage, ey, lieber die andere Seite oder so. Jetzt habe ich zwar ein Zappa-Autogramm, aber irgendwie, man sieht es eigentlich nicht. Also das sind so meine Zappa-Highlights. Wie gesagt, mit dem Maxi.
3: Du hast gerade die Live-Platte erwähnt, Flo und Eddie, diese Live at the Fillmore. Das ist für mich eine der besten Live-Platten überhaupt, ehrlich war, über Zappa hinaus. Weil die beiden, Flo und Eddie, die sind eine grandiose Macht auf der Bühne, und die haben ja auch dann Tears Began to Fall, und dann haben sie so ein altes Stück gespielt, was mir jetzt gerade nicht einfällt. Aber das war eine super Nummer. Und noch ein Satz zu Zappa muss ich loswerden. Über ihn bin ich an Captain Beefheart gekommen.
1: Oh ja.
2: Ah ja, klar.
3: Ist ja der, da dachte ich, was ist denn das für eine Musik? Die hat mich richtig umgehauen. Also richtig.
2: Ja, dieser tolle Film, Two Live Motels, ist doch auch,
3: ja,
2: ist auch ein grandioser Film. Also,
3: tip-top, ja.
2: Ja,
1: da können wir uns jetzt noch stundenlang unterhalten.
2: Beiden
1: Musiker, die ja ihre eigene Erfahrung gemacht haben mit Frank. Und sie werden auftreten. Ich hatte es ja schon gesagt, am Freitag, 17.07., 22.15 Uhr. Wer nicht kommen kann, rockradio.de wird das auch live mit Audio und Video übertragen. Weil es ist nicht nur zu hören, also gute Musik zu hören, natürlich euch anzugucken, wie ihr spielt. Ihr habt ja neulich im Kesselhaus hier in Berlin ein tolles Konzert gegeben mit, da war ich ja sehr erstaunt, mit visuellen, ja, was waren das eigentlich?
2: Ja, also da sind wir ganz froh drum, den Philipp Geist gewonnen zu haben. Philipp Geist hat wirklich weltweiten Ruhm mit seinen großen Hausprojektionen, oder ist auch in der Klassik unterwegs, projiziert er da irgendwie symphonische Orchester oder an Sophie Mutter oder weiß ich was alles. Und ich hatte den rausgefunden über einen Veranstalter, den ich fragte, wir brauchen irgendwie eine geile Lightshow, hast du da nicht irgendwas? Und dann wurde mir Philipp Geist, der nennt sich Video Geist, kann man auch googeln, empfohlen. Und dann habe ich den angeschrieben, der lebt ja auch in Berlin, das ist natürlich günstig, und dann haben wir uns getroffen, und der hat eine Tischtennisplatte in seinem Atelier, das war schon mal gleich ein guter Anknüpfungspunkt, und dann waren wir uns sofort erstmal sympathisch, und obwohl der eigentlich ganz andere, größere Sachen macht, als wir es vielleicht sind, aber hat er da Lust drauf gehabt und sich eingelassen, und wir sind total happy mit ihm, weil die Kombination mit seinen Visual Visuals, die er da macht, wie du das gerade auch im Kesselhaus gesehen hast, das ist dann schon auch sehr beeindruckend. Ja, das ist nicht so, ja, es macht mal eine Lightshow, das ist wirklich ganz, ganz, das ist eigentlich Weltklasse, muss ich sagen. Und das ist super, dass der unsere Musik so umsetzt.
3: Ja. So, das muss man sagen, der hat vorne an der Bühne hat er so eine ganz zarte Gaze gespannt und auf die projiziert er praktisch seine Bilder. Dann sind wir dahinter zu sehen und hinter uns ist nochmal eine Leinwand. Also sehen wir aus wie ein dreidimensionales Bild, was sich da auch bewegt. Also, ist wirklich, ich kann es nur aus Erzählung sagen, weil ich bin ja mittendrin. Aber alle Leute, die wir gesprochen haben, waren völlig begeistert.
1: Ja, also muss ich auch sagen, war toll, war ein total anderes visuelles Erlebnis, gerade wie du beschrieben hast, ihr wart so mittendrin. Das wird auch dann bei eurem Konzert mit zu sehen sein?
2: Also ich glaube nicht, dass der beim Festival jetzt da eine Gase hinhängen kann. Das kannst du, glaube ich, nur machen beim Festival. Da muss man ja schon immer gucken. Ja. Du hast einfach nicht so viel Zeit für den Umbau. Mhm. Insofern glaube ich nicht, dass die Gase da zur Verwendung kommt. Aber auch ohne Gase sind seine Komposition ja wirklich beeindruckend. Und er improvisiert ja auch, wie wir auch. Das ist wirklich toll zu sehen, wie das Hand in Hand geht. Insofern ist da wirklich die visuelle Umsetzung wirklich spannend.
1: Mhm. Ihr habt ja mittlerweile, man kann sich das übrigens auch nochmal angucken. Ihr habt ja gerade ein Video veröffentlicht, spielen wir den Titel. Das ist, muss man natürlich live sehen. Ist ja zweidimensional, nur auf Video, aber da kriegt man schon so einen kleinen Eindruck, wie das aussieht. Noch viel, viel besser, wenn man das live sieht. Ihr habt 9 CDs oder Platten, damals ja Vinyl, herausgebracht. Von dieser Vielfalt von Titeln, habt ihr da schon ausgesucht, was ihr zur Zapanade spielen werdet?
2: Wir spielen da einfach das gleiche Set, wie du es auch im Kesselhaus gesehen hast.
1: Ah ja.
2: Oder gehört hast.
1: Mhm. Und wird es denn davon, also es gibt ja diesen Live-Mitschnitt, die letzte Platte von euch ist ja 2023 erschienen. Wird es dann da von diesen Live-Auftritten nochmal eine neue geben oder gibt es von Equitation Free?
2: Ja, also dieses Kesselhaus-Konzert, was du gesehen hast, das hat ja allen so gut gefallen und selber auch, sodass wir gesagt haben, ey, warum nicht davon mit dem neuen Line-Up eben auch mal wieder eine neue Live-Platte zu machen. Mhm. Und die kommt jetzt tatsächlich genau zur Zapanade raus. Und also das heißt dann live in Berlin, Equitation Free live in Berlin. Und die bringen wir natürlich auch mit. Die kann man dann als CD und Vinyl dann auch kaufen.
1: Also auch als Video. Gibt es auch einen Videomitschnitt, sowohl als Video und auch als Audio?
2: Ja, das Video, wir haben jetzt erstmal nur ein Video veröffentlicht, eine Kurzversion und eine Langversion. Da gibt es natürlich noch mehr Material, das werden wir vielleicht auch mal hier und da veröffentlichen, damit man auch die Visuals so sieht. Und es ist jetzt nicht geplant, dass wir eine komplette DVD wurde ich auch schon gefragt, aber das ist nicht geplant.
1: Aber geplant sind weitere Auftritte. Ihr seid ja am 16. Juli in Torno, Kulturpraline.
2: Ja.
1: Und
2: genau.
1: Dann seid ihr am Freitag, den 17. Juli, in einem gewissen Ort Bad Doberan bei der Zapanade. Und Freitag, den 13. November, in Bensheim, im Stadttheater Bensheim. Also wird ja noch, und da werden ja bestimmt dieses Jahr noch Termine zukommen. Also ist, wie viele Bands ja sagen, sie kommen noch mal zusammen, Reunion machen und dann ist Schluss. Da ist jetzt, ihr habt jetzt nicht gesagt, also 2026, man weiß natürlich nicht, kann in die Glaskugel nicht reingucken, aber ihr werdet weiter spielen und da Agitation Free noch bleibt uns erhalten live.
2: Auf jeden Fall. Also ich denke mal, da ist die Musik ist ja auch irgendwie auch zeitlos. Also das kriegen wir auch mal mit von Leuten, die uns jetzt erst irgendwie kennenlernen irgendwie oder neue junge Leute. Und die Alten freuen sich natürlich, die uns noch von früher kennen, dass wir jetzt mal nochmal wieder aktiv sind. Oder manchmal auch gerade Leute aus dem Osten haben uns ja nie sehen können und freuen sich, wenn sie jetzt nochmal dieses Erlebnis haben. Also da kommt so einiges zusammen und da freuen wir uns, dass wir diese Musik nochmal in die Welt tragen können.
1: Ja, unbedingt.
3: Ich finde auch ehrlich gesagt, dass wir gerade, wir haben jetzt so ein paar Gigs gemacht und die waren am Anfang, waren die okay Und die sind immer besser geworden und wir sind im Moment und spätestens auch in Berlin haben wir gemerkt, wie rund wir im Moment zusammenspielen. Das ist wirklich, also wirklich, da sind so viele Breaks drin und so viele Sachen. Für mich ist Schlagzeug immer besonders toll, aber das klappt im Moment alles und da werden wir mit Klammerbeutel gepudert, wenn wir nicht weiterspielen dürfen.
1: Unbedingt, unbedingt, kann ich nur bestätigen, ja. Dann noch als Schlussfrage, Lühl, du hast ja mittlerweile auch ein neues Projekt, da geht es ja auch weiter?
2: Du meinst mit dem wilden Ballon?
1: Genau.
2: Ja, genau. Ja, da haben wir jetzt gerade hier in Berlin gespielt und das ist natürlich immer eine etwas größere Geschichte, weil wir ja 11 Leute sind da auf der Bühne und die alle immer zusammenzutrommeln ist nicht so ganz leicht, weil alle irgendwie zu tun haben. Aber das spielen wir jetzt auch im Sommer hier nochmal am 30. Juli in der Galiläa-Kirche. Das ist in Friedrichshain in Berlin hier und wir versuchen in Berlin zumindest immer so einmal im Monat irgendwo zu spielen. Man kann mal auf die Webseite gehen und aber auch außerhalb. Wir spielen in Wermelskirchen, wo wir auch mit Agitation Free gespielt haben.
1: Ach,
2: am 2. August. Das ist eine sehr schöne Open-Air-Bühne, die wir damals mit Agitation Free nicht nehmen durften, weil die müssen um 19 Uhr anfangen und die Lightshow macht nur Sinn, wenn es dunkel ist. Und deshalb haben wir damals drin gespielt, aber jetzt mit dem wilden Ballon spielen wir draußen. Nee, es ist ganz toll, auch mit der Sängerin Silvi, die jetzt gerade übrigens bei The Voice in der Jury ist. Die hat ja da das Finale bestritten, vor 7 Jahren, glaube ich. Tolle Sängerin und überhaupt die ganzen Musiker und so viele Leute auf der Bühne zu haben. Also seit ich die 17 Hippies nicht mehr habe, ist es für mich wirklich eine große Freude, diese Band gestartet zu haben.
3: Ja. Und ich muss leider sagen, ich habe den wilden Ballon noch nie live gesehen. Ich will die unbedingt mal live sehen. Ich muss ja mal beim Norden mal spielen.
2: Ja, ist halt immer ein bisschen aufwendig und so bekannt sind wir eben noch nicht, deshalb dauert es noch ein bisschen, aber hey, wir leben uns die Zeit und wir arbeiten weiter dran und hoffen natürlich, dass wir auch bundesweit bekannter werden und mal schauen, ja.
3: Aber ich muss nochmal für Lühl Reklame machen. Du hast da so ein Trio-Moment am Start.
2: Genau, ich habe auch jetzt gerade noch, das war eine sehr tolle Tour, 2 Wochen. Also wir sind tatsächlich mit das heißt 11, das ist Eisbrenner, Lühl, Fischer, Rodrian, waren wir jetzt in 16 Tagen 15 Gigs unterwegs, von Hiddensee bis Heidelberg. Ja. Und das ist auch ein neues Projekt, Lyrischer Einspruch heißt es, wo sich so 3 Singer-Songwriter quasi zusammengetan haben und Klaus, du wirst es kennen aus dem Klassentreffen jetzt in Europien, wo Jessica ja gespielt hat, der Tino Eisbrenner, ich kannte den ja nicht so gut, der ist ja nur, quasi ein altes Pop-Idol aus der DDR quasi ich finde den auch richtig klasse, also ein starker Typ und inzwischen Rodri auch und wir 3 zusammen, das ist dann nochmal eine ganz andere Power, die dann da kommt und die Leute haben es geliebt und wir machen die nächsten Gigs dann auch im nächsten Jahr. Also da haben wir auch wieder was Neues am Start. Ja.
1: Und Burkhard, du, wo kann man dich hören oder sehen? Musikalisch?
3: Naja, ich hab so ein kleines Gitarren-Schlagzeug-Projekt am Start. Da kommt jetzt im September eine EP raus. Also nur Schlagzeug und Gitarre, laute Gitarre. Ist wieder was ganz anderes als mit Agitation Free. Das ist so, da versuchen wir altes Sandy Nelson-Stücke, das ist ein alter Schlagzeuger aus den 60ern, in die Jetztzeit zu holen. Aber nicht mit Twanging-Gitarre, sondern mit Brett-Gitarre.
1: Ah, ja.
3: Und da kommt jetzt eine EP raus im September irgendwie, mal gucken. September, Oktober, digital und CD. Und dann, die wollen sogar Vinyl machen. Ja, und das mache ich. Und da mache ich so hier und da mal Radio. Ich arbeite bei Byte FM, die sind ja auch in Berlin zu hören.
1: Mhm.
3: Und da habe ich so eine 2-wöchige Krachsendung.
1: Ah.
3: Aber wirklich laut. Wenn wir denken, manchmal nach einer Stunde, wer hält das aus? Aber die Reaktion ist immer gut. Und dann ab und zu mache ich bei Spezialthemen bei NDR. Aber ich mache nur noch das, was mir passt. Und ich habe genug zu tun.
1: Ja. Ja, kenne ich von anderen.
3: Ach so, Sonic 2 heißt dieses Duo.
1: Gut, dann würde ich dich nochmal ansprechen, dann auch ein Interview gerne mit dir dazu zu machen, denn wenn die EP rauskommt. Wir bleiben ja in Verbindung. Ich habe eure Telefonnummern jetzt, ich kann euch ja anrufen.
2: Ja, sehr gut.
1: Ich freue mich, dass wir uns dann sehen am 17. Juli, also eigentlich übermorgen in 14 Tagen und freue mich auf nochmal das weit neues Konzert oder das Konzert, was ich ja in Berlin schon erleben durfte. Und
2: ja, super.
1: Freue mich
2: super.
1: Drauf.
3: Freuen wir uns auch. Wir freuen uns.
2: Ja. Okay,
1: dann habt eine gute
2: Zeit. Hörer und Hörerinnen.
1: Ja, habt eine gute Zeit bis dahin und verabschieden will ich mich mit dem Titel, über den ihr schon gesprochen habt, der gerade veröffentlicht wurde als YouTube. Und Lühl, du kannst besser Französisch als ich. Wie heißt der?
2: Das heißt Nouveau Son, also neuer Klang.
1: Alles klar.
2: Auf Deutsch.
1: Den hören wir jetzt. Okay, also dann bis in 14 Tagen. Gute 14 Tage.
2: Ja, ciao.
1: Tschüss.
3: Danke dir, tschüss.

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3: Mit Kian Kalinowski. Nach dem Brandanschlag auf ein Brandenburger Jugendamt in Finsterwalde wird wegen versuchter Tötung ermittelt. Ein 35-jähriger Mann soll eine Mitarbeiterin bedroht und anschließend in ihrem Büro Feuer gelegt haben. 4 Menschen kamen mit dem Verdacht auf eine Rauchgasvergiftung ins Krankenhaus. Der Verdächtige wurde noch am Tatort festgenommen. Das Motiv ist bislang unklar. Die Polizei und Staatsanwaltschaft ermitteln deshalb wegen des Verdachts der versuchten Tötung. Der Angriff löste auch eine größere Debatte über den Schutz von Beschäftigten im öffentlichen Dienst aus. Die Gewerkschaft Verdi erklärte, Übergriffe auf Behördenmitarbeiter nehmen seit Jahren zu und forderte bessere Schutzkonzepte. Auch Kommunen wollen nun ihre Sicherheitsmaßnahmen überprüfen. Diskutiert werden unter anderem Wachpersonal, mehr Hausverbote, Notrufsysteme und weitere Schutzmaßnahmen für Beschäftigte. Die Berliner CDU hat das kostenlose Schulessen in Frage gestellt. Sie schlug vor, dass Familien künftig wieder bis zu 2 Euro pro Mittagessen selbst bezahlen. Nach Angaben der CDU könnte das der Staat jährlich rund 90 Millionen Euro sparen. Familien mit geringem Einkommen sollen nach den Plänen weiterhin nichts bezahlen. Das Thema dürfte im Berliner Wahlkampf eine größere Rolle spielen. Am Wochenende beginnt das Lollapalooza-Festival am Berliner Olympiastadion. Die Veranstalter erwarten an beiden Tagen rund 50.000 BesucherInnen und Besucher. Auf dem Programm stehen viele bekannte Musiker. Besucher sollten möglichst mit dem Bus oder der Bahn anreisen, da es rund um das Festivalgelände keine Parkplätze gibt.
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3: Heute wird es zunächst noch einmal heiß, bevor kräftige Gewitter für Abkühlung sorgen. Die Temperaturen bleiben auch heute bei 30 Grad. Ab dem Nachmittag ziehen Schauer und teils schwere Gewitter mit Starkregen, Hagel und Sturmböen auf. In der Nacht beruhigt sich das Wetter langsam. Denkt dran, genug zu trinken und für später eine Regenjacke einzupacken.
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Hallo, liebe Hörerinnen und Hörer, wir begrüßen Sie recht herzlich zu Ausgabe Nummer 596 von Radio DARC, dem spannenden Technikmagazin für Funkamateure und Technikfans. Das Datum der Erstveröffentlichung ist Freitag, der 10. Juli 2026. Ich bin Colli Farren und werde Sie durch die kommende Sendestunde führen. Der Radiopionier und Funkamateur Jürgen von Wedel, Delta Golf 3, Whisky Zulu, ist kürzlich verstorben. Er machte in den 70er Jahren Furore, als er einen UKW-Sender in den Bergen von Südtirol aufbaute und von dort aus ganz Süddeutschland mit Piratenrundfunk beschallte. Er brach das Eis für das Privatradio. Wir erinnern an einen großen Menschen voller Emotion für das Radio. Ja, der Amateurfunk und die Kurzwellen bringen auch heute noch viele Menschen in Emotionen. Und daher starten wir in diese Sendung mit einer schönen Ballade von Rick Okersack. Und sie heißt Emotion.

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1: Heute mit diesen Themen. Besichtigungstermine am ehemaligen Langwellensender Europe 1 im Saarland. Voice of America kehrt nach Lampertheim zurück. Amateurfunk begleitet die Tour de France. Und historischer Längstwellensender SAQ war wieder aktiv. Am Mikrofon Conny Farin. Die Gemeinde Überherren im Saarland hat die öffentlichen Besichtigungstermine am ehemaligen französischsprachigen Langwellensender Europe 1 für das zweite Halbjahr 2026 bekannt gegeben. Der Flyer ist auf der Webseite des Distriktes Saarland zu finden. Technische Führungen gibt es demnach am 22. August, am 19. September und am 17. Oktober, das sind Samstage, jeweils um 11 Uhr. Eine Anmeldung beim Kulturamt der Gemeinde Überherren ist erforderlich unter Telefon 06836 909 122 oder per E-Mail an kultur@überherren.de, Überherren mit UE. Die Führung dauert etwa 90 Minuten. Der Preis beträgt 10 Euro pro Person. Die Führung ist auf maximal 30 Teilnehmer begrenzt. Der ehemalige Langwellensender in der Gemeinde Überherren Berus ist ein beeindruckendes Monument der Rundfunkgeschichte. Er war mit einer Ausgangsleistung von 2000 Kilowatt ehemals der stärkste Langwellensender der Welt und konnte bis nach Nordafrika empfangen werden. Die Anlage steht seit 1999 unter Denkmalschutz und ist noch so erhalten wie am letzten Tag des Sendebetriebes. Die Sendehalle wurde 2021 wegen ihrer außergewöhnlichen Konstruktion in die Reihe der historischen Wahrzeichen der Ingenieurbaukunst in Deutschland aufgenommen. In der Clubzeitschrift CQDL, Ausgabe 11, 2022, hat Eugen Dupré, Delta Kilo 8, Victor Romeo, ab Seite 52 einen Bericht veröffentlicht unter dem Titel »Die Kathedrale der Wellen – Das Sendezentrum Europe 1«. Sie waren lange Jahrzehnte Ikonen des freien Radios in einer freien Welt. Die Voice of America, Radio Liberty und Radio Free Europe. Gerade zu Zeiten des Kalten Krieges durchbohrten sie mit ihren starken Kurzwellen den eisernen Vorhang und versorgten Millionen Hörerinnen und Hörer im Ostblock mit unabhängigen und objektiven Nachrichten. Ein Schock war, als im vergangenen Jahr drastische Budgetkürzungen der Trump-Regierung das weitgehende Aus des amerikanischen Auslandsdienstes nach sich zog. Die Aussendung der noch verbliebenen Sendungen der Auslandsdienste wie der Voice of America auf Mittel- und Kurzwelle mussten eingestellt werden. Offenbar hat man nun in der amerikanischen Regierung gemerkt, was dieser Verlust politisch bedeutet. Umso mehr überrascht, dass die zuständige Agentur für globale Medien namens USAGM eine schrittweise Rückkehr auf die Kurzwelle einleitet. Seit Anfang Juli begann die amerikanische Medienagentur wieder mit dem Testen von Kurzwellenübertragungen vom historischen Standort Lampertheim in Hessen, der früher als primärer Rundfunkknotenpunkt für Radio Free Europe und Radio Liberty fungierte. Diese Reaktivierung deutet darauf hin, dass die amerikanische Regierung offenbar daran arbeitet, ihre globale Broadcast-Kapazität speziell auf Kurzwelle wiederherzustellen. Infolge der schweren Finanzkürzungen stand schon eine Sprengung der Anlagen im Raum, wurde aber bis heute nicht vollzogen. Der Standort Lampertheim schließt sich einer wachsenden Liste internationaler USAGM-Sendestationen an, die plötzlich wieder reaktiviert werden, darunter Standorte in Marathon, Florida, Greenville, North Carolina, Kuwait, den Philippinen, Botswana und Thailand. In Lampertheim gibt es 8 Sender mit je 100 Kilowatt Ausgangsleistung und eine für östliche Abstrahlrichtungen optimierte Anlage aus Vorhangantennen. Nach der Unternehmensfusion von Radio Liberty und Radio Free Europe im Jahr 1976 wurde der Sender zu einem Knotenpunkt für den amerikanischen Auslandsrundfunk. Dort betrieb man neben den Sendern auch diverse Satellitenuplinks und Distributionsgateways, um amerikanische Sendungen in die ganze Welt weiter zu verteilen. Der Fall der Sowjetunion und der Zusammenbruch des Ostblocks im Jahr 1990 veränderten die Mission der Station drastisch bis hin zu einem denkbaren Abriss im vergangenen Jahr. Es ist eines der größten und bedeutendsten sportlichen Ereignisse weltweit, das über 3000 Kilometer lange Radrennen Tour de France. Der französische Amateurfunkverband REF begleitet das Großereignis auf der Straße zeitgleich mit der Amateurfunk-Sonderaktion Tango Mike 00 Tango Foxtrot Romeo. Ähnlich den Etappen der Tour werden aus jeweils betroffenen französischen Departements spezielle Sonderrufzeichen zu hören sein, wobei die Zahl in der Mitte für die Nummer des betreffenden Departements steht. Lokale Radioclubs längs der Strecke werden während der Männertour vom 4. bis 26. Juli 2026 und während der Frauentour vom 1. bis 9. August 2026 entsprechend aktiv. Die Amateurfunk Tour de France mit Funkverbindungen zu den an der gesamten Rennstrecke wechselnden Stationen stärkt die Gemeinschaft der Funkamateure, rückt die Zusammenarbeit der regionalen Clubs ins internationale Rampenlicht und bedient ein umfassendes Diplomprogramm. Durch die verschiedenen Leistungsstufen dieses Programms, ähnlich den Trikots im Straßenrennen, bleibt die Jagd nach den Sonderrufzeichen bis zur letzten Etappe spannend. In Anlehnung an die Tour de France auf der Straße werden diverse Diplome verliehen, wie ein gelbes Diplom für den Gesamtsieger und ein grünes Diplom für den besten Etappenfunker. Die Diplomausschreibung sowie weitere ständig aktualisierte Infos finden sich auf der QRZ-Seite von Tango Mike 00 Tango Foxtrot Romeo. Der berühmte schwedische Maschinensender SAQ aus Grimeton wurde auch in diesem Jahr wieder aktiviert. Der sogenannte Alexanderson-Alternator erzeugt seine Hochfrequenz auf mechanische Art und Weise und sendet auf Längstwelle 17,2 kHz mit einer Sendeleistung von 200 kW. Es ist der älteste und weltweit einzige noch funktionsfähige Maschinensender und steht als technisches Kulturerbe unter Denkmalschutz der UNESCO. Zu besonderen Anlässen wird er nach wie vor von einer Gruppe schwedischer Funkamateure angeworfen und für Grußbotschaften in alle Welt verwendet, so zum Beispiel an Weihnachten und um den Jahrestag seiner Einweihung herum. Auch in diesem Jahr lud die Grimeton Friendship Association wieder zu diversen Aussendungen ein, so am 5. Juli um 9 Uhr und 13 Uhr UTC. Der Alternator wurde im Juni 1924 vom schwedischen König persönlich in Betrieb genommen und begann am 1. Dezember desselben Jahres mit dem kommerziellen Betrieb. Mit ihm wurden vor allem Telegramme in die USA übermittelt. Die Prozedur wurde live auf YouTube übertragen. Außerdem war in Grimeton auch die Amateurfunkstation Sierra Kilo 6 Sierra Alpha Quebec zeitgleich auf diversen Amateurfunkfrequenzen aktiv. Empfangsberichte können gerne an das Betreiberteam per E-Mail gerichtet werden. Mehr Infos auf der Webseite von SAQ Radio. Das waren unsere heutigen Meldungen aus der Funkwelt für Sie. Ja, trotz aller Versuche, eine Einstellung lebt sie fort, unsere geliebte Kurzwelle. Auch die ist einfach nicht tot zu kriegen, weil sie unschätzbare Vorteile wie die große Reichweite hat. Und weil sie eben gerade kein Internet braucht. On and on and on, kann man dazu nur sagen. Und dieses Motto kommt jetzt von den großen vier aus Schweden und das sind natürlich ABBA.

0: Stell dir vor, du sitzt an einem alten Holztisch. Vor dir liegt ein kleiner Haufen Elektronikschrott.
1: Mhm.
0: Zumindest sieht es auf den ersten Blick so aus. Ein paar winzige, bunte Zylinder mit feinen Drähten dran, ein kleines Stück schwarzes Silizium, eine leere grüne Platine. Nichts davon sieht nach Magie aus.
1: Ja, da ist kein Touchscreen, kein Akku, kein poliertes Aluminium, richtig.
0: Ganz genau. Aber sobald das Lötzinn abkühlt und Strom durch diese simplen Bauteile fließt, verbindet dich dieser scheinbare Schrott plötzlich mit der anderen Seite des Planeten. Willkommen zu diesem Deep Dive.
1: Hallo.
0: Unser Ziel auf dieser akustischen Entdeckungsreise heute ist es herauszufinden, wie ein Häufchen einfachster elektronischer Bauteile eine echte Leidenschaft für globale Kommunikation entfachen kann.
1: Ja, und die Grundlage dafür ist ein super spannender Projektbericht aus dem Blog von Jörg Porte, also auf dd1go.de. Es geht da um eine Spendenaktion.
0: Richtig, da wurden 10 Bausätze eines sogenannten Pixie-4-Funkgeräts in die Ukraine geschickt. Und wir schauen uns heute einen ganz konkreten Fall an, nämlich den von einem jungen Mann namens Semen Eisenstein.
1: Sein Rufzeichen ist UR3QCE, das sollte man vielleicht erwähnen.
0: Genau. Er bekommt einen dieser Bausätze zum Geburtstag geschenkt und baut ihn dann unter Anleitung seines Mentors im Clubheim zusammen. Und da ist eben diese krasse Diskrepanz zwischen der extremen Schlichtheit des Bausatzes und dem unglaublichen Potenzial des Geräts.
1: Ja, absolut. Um zu verstehen, warum dieses Geburtstagsgeschenk so besonders ist, müssen wir uns ansehen, was aus diesen unscheinbaren Bauteilen eigentlich entsteht. Das verwandelt sich nämlich in einen voll funktionsfähigen Kurzwellentransceiver.
0: Also ein Sender und Empfänger in einem.
1: Genau. Für das 40-Meter-Band spezialisiert auf Telegrafie, also Morsecode, was Funker CW nennen. Und das Verrückte ist die Sendeleistung. Die beträgt gerade einmal winzige 0,5 bis 1 Watt.
0: Okay, dröseln wir das mal auf. Für dich, der du uns gerade zuhörst. 1 Watt, das ist ungefähr die Leistung von einem extrem schwachen LED-Nachtlicht in der Steckdose.
1: Ja, das ist fast nichts.
0: Wie um alles in der Welt kann eine Energie, die kaum ausreicht, um ein Treppenhaus zu beleuchten, Signale über ganze Kontinente schicken?
1: Das Faszinierende daran ist eigentlich die Geschichte dahinter. Die Idee des Pixie stammt aus den 1980er Jahren. Es gab da frühe Schaltungen wie den Fox.
0: Mhm, den Fox.
1: Genau, und das war die absolute Reduktion auf das Wesentliche. Das war sozusagen der Inbegriff des Minimalismus im Amateurfunk. Ein echter Einstiegsklassiker in die QRP-Welt.
0: QRP.
1: Ja, QRP ist der Code für das Funken mit sehr geringer Leistung. Und diese Reichweite mit nur 1 Watt funktioniert eben, weil die Kurzwellen an der Ionosphäre der Erde reflektiert werden. Sie springen quasi um den Globus.
0: Ah, wie beim Billard.
1: Exakt. Und weil man CW, also Morsecode, nutzt, da wird die gesamte winzige Energie auf einen extrem schmalen Frequenzbereich gebündelt.
0: Wahnsinn. Also wenn wir jetzt unter die Haube schauen, das ist extrem reduziert, oder?
1: Total. Wenn man sich die Schaltpläne aus der Quelle ansieht, das ist unfassbar simpel.
0: Ja, ein paar Widerstände, so 47K oder 33K, dann einfache Transistoren, 9018 und 8050.
1: Und ein Standard-Audio-Chip, der LM386.
0: Richtig. Aber das Herzstück ist dieser Quarzoszillator. Der gibt eine feste Frequenz von 7,023 MHz vor. Es gibt ja keinen stufenlosen Abstimmknopf, oder?
1: Nein, überhaupt nicht. Du hast keinen großen Drehknopf wie bei teuren Geräten. Du hast nur einen winzigen Trimmer-Kondensator.
0: Aha.
1: Damit kannst du den Ton für das Ohr minimal verschieben. Das Prinzip dahinter nennt sich Direktmischschaltung.
0: Okay, wie funktioniert das genau?
1: Also das eintreffende Funksignal wird ohne Umwege direkt mit dem Signal dieses kleinen Oszillators gemischt. Die Frequenzen werden quasi subtrahiert und das Ergebnis wird direkt in Audio umgewandelt. Alles läuft mit nur 9 bis 12 Volt.
0: Das geht notfalls sogar über eine kleine Batterie?
1: Absolut. Und wenn man die Morse-Taste drückt, wird exakt derselbe Generator, der eben noch fürs Hören zuständig war, als Sender genutzt.
0: Hier wird es jetzt wirklich interessant. Das ist ja so, als würde man denselben Stimmbandmuskel sowohl zum extrem feinen Zuhören als auch zum lauten Schreien benutzen.
1: Ja, das ist ein super Vergleich. Der Sender schickt das Signal dann direkt an die einfache Antenne, also einen Dipol oder eine Vertikalantenne.
0: Aber Moment mal, wenn hier alles mit dem absoluten Minimum an Bauteilen gemacht wird und es keine komplexen Filterkaskaden gibt wie bei teuren Geräten, entsteht da nicht ein absolutes Chaos im Kopfhörer?
1: Oh ja, das Fehlen von Filtern ist da kein Fehler, sondern ein absolut zentrales Merkmal der Schaltung.
0: Echt? Man hört also alles?
1: Du hörst praktisch den gesamten Äther gleichzeitig. Da ist kein schmalbandiger Filter, der unerwünschte Geräusche herausschneidet.
0: Also das Rauschen, benachbarte Stationen.
1: Genau, das Rauschen, benachbarte Stationen und das eigentliche Nutzsignal. Du hast alles auf einmal im Kopfhörer.
0: Puh, das stelle ich mir anstrengend vor.
1: Wenn wir das in einen größeren Kontext setzen. Genau hier liegt der enorme Lerneffekt. Der Operateur, also in diesem Fall der junge Seemann, muss selbst extrem aufmerksam hinhören.
0: Er muss das quasi im Kopf sortieren.
1: Richtig. Er muss das relevante Signal mental isolieren. Und das erzwingt ein tiefes, intuitives Verständnis dafür, wie Radiowellen und der Äther wirklich funktionieren.
0: Das ist eine krasse Low-Tech-Philosophie. In einer Welt, in der unsere Smartphones und Computer im Hintergrund Millionen von Störsignalen automatisch für uns herausfiltern.
1: Ohne dass wir es überhaupt merken, ja.
0: Genau. Da wirkt dieser Ansatz fast schon rebellisch-puristisch. Zwingt uns diese einfache Technik paradoxerweise dazu, präsenter und fokussierter zu sein, als es ein hochmodernes, teures Funkgerät jemals könnte?
1: Definitiv. Man ist gezwungen, im Moment zu sein. Und das bringt uns direkt zurück in dieses Clubheim in der Ukraine. Zu dem Moment des allerersten Einschaltens.
0: Ja, der erste Kontakt. Lauter Quelle hat Seemann gerade das letzte Bauteil verlötet.
1: Und sein Mentor, Igor Schelest, scherzt dann direkt: Na, dann wollen wir mal nach Japan schauen.
0: Großartig.
1: Ja. Und ein weiterer Funker, Sergei Grischenko, hilft dann bei der Feinjustierung an diesem kleinen Trimmerkondensator, um den optimalen Ton zu finden.
0: Seemann ist da ja extrem ungeduldig, oder? Er fragt, ob man schon was hört.
1: Genau. Und Sergei reicht ihm dann scherzhaft den Kopfhörer und sagt: Aber da ist doch was. Japan ist zu hören.
0: Wahnsinn.
1: Das wirft eine wichtige Frage auf. Seemann hat hier ja nicht nur einfach nach Zahlen gemalt oder blind einen Bauplan befolgt.
0: Nein, er hat das System durch das Löten und Hören wirklich in seiner Funktionstiefe verstanden.
1: Richtig. Dieser Moment des ersten Kontakts mit dem Äther, das ist der Wendepunkt. Da wird er vom bloßen Elektronikbastler zum echten Funkamateur.
0: Also was bedeutet das alles unterm Strich? Ich finde diese zwischenmenschliche Dynamik dabei so stark. Das gemeinsame Basteln, der Humor unter den Funkern.
1: Ja, und die Übergabe des Kopfhörers an die nächste Generation.
0: Genau, das ist wie die Staffelstallübergabe. Für Selbstsepsen ist es ja laut der Quelle erst der Anfang. Die direkten Folgen dieses ersten erfolgreichen Tests sind enorm.
1: Oh ja, er hat sich sofort eine Morse-Tabelle erstellt.
0: Und er hat sich eine vertikale Morse-Taste besorgt. Er will unbedingt diesen Morse-Code lernen, diese Punkte und Striche.
1: Er will eben vom passiven Zuhörer zu einem aktiven Sender werden. Das ist doch toll. Aus so einem kleinen, simplen Lötprojekt ist ein echtes Werkzeug für weltweite Kommunikation geworden.
0: Ja, der Wahnsinn. Und in der Quelle verabschieden sie sich ja am Ende mit dem klassischen Funkergruß. 73.
1: 73, genau.
0: Und das bringt mich zum Schluss zu einem Gedanken, den ich dir, der du uns gerade zuhörst, ganz direkt mitgeben möchte. Wir leben heute in einer Welt der sofortigen, unsichtbaren und extrem mühelosen digitalen Kommunikation.
1: Mhm.
0: Wir tippen auf Glas und Nachrichten fliegen einfach so um die Welt. Aber verpassen wir dadurch nicht etwas Essentielles? Denk mal darüber nach, welcher moderne Komfort in deinem eigenen Leben vielleicht die faszinierende, rohe Mechanik unserer Welt verbirgt.
1: Eine gute Frage.
0: Wäre es nicht unendlich befriedigender, ab und zu wieder die sprichwörtlichen Drähte und Widerstände der Dinge zu verstehen, anstatt immer nur fertige Knöpfe zu drücken? Vielen Dank fürs Zuhören und bis zum nächsten Deep Dive.
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And if the band you're in starts playing different tunes, I'll see you on the dark side of the moon. Tja, auf der dunklen Seite des Mondes kann ich ihn vielleicht eines Tages wiedersehen. Lieber hätte ich ihn wiedergesehen beim Besuch des Wendelsteins, bei der Augsburg-Tour von FM Kompakt, bei der Fahrt mit der Dampflok auf den Brocken oder bei der kommenden Gründentour von FM Kompakt. Doch daraus ist niemals etwas geworden. Bei den ersten konnte ich jeweils nicht mit teilnehmen und beim Gründen wird Jürgen nicht mit teilnehmen können. Und auch auf den Schwarzen Stein wird er nicht mehr steigen können. Dem Standort, wo der von ihm gegründete Sender seinen größten Erfolg feierte, wovon er aber leider gar nichts mehr hatte, weil man ihn ausgebotet hatte. Jürgen von Wedel, Delta Golf 3 Whisky Zulu, war sein Amateurfunkrufzeichen. Er hat uns die Satellitenanlage aufgebaut, mit der ich jahrelang Radio Caroline gehört habe, bevor dem Sender die Satellitenverbreitung zu teuer wurde. Ja, es gibt Leute, die bauen sich eine Satellitenanlage nicht, um Fernsehen, sondern um Radio zu hören. Das war immer meine Leidenschaft, Radio. In meiner Jugend mit einem Kofferradio grundig Eliteboy. Das ging wie damals üblich nur ungefähr so bis 102 MHz. Und die Bügelmaschine der Nachbarn hat immer total reingestört. Bzzz, buff, bzzz, buff. Da sind immer zum Entsetzen meiner Eltern die Lautsprecher fast von der Wand gefallen. Und die Nachbarin konnte sehr lange bügeln, wenn sie besoffen war. Ich suchte dann nach einer besseren Lösung und im lokalen Käseblatt stand dann eine Anzeige, Stereoanlage 1000 Mark, Telefon 84 und so weiter. Das war der Nachbarort Germering. Ja, eine sehr aussagekräftige Anzeige, deswegen hat da außer mir auch niemand angerufen. Das stellte sich dann aber als das grundig Flaggschiff heraus für eigentlich 2600 Mark. Der Preceiver X55 mit Aktivboxen und einem Kassettendeck in zwei verschiedenen Farbtönen, angeblich wollte es deshalb der Besitzer nicht mehr. Und auf die Art kam ich dann endlich zu einer guten Anlage. Interessant war allerdings schon, als ich die dort beim Verkäufer ausprobierte, war da so ungefähr bei 103 MHz plötzlich ein Sender, den ich nicht kannte. Konnte ich auch nicht kennen, ging hier auf meinem vorherigen Radio gar nicht rein. Und ich fragte dann nur, was ist das denn? Und der Verkäufer ganz entsetzt, keine Ahnung, aber an der Anlage liegt das nicht, die ist in Ordnung. Glücklicherweise ging der Sender dann auch, nachdem ich die Anlage bei mir zu Hause stehen hatte, der nannte sich Radio Bavaria International, kam ziemlich verrauscht rein, aber er kam rein und war ein tolles Programm. Von Joe Lüders und Axel Ricken und das Ganze brachte uns als Privatradio. Kann man sich heute drum streiten, ob das eine gute Entwicklung war. Es ist nicht ganz das draus geworden, was wir gerne gehabt hätten. Aber wir sind uns darüber im Klaren, dass wir das damalige Radio nicht gemocht haben, das öffentlich-rechtliche, wo hier in Bayern immer nur verjazztes Latino-Zeug von eigentlichen Hits gespielt wurde, aber niemals die Originale. Erstens wollte man das Rundfunkorchester mit Tantiemen versorgen und zweitens dachte man, die Autofahrer fahren in den Graben, wenn man ihnen ordentliche Musik präsentiert, während mich eher diese Autofahrermusik zur Verzweiflung gebracht hätte, wenn ich damals schon gefahren wäre. Natürlich habe ich versucht, die Macher hinter dem Sender kennenzulernen. Das kann man in meinem Buch nachlesen, das es inzwischen als Nachdruck allerdings ziemlich teuer wieder beim Verlag gibt und auch als E-Book, das auch nicht billig ist. Ich selbst habe leider keine mehr. Ich habe dann unter anderem Nepo und Mick kennenlernen können, DJs, die bei dem Sender aufgelegt haben. Die Macher blieben im Verborgenen. Axel Ricken habe ich später einmal bei Radio Brenner besuchen können, das war ziemlich chaotisch. Und da zeigte sich schon, dass Dark Side of the Moon seine Lieblingsplatte war. Die ließ er in brüllender Lautstärke laufen. Das tat er bis zuletzt, er lebt leider inzwischen nicht mehr. Joe Lüders, der ursprünglich zusammen mit Jürgen von Wedel die Idee hatte für den Sender, habe ich dann viele Jahre später kennengelernt. Der hat sich immer sehr zurückgehalten, mit dem konnte ich zwar funken, aber dann fuhr er auf der Autobahn von Gilching nach Germering und ich auf der Landstraße von Germering nach Gilching, bloß begegnet sind wir uns nicht, wollte er damals nicht. Und irgendwann bei einem Mailbox-Treffen krähte dann plötzlich jemand aus der hinteren Ecke. Na, ich bin's, kennst du mich nicht? Nee, wie hätte ich ihn denn kennen sollen, wenn ich ihn vorher nicht getroffen hab, ne? Tja, Joe Lüders ist dann leider an ALS gestorben und ich war froh, dass ich ihn doch noch kennenlernen konnte vorher. Und wie ich das erwähnte Buch schreiben wollte, wollte ich natürlich mit einem der Protagonisten sprechen, die aber nicht mit mir. Wie ich dann nachgedacht habe, habe ich mir gedacht, da gab's doch noch jemanden, Jürgen von Wedel. Von dem spricht nur nie jemand. Dann habe ich in der Liste der Amateurfunkrufzeichen recherchiert. Ich wusste ja sein Rufzeichen, Delta Golf 3 Whisky Zulu. Habe eine Adresse gefunden im Osten von München.
mir im Telefonbuch die entsprechende Telefonnummer herausgesucht und angerufen. Und Jürgen meinte, ich soll doch mal vorbeikommen. Das habe ich dann gemacht. Und dann fing Jürgen an zu erzählen und zu erzählen und zu erzählen. Und irgendwann konnte ich mir das nicht mehr merken, habe schnell Papier herausgezogen, habe angefangen zu schreiben. Das ging 2 Stunden lang mindestens. Irgendwann hatte ich kein Papier mehr, habe auf irgendwelchen Umschlägen weitergeschrieben. Tja, Jürgen hatte viel zu erzählen und das war die wahre Geschichte von Radio Bavaria International, während seine Mitstreiter das manchmal doch ein bisschen schön ausgebaut hatten. Jürgen war der Techniker im Hintergrund, der eigentlich auch gerne ans Mikrofon wollte, aber nicht so oft gelassen wurde, der die Antennen zusammengebaut hat, der sie auch abenteuerlich über die Grenze geschafft hatte, der das Geld für den Sender gegeben hatte und der am Schluss von dessen großen Erfolg nichts mehr hatte, weil man ihn ausgebootet hatte. Deshalb hatte er über die Jahre das ganze Thema begraben und gedacht, es interessiert sich keiner mehr dafür und war dann völlig von den Socken, als ich bei ihm aufkreuzte und er merkte, es interessiert sich doch noch jemand dafür. Dieses Gespräch war dann die Grundlage des Südtirol-Kapitels in meinem Buch Piratensender, das mir auch das Wichtigste war, weil das nun mal das ist, was ich tatsächlich miterlebt habe. Mich interessieren auch die anderen Geschichten, aber Radio Caroline habe ich natürlich in seiner Piratensenderzeit nicht gehört. Wie auch, da war ich ja gerade erst 3 Jahre, als die Zeit zu Ende ging, die Swinging Sixties. Und der einzigste Zusammenhang mit Caroline in jeden Tagen war, dass man bei meiner Taufe Oh My Darling Caroline gesungen hat, um mich zu beruhigen, von Ronnie. Damals hat ja niemand original englische Stücke gekannt. Nachdem mein Buch herausgekommen ist, haben sich dann natürlich immer mehr Leute für diese ganzen Geschichten interessiert. Da konnte man dann auch damals drüber reden. Das Problem war, als die ganzen Sachen noch relativ frisch waren, war es viel zu gefährlich, darüber zu reden, weil es einige unschöne Vorkommnisse um diese Sender aus Südtirol gegeben hatte. Wie immer haben sich da halt ziemlich brutale Geschäftemacher mit eingemischt. Und das war auch der Grund, warum Jürgen sich dann komplett aus der Sache zurückgezogen hatte. Damit wollte er nichts zu tun haben, das war nicht seine Welt. Er war kein Dynamitfischer oder Großklapp, er war ein bodenständiger Mensch. Später hat er dann sehr gerne von seiner Geschichte erzählt. Das wollte er auch jetzt in Erkrath auf dem kommenden Radiotag tun. Doch leider wurde er unerwartet zu der großen Sendestation im Himmel abberufen. Das ist sehr traurig. Ich wäre so gerne nochmal mit ihm auf einen seiner geliebten Gipfel gestanden, von denen aus er gesendet hat oder gerne gesendet hätte. Wo er jetzt ist, hat er den weit besseren Standort. Aber mit dem Empfang klappt es trotzdem nicht so ganz. Jürgen, vielen Dank, dass ich dich kennenlernen konnte. Und dass du mir die Geschichte erzählt hast, wie das wirklich war mit dem Piratenradio aus Südtirol. Und ich bin sehr froh, dass du dich dann doch noch im Guten an diese Zeit erinnern und davon anderen Leuten erzählen konntest. Und da mir weitere Worte fehlen, lasse ich jetzt noch einmal Pink Floyd sprechen. The Great Gig in the Sky. Den hast du nun, Jürgen.

Der 24. Erkrader Radiotag, die Veranstaltung für BCDXer, Seesender-Fans und andere Radiofreaks, wird nach dem großen Erfolg letztes Jahr erneut am 5. September 2026 an gewohnter Stelle im Technischen Museum KUKUTEK in Hilden stattfinden. Diesmal etwas früher, direkt nach dem Ende der Sommerferien oder teilweise in Bayern sogar noch während. Deswegen den Hinweis schon jetzt, damit man das noch planen kann. Bereits dort geplant sind die Vorstellung des Medienportals FM Kompakt durch seinen Betreiber Thomas Kircher, Radio Monique, Ferreiden stellt sein neues Seesenderbuch vor und erwartet dazu Gäste aus den Niederlanden. Ein Interview mit Helmer Lützke, eine schillernde Radiokarriere über RTL Radio Luxemburg bis zum Schwarzwaldradio, wo er heute sendet. Und schließlich Herbert Wisser, die aktuelle Mediensituation in den Niederlanden und in Belgien. Der geplante Vortrag von Jürgen von Wedel, Delta Golf 3 Whisky Zulu, von Südtirol bis Bayern, Radio Bavaria International, kann von ihm dagegen leider nicht mehr gehalten werden. Jürgen verstarb unerwartet am 18. Juni im Alter von nur 72 Jahren. Es werden stattdessen Freunde und Zeitzeugen von Jürgen und Radio Bavaria International von ihm und dem Projekt berichten. Wer dazu auch noch etwas beisteuern kann, möge sich beim Veranstalter Jan Sundermann per E-Mail melden. Diese lautet Jan Sundermann in einem Wort, Sundermann mit 2 N, @fastmail.fm. Jan Sundermann @fastmail.fm. Die Veranstaltung findet von 13 bis 19 Uhr statt. Der Eintritt beträgt 12 Euro. Im KUKUTEK, Forststraße 73, 40721 Hilden. Man kann mit der Bahn und Bus anreisen, mit dem Flugzeug ab Düsseldorf und auch mit dem Thalyszug aus Brüssel über Köln. Ein sehr empfehlenswertes Event von Jan Sundermann organisiert. Ein Beitrag von Wolf Dieter, Delta Lima 2, Mike Charlie Delta.

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1: Ja, was haben wir heute zum Beginn der Sendung in den Nachrichten gehört? Die USA reaktivieren in diesen Tagen wieder viele ihrer überstürzt stillgelegten Kurzwellensender, unter anderem den im hessischen Lampertheim. Offenbar hat man auch im Kürzungswahn der Trump-Regierung gemerkt, dass die Kurzwellen auch heute noch unverzichtbar sind, weil sie staatliche Zensur und Internetblockaden durchbrechen können. Wir von Radio DARC wissen das seit mehr als 11 Jahren und senden auf Kurzwelle in große Teile Europas. Und auch die Funkamateure wissen das. Sie verwenden dieses Medium jeden Tag, um Kontakte in die ganze Welt herzustellen. Und damit das auch gut klappt und man Bescheid weiß, kommt jetzt wieder die aktuelle Funkwettervorhersage von Christian Reiber, Delta Lima 8 Mike, Delta Whisky, vom HF-Referat des DARC.
2: Die Flairmacher der letzten Woche waren die aktiven Regionen 4478 und 4479. 2x und über 60 M-Flares brachten sie zu Wege. Am Beginn der letzten Woche sind sie nun von der Bildfläche verschwunden und wie erwartet sackte die Sonnenaktivität regelrecht ab. Von 203 solaren Flugseinheiten eine Woche zuvor ging es in gerader Linie um fast 100 Einheiten abwärts. Und das, obwohl sich die neuen aktiven Regionen 4482 und 4485 mit 2M-Flares zu Wort meldeten. 3 der von den Flaremachern ausgeworfenen Plasmawolken trafen am letzten Wochenende auf das Erdmagnetfeld. Freitagabend wurde es bereits unruhig und am frühen Samstagmorgen kam dann gegen 3 Uhr UTC der erste große Einschlag, um die Mittagszeit dann 2 weitere kurz nacheinander. Die Magnetometer maßen einen K-Index von 6 bis 7. Es wurde also die Kategorie G3 der 5-stufigen NOAA-Skala erreicht, die die Schwere von Magnetstürmen beschreibt. Erst in der Nacht auf Montag beruhigte sich das Erdmagnetfeld. Die Ionosphäre kam danach aber relativ schnell wieder auf die Beine. Die MUF über Mitteleuropa stieg dann wieder bis 25 MHz. Allerdings gab es auch immer wieder F2-Abdeckung durch die sporadische E-Schicht. Was das 10- und 6-Meter-Band aufleben lässt, behindert nämlich auf den niedrigeren Bändern oft die DX-Ausbreitung, wenn nämlich die Signale bereits von der sporadischen E-Schicht zurückgeworfen werden und gar nicht mehr bis zur deutlich höher liegenden F2-Schicht durchdringen. Wenn man also mal auf 20 oder 15 Meter ein QSO mit einer Station quasi um die Ecke macht, in 50 oder 100 Kilometer Entfernung, dann dürfte da recht sicher Sporadik E die Hände im Spiel haben. So sehr viel ist im Moment auf der Sonne allerdings nicht los. Ein wenig Unterstützung kommt an diesem Wochenende von der Sonnenrückseite. Man muss sehen, wie sich die Region 4482 und 4485 weiterentwickeln. Aber alles in allem wird die Sonnenaktivität verhalten bleiben, in einem Bereich zwischen 110 und 140 solaren Flugseinheiten. Schneller Sonnenwind aus einem großen koronalen Loch hat zum Wochenende hin das Erdmagnetfeld etwas in Wallung versetzt. Dieser Einfluss verschwindet jetzt aber. Ein kleineres koronales Loch sorgt an diesem Wochenende zwischendurch für etwas Unruhe. Ansonsten bleibt es magnetisch weitgehend ruhig. Für die nächste Woche sieht es daher nach durchschnittlichen sommerlichen Bedingungen aus. Größere Störungen sind im Moment nicht erkennbar. Die MUF sinkt nachts auf Werte knapp unter 15 MHz ab. Das 20-Meter-Band sollte also die meiste Zeit nutzbar bleiben. Tagsüber sind 20 und 17 Meter die besten DX-Bänder, 15 Meter öffnet regelmäßig, darüber sind kürzere F2-Öffnungen möglich, sofern die sporadische E-Schicht das zulässt. Die ist weiterhin bestens in Form. An diesem Wochenende findet im Rahmen der IRU HF World Championship auch wieder die WRTC, die Amateurfunk-Teamweltmeisterschaft, statt, und zwar in England. Das ist praktisch um die Ecke, da kann man den 50 teilnehmenden Teams also recht einfach QSO-Punkte spendieren. 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
2: Mit Kian Kalinowski. Nach dem Brandanschlag auf ein Brandenburger Jugendamt in Finsterwalde wird wegen versuchter Tötung ermittelt. Ein 35-jähriger Mann soll eine Mitarbeiterin bedroht und anschließend in ihrem Büro Feuer gelegt haben. Vier Menschen kamen mit dem Verdacht auf eine Rauchgasvergiftung ins Krankenhaus. Der Verdächtige wurde noch am Tatort festgenommen. Das Motiv ist bislang unklar. Die Polizei und Staatsanwaltschaft ermitteln deshalb wegen des Verdachts der versuchten Tötung. Der Angriff löste auch eine größere Debatte über den Schutz von Beschäftigten im öffentlichen Dienst aus. Die Gewerkschaft Verdi erklärte, Übergriffe auf Behördenmitarbeiter nehmen seit Jahren zu und forderte bessere Schutzkonzepte. Auch Kommunen wollen nun ihre Sicherheitsmaßnahmen überprüfen. Diskutiert werden unter anderem Wachpersonal, mehr Hausverbote, Notrufsysteme und weitere Schutzmaßnahmen für Beschäftigte. Die Berliner CDU hat das kostenlose Schulessen in Frage gestellt. Sie schlug vor, dass Familien künftig wieder bis zu 2 Euro pro Mittagessen selbst bezahlen. Nach Angaben der CDU könnte das der Staat jährlich rund 90 Millionen Euro sparen. Familien mit geringem Einkommen sollen nach den Plänen weiterhin nichts bezahlen. Das Thema dürfte im Berliner Wahlkampf eine größere Rolle spielen. Am Wochenende beginnt das Lollapalooza Festival am Berliner Olympiastadion. Die Veranstalter erwarten an beiden Tagen rund 50.000 BesucherInnen und Besucher. Auf dem Programm stehen viele bekannte Musiker. Besucher sollten möglichst mit dem Bus oder der Bahn anreisen, da es rund um das Festivalgelände keine Parkplätze gibt.
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2: Heute wird es zunächst noch einmal heiß, bevor kräftige Gewitter für Abkühlung sorgen. Die Temperaturen bleiben auch heute bei 30 Grad. Ab dem Nachmittag ziehen Schauer und teils schwere Gewitter mit Starkregen, Hagel und Sturmböen auf. In der Nacht beruhigt sich das Wetter langsam. Denkt dran, genug zu trinken und für später eine Regenjacke einzupacken.
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1: Hallo!
2: Hier ist Radio Jo mit der Willkommensklasse der Ludwig-Hoffmann-Grundschule in Berlin.
3: Wir sind noch nicht lange in Deutschland und lernen jeden Tag mehr Deutsch.
4: Heute hört ihr unsere erste eigene Radiosendung.
2: Eure ModeratorInnen sind Mustafa,
5: Amin,
6: Mukrab,
7: Amaira,
8: Huang,
9: Emang Erdene
10: und Radu. Heute sprechen wir über die Kinderrechte und über Namibia.
11: Wir haben mit Kindern aus Windhoek gesprochen in einer Videokonferenz.
4: Außerdem hört ihr Berichte, Straßen und Fragen und Musik.
12: Jetzt geht es los.

0: Hallo, hier sind wir wieder, die Willkommensklasse der Ludwig-Hoffmann-Grundschule in Berlin.
1: Heute sprechen wir über die Kinderrechte und über Namibia.
0: Wir wollten wissen, was Erwachsene hier in Berlin über Namibia wissen.
1: Deshalb haben wir eine Straßenumfrage gemacht.
2: Das war für uns gar nicht einfach, weil wir noch durchlernen.
3: Aber wir haben uns getraut und die Leute auf der Straße gefragt.
4: Hört mal rein.
0: Was wissen Sie über Namibia?
5: Namibia? Nicht so viel.
1: Was wissen Sie über Namibia?
6: Ach, Namibia, das war mal eine deutsche Kolonie, aber ich war noch nie da. Ich war schon mal in Tschad, da hatte ich beruflich zu tun, das liegt auch in Afrika. Da ist die Hauptstadt, ist Djanema, aber Namibia kenne ich nicht.
7: Was wissen Sie über Namibia?
8: Nicht sehr viel. Ich weiß, es gibt guten Kaffee dort und auch kleine Kaffeeplantagen mit kleinen Bauern, die ganz fair Kaffee produzieren.
9: Das liegt in Afrika.
10: Es ist ein Land in Afrika, denke ich. Aber mehr weiß ich auch nicht über das Land.
11: Über Namibia weiß ich ehrlich gar nichts.
12: Ja, das ist ein Land in Afrika und es gibt auch viele deutschsprachige Leute da.
0: Was wissen Sie über Namibia?
13: Oh, über Namibia weiß ich sehr viel. Ich war schon in Namibia. Es ist ein ganz tolles Land, es ist ein großes Land, hat einen ganz, ganz tollen Naturpark, den Etosha-Park, wo man ganz viele Tiere sehen kann. Es sind ganz viele spannende Menschen. Ich kenne die unterschiedlichen Stämme dort, die Herero. Es ist ein ganz tolles Land.
2: Was wissen Sie über Namibia?
13: Also wenn ich ehrlich bin, nicht viel. Das muss ich dir gestehen. Geografie und so, das war alles nicht so meine Sache.
14: Hallo, ich bin Amaira. Was wissen Sie über Namibia?
15: Das ist wie in allen Ländern, die mal Kolonie waren, ist das immer schwierig. Es gibt dann Sachen, über die man sich streitet oder diskutiert oder verhandeln muss, weil Menschen aus den ehemaligen Kolonien sagen, da wollen wir aber jetzt eine Entschädigung für haben, oder dass sie sagen, ihr habt uns Kunstwerke weggenommen und die wollen wir wieder haben.
16: Ich weiß nicht so viel über Namibia, aber ich weiß, dass es da eine Wüste gibt.
0: Wow, die Erwachsenen in Berlin wussten ja schon einiges.
2: Vielen Dank an unsere ReporterInnen.
1: Und jetzt geht es weiter mit Musik.

0: Hier sind wir wieder. Wir haben über Namibia geforscht und viel Neues gelernt. Über das Land, über die Menschen und über die Schulen dort.
1: Hier kommt unser Bericht über Namibia.
2: Hallo!
0: Wir sind Mukha,
3: Juan und Radu. Und jetzt erfahrt ihr eine Menge über Namibia.
1: Mukrab, wo liegt das Land Namibia?
0: Das Land Namibia liegt im Süden von Afrika.
1: Wie groß ist Namibia?
0: Namibia ist fast so groß wie Deutschland und Polen zusammen.
1: Juan, wie viele Menschen leben in Namibia?
3: In Namibia leben 2,6 Millionen Menschen.
0: Radu, wie heißt die Hauptstadt von Namibia? Und wie viele Menschen leben in der Hauptstadt?
1: Die Hauptstadt von Namibia heißt Windhoek. Dort leben 460.000 Menschen.
0: Welche weiteren Städte gibt es in Namibia?
1: Weitere Städte heißen Walvis-Bay und Swakopmund.
3: Wie heißen die Nachbarländer von Namibia?
0: Die Nachbarländer von Namibia sind Angola, Sambia, Botswana und Südafrika und Atlantischer Ozean. Radu, welche Sprache werden in Namibia gesprochen?
1: In Namibia sprechen die Menschen viele Sprachen. Englisch, Afrikaans, Deutsch und Shivambo werden dort gesprochen.
3: Wie heißt das Geld von Namibia?
0: In Namibia bezahlt man mit den Namibia-Dollar.
1: Wie sieht die Flagge von Namibia aus?
0: Die Flagge hat viele Farben, blau, grün, rot, weiß und gelb. Blau steht für den Himmel und das Meer, grün steht für die Pflanzen und die Natur, rot steht für die Menschen, weiß steht für Frieden. Oben links ist eine gelbe Sonne, sie steht für das Leben.
3: Wie sieht die Landschaft von Namibia aus?
1: In Namibia gibt es Wüsten, Berge und weite Flächen. Die Namib-Wüste ist berühmt. Sie ist sehr alt und sehr heiß.
0: Im Norden gibt es den Etosha Nationalpark. Dort leben viele Tiere.
1: In Namibia gibt es viele wilde Tiere. Dort leben Elefanten, Zebras, Leoparden, Löwen, Flamingos, Geier, Antilopen und auch Krokodile.
3: Was essen die Menschen in Namibia?
0: Die Menschen in Namibia essen oft Maisbrei. Dazu gibt es Gemüse, Fleisch und Bohnen. Manchmal essen sie auch gebratene Raupen. Die Menschen in Namibia essen auch gerne Schwarzwälder Kirschtorte.
1: Welche Besonderheiten gibt es in Namibia?
0: In Namibia leben heute noch Menschen aus dem Volk der San. Die San waren die ersten Menschen in Namibia. Wissenschaftler haben herausgefunden, dass die San das älteste Volk der Erde sind.
4: Wer schneller lebt, ist schneller fertig, hat meine Mama mal gesagt. Ich hab genickt und dann gemacht, was dumme Jungs halt machen. Nie weiter drüber nachgedacht, ja. Das erste Mal ein Mädchen kennengelernt im Internet.

0: Namibia ist spannend.
1: Aber heute geht es auch um die Kinderrechte.
2: Kinderrechte sind Regeln. Sie schützen Kinder und helfen ihnen, gut zu leben.
3: Hier kommt erst einmal, was Kinder brauchen, um gut leben zu können.
4: Hallo, ich bin Armin. Was brauchst du für ein gutes Leben?
5: Kinder brauchen einen Arzt, wenn sie krank sind.
6: Alle Kinder brauchen Eltern und Freizeit.
7: Kinder brauchen Spielplätze.
8: Sollen nicht arbeiten und brauchen Essen und Kleidung und Respekt haben.
9: Kinder brauchen Bildung.
10: Hallo, ich bin Amaira. Kinder brauchen für ein gutes Leben ihre Eltern und Essen auch brauchen sie.
11: Kinder brauchen Essen, Trinken, Spielen und eine Familie.
12: Kinder brauchen Liebe und Fürsorge.
13: Kinder brauchen ein Haus, Essen und eine Schule zu lernen.
14: Hallo, ich bin Ermin Erdene. Kinder brauchen gute Kleidung.
15: Kinder brauchen für ein gutes Leben alle Kinder gleich sind.
16: Kinder brauchen Frieden,
17: um glücklich aufzuwachsen.
18: Kinder brauchen Eltern, ein Haus, eine Schule zum Lernen und Freizeit.

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1: Radi-Jojo. Als nächstes wollten wir wissen, ob Erwachsene in Berlin die Kinderrechte kennen.
2: Darum haben wir wieder eine Straßenumfrage gemacht. Aber es kommt

0: Was wissen Sie über die Kinderrechte?
1: Ich bin froh, dass es Kinderrechte gibt und dass in vielen Ländern viele Menschen sich darum kümmern, dass die Kinderrechte auch durchgesetzt werden.
2: Oh, war ja gar nichts. Ich weiß nichts über Kinderrechte.
3: Die sind auf jeden Fall verankert und sollten überall umgesetzt werden. Leider geschieht dies nicht in allen Ländern.
4: Was wissen Sie über die Kinderrechte?
1: Eltern, Wohnen, Schule, Lernen und fröhlich sein.
5: Das Recht auf Bildung, dass Kinder wertvoll sind, dass man sie zu nichts zwingen kann.
6: Darüber weiß ich leider nicht so viel, tut mir leid.
7: Was wissen Sie über die Kinderrechte?
8: Dass die Eltern sollen die Kinder natürlich lieben und dass Kinder genug Zeit fürs Spielen haben sollen.
9: Über die Kinderrechte, na, da gibt es ja ganz viele, ne? Zum Beispiel darf man Kinder nie hauen.
10: Hallo, ich bin Armin. Was wissen Sie über die Kinderrechte?
11: Das Recht auf Bildung ist ganz wichtig. Das Recht auf warmes Essen in Schulen beispielsweise.
12: Was ich über die Kinderrechte weiß? Also, da gibt es eine Menge Kinderrechte und ich finde, die werden nicht immer genügend in Betracht gezogen. Also, erstens ganz wichtig, das Recht auf Spiel. Ein zweites wichtiges Recht, Schutz vor Gewalt.
13: Hallo, ich heiße Mukab. Was wissen Sie über die Kinderrechte?
14: Kinderrechte? Ich weiß eigentlich gar nicht.
15: Was wissen Sie über die Kinderrechte?
2: Ich habe nur ein Kind großgezogen und habe es genau beobachtet und ich habe es behandelt immer wie einen Menschen. Ich habe genau geguckt, was ihm gut tut. Er ist jetzt erwachsen und hat auch 3 Kinder. Das habe ich gut gemacht, ohne dass ich eine Ahnung von Kinderrechten habe.

0: super. Die Erwachsene wissen sehr viel über die Kinderrechte.
1: Vielen Dank.
2: Wir haben natürlich zu den Kinderrechten geforscht und eine Menge herausgefunden.
3: Nun hört ihr unsere Berichte über die Kinderrechte.
4: Hallo, wir sind
2: Mustafa,
1: Amaira.
4: Wir erzählen euch jetzt etwas über die Kinderrechte. Mustafa, warum wurden die Kinderrechte beschlossen?
2: Die Kinderrechte wurden beschlossen, weil die Kinder früher oft nicht gut behandelt wurden. Amira, wann wurden die Kinderrechte beschlossen?
1: Die Kinderrechte wurden am 20. November 1989 beschlossen.
4: Von wem wurden die Kinderrechte beschlossen?
1: Die Kinderrechte wurden von der UNO beschlossen.
2: Wie viele Kinderrechte gibt es?
1: Es gibt 54 Kinderrechte. Welche Kinderrechte gibt es?
4: Es gibt das Recht auf Leben und Gesundheit, das Recht auf Bildung, das Recht auf Schutz vor Gewalt, das Recht auf Spielen und Freizeit, das Recht auf Familie und Liebe, das Recht auf Meinungsfreiheit, das Recht auf Gleichheit und das Recht auf Frieden und es gibt das Recht auf Mitbestimmung. Mustafa, welche Kinderrechte findet ihr besonders wichtig und warum?
2: Ich finde das Recht auf Bildung wichtig, weil alle Kinder zur Schule gehen sollen und dürfen. Ich finde das Recht auf Gesundheit wichtig, weil alle Kinder einen Arzt brauchen. Ich finde das Recht auf Spielen und Freizeit wichtig, weil alle Kinder spielen sollen.
4: Jetzt erklären wir euch ein Kinderrecht etwas genau.
2: Wie heißt euer Recht?
4: Unser Recht heißt Recht auf Bildung.
2: Was bedeutet es?
4: Das Recht auf Bildung heißt, wir dürfen zur Schule gehen und lesen, schreiben und rechnen lernen. Gibt es in Namibia eine Schulpflicht? Kostet die Schule in Namibia Geld?
2: In Namibia gibt es eine Schulpflicht. Die Schule ist kostenlos. Warum können manche Kinder in Namibia nicht in die Schule gehen?
4: Manche Kinder können nicht in die Schule gehen, weil die Kinder auf dem Land leben. Die Schulwege sind zu lang. Hefte, Kleidung oder Schuhe sind oft zu teuer. Einige Kinder müssen arbeiten in Fabriken, in Geschäften und manche Kinder sammeln Müll oder betteln.

0: Hier sind wir wieder mit einer Sendung aus der Reihe. Wir entdecken die Welt. Wir haben gelernt, dass es 54 Kindergärten gibt.
1: Und dass sie von der UNO 1989 beschlossen wurden. Und jetzt kommt etwas Besonderes.
0: Wir haben mit Kindern der Holy Cross Convent Primary School in Windhoek gesprochen.
2: Wir haben ihnen Fragen gestellt über ihre Schule und ihr Leben in Namibia.
3: Hier ist unsere Zusammenfassung.
4: Wann beginnt und endet dein Schultag?
5: In 7.50 Uhr.
4: Und wann endet das?
5: 14 Uhr bis 15 Uhr.
6: Welche Schulfächer habt ihr?
4: Deutsch, Kunst, Englisch, Mathe, Sport, Musik.
6: Wir haben Deutsch, Englisch, Sport, Mathe, Nachunterricht, Musik.
7: Welches Spiel spielt ihr in der Hofpause?
4: Fußball. Was ist deine Lieblingsfußballmannschaft?
8: Messi und Ronaldo oder Ronaldo.
6: Wenn Schule ist fertig, wie viele Monate habt ihr Ferien?
9: Wir haben 2 Monate Ferien.
6: Wir haben 6 Wochen.
10: Habt ihr Geschwister?
11: Ich habe 2 Geschwister.
6: Ein Bruder.
12: Ich habe 2 Schwestern.
7: Was macht ihr nach der Schule?
13: Ich spiele Fußball.
7: Nach der Schule, ich gehe nach Hause, ich spiele ein Handy.
4: Was ist dein Lieblingsland?
14: Südafrika oder Amerika?
6: In Ferien, ich gehe zu meinem Land Äthiopien. Um wie viel Uhr geht ihr schlafen?
15: Ich schlafe um 10 Uhr.
6: Ich schlafe um 22 Uhr.
7: Wie viel Uhr ist jetzt?
4: Jetzt ist 11.40 Uhr.

0: Hier ist Radio Jo mit der Willkommensklasse der Ludwig-Hoffmann-Grundschule in Berlin.
1: Vielen Dank an die SchülerInnen der Holy Cross Convent Primary School.
2: Unsere Radiosendung ist jetzt leider fast zu Ende.
3: Oh, wie schade!
4: Wir hoffen, euch hat sie gefallen.
1: Heute habt ihr viel über Namibia und die Kinderrechte gehört.
2: Kinderrechte sind wichtig.
4: Alle Menschen müssen helfen, sie zu schützen.
2: Vielen Dank an alle, die mitgemacht haben.
5: Und ein großes Dankeschön an die Kinder aus Windhoek.
2: Wenn ihr mehr sehen und hören wollt, schaut auf www.radiojo.org.
6: Da gibt es auch viele Fotos.
5: Und jetzt hört ihr noch mehr Musik.
3: Tschüss!

0: wegen versuchter Tötung ermittelt. Ein 35-jähriger Mann soll eine Mitarbeiterin bedroht und anschließend in ihrem Büro Feuer gelegt haben. 4 Menschen kamen mit dem Verdacht auf eine Rauchgasvergiftung ins Krankenhaus. Der Verdächtige wurde noch am Tatort festgenommen. Das Motiv ist bislang unklar. Die Polizei und Staatsanwaltschaft ermitteln deshalb wegen des Verdachts der versuchten Tötung. Der Angriff löste auch eine größere Debatte über den Schutz von Beschäftigten im öffentlichen Dienst aus. Die Gewerkschaft Verdi erklärte, Übergriffe auf Behördenmitarbeiter nehmen seit Jahren zu und forderte bessere Schutzkonzepte. Auch Kommunen wollen nun ihre Sicherheitsmaßnahmen überprüfen. Diskutiert werden unter anderem Wachpersonal, mehr Hausverbote, Notrufsysteme und weitere Schutzmaßnahmen für Beschäftigte. Die Berliner CDU hat das kostenlose Schulessen in Frage gestellt. Sie schlug vor, dass Familien künftig wieder bis zu 2 Euro pro Mittagessen selbst bezahlen. Nach Angaben der CDU könnte das der Staat jährlich rund 90 Millionen Euro sparen. Familien mit geringem Einkommen sollen nach den Plänen weiterhin nichts bezahlen. Das Thema dürfte im Berliner Wahlkampf eine größere Rolle spielen. Am Wochenende beginnt das Lollapalooza-Festival am Berliner Olympiastadion. Die Veranstalter erwarten an beiden Tagen rund 50.000 BesucherInnen und Besucher. Auf dem Programm stehen viele bekannte Musiker. Besucher sollten möglichst mit dem Bus oder der Bahn anreisen, da es rund um das Festivalgelände keine Parkplätze gibt.
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0: Heute wird es zunächst noch einmal heiß, bevor kräftige Gewitter für Abkühlung sorgen. Die Temperaturen bleiben auch heute bei 30 Grad. Ab dem Nachmittag ziehen Schauer und teils schwere Gewitter mit Starkregen, Hagel und Sturmböen auf. In der Nacht beruhigt sich das Wetter langsam. Denkt dran, genug zu trinken und für später eine Regenjacke einzupacken.
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8: Ein herzliches Hallo an diesem ja doch noch nicht gewittrigen Freitag aus dem MIZ in Babelsberg. Ihr hört Couch FM. Ich bin Nico und zusammen mit
9: Clara
8: darf ich euch durch die nächste Stunde begleiten.
9: Heute wartet wieder ein breit gefächertes Programm auf euch. Wir reisen nach Friedland. Einige haben sicher schon von dem Grenzdurchgangslager Friedland gehört. Seit mehr als 80 Jahren kommen hier Menschen an. Vertriebene nach dem Zweiten Weltkrieg, HeimkehrerInnen aus Kriegsgefangenschaft und heute Geflüchtete. Ein historisch sehr aufgeladener Ort.
8: In der Tat. Dann wartet auch Klangkunst auf uns. Wir hören ein Hörspiel aus der U-Bahn über das Träumen in der U-Bahn.
9: Ja, und wir sprechen über Restitution, genauer gesagt über die Debatte der Rückgabe der Nofrothete.
8: Ihr merkt, es wird ein bunter Mix. Bleibt gespannt, ich bin es schon. Musik soll natürlich nicht zu kurz kommen. Wir wollen eine Band näher kennenlernen, die niederländisch-türkische Psychedelic-Folk-Rock-Band Altin Gün. Und wir starten mit, jetzt muss ich es richtig aussprechen, Nerede Sin Sen, zu Deutsch, wo bist du?

0: Ein Lied aus ihrem Album Garib, das erst dieses Jahr veröffentlicht wurde. Und es ist eine Hommage an den türkischen Sänger Neşet Ertaş. Clara, wie hat dir der Song gefallen?
1: Er hat mir gut gefallen. Also ich muss sagen, besonders der türkische Gesang, der ist mir immer so sehr eindringlich. Früher, als ich noch ein Kind war, haben wir als Familie oft und gern den türkischen Radiosender Metropol gehört.
0: Ja, cool. Ich weiß gar nicht, ob es den noch gibt. Aber mir kommt die, ich kenne die Band, denn vor einer Weile, da war ich bei einem Geburtstag von Freunden und die haben eine kleine Band. Vor allem covern sie Lieder und dann war da dieser eine türkischsprachige Song. Ich war hin und weg gerissen und dann habe ich natürlich gleich gefragt, was das für ein Lied war. Rauch eine Zigarette, Junge, auf Deutsch. Ein Lied übers Rauchen. Nein, es ist vielmehr Symbol für Kummer und Sehnsucht, Liebe. Altin Gün, was heißt das eigentlich und wer steckt hinter der Band? Das erzählen uns jetzt Alina und Hanna.
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0: Goldener Tag. So übersetzt sich der Name der Band Altıngün und genau dieses Gefühl von Wärme und Licht strahlt ihre Musik aus. Zwar wird die Band oft als Vertreter des türkischen Psychedelic Rock beschrieben, doch ihre Musik ist viel mehr als das. Mit Keyboard, Percussion, Gitarre, Bass und Gesang verbinden sie nicht nur elektronische Elemente, sondern auch tanzbare Rhythmen, Funk und Synthpop in ihren Songs. Und obwohl der Name darauf schließen lässt, kommt Altıngün gar nicht aus der Türkei. Der Gründer und Bassist Jasper Verhulst stammt aus Amsterdam und hat die Bandmitglieder 2016 über eine Suchanzeige gefunden.
1: Altıngün verarbeiten oft Volkslieder, Gedichte und Geschichten in ihrer Musik. So wurden sie sowohl durch Cover von erfolgreichen 70er-Jahres-Songs berühmt, als auch durch emotionale und oft tragische Texte. Über Liebe und Verlust, aber auch zum Beispiel die Heimat und ihre Natur. Einer dieser Songs ist Cemalim aus dem ersten Album On. Es ist ein Cover des gleichnamigen 1974 erschienenen Songs von der Ikone des Anadolu Rock, Erkin Koray. Es ist eine Klage für einen Mann namens Cemal, der aus seiner Stadt fliehen muss, dem aber trotz der Jagd auf ihn sein Überleben und Hoffnung gewünscht wird.
0: Altıngün ist längst kein Geheimtipp mehr, sondern feiert internationalen Erfolg, was besonders durch die Grammy-Nominierung ihres Albums Gadget 2019 deutlich wird. Jedes ihrer Alben entwickelt seinen eigenen Sound. Anfangs waren sie eher traditionell geprägt, in den neueren Alben wiederum hypnotisch experimentell. Ihre Musik unterstreicht, wie schön die Mischung aus verschiedenen musikalischen Kulturen und Zeiten sein kann und zeigt, wie die türkische Tradition auf spannende Weise neu interpretiert wird.
1: Ursprünglich hatte die Gruppe 6 Mitglieder. In dieser Zusammensetzung waren sie ganze 8 Jahre, bis die Frontsängerin Merve Dastemir Anfang 2024 ankündigte, die Band zu verlassen. Sie war die einzige Frau und eines der 2 türkischsprachigen Mitglieder. Nachdem ihre Trennung auf Social Media geteilt wurde, hat sie noch ein paar Auftritte mitgemacht, aber mittlerweile gibt es schon Veröffentlichungen ohne sie. Ihr Talent wird vermisst, aber es bleibt trotzdem spannend, wie es weitergeht. Und zum Abschluss eine Kostprobe der neuesten Single, die vielleicht schon ein bisschen verrät, wie sich das kommende Album anhören könnte. Hier ist Bir Sigara İç Olan, Rauch eine Zigarette, Junge.

0: Bir Sigara Itcholan. Ich hatte das Lied ja schon angeteasert und es ist tatsächlich auch mein Lieblingslied von Altin Gün. Und wir hören heute noch mehr von ihnen, aber wer die Band einmal live hören möchte, hat dazu am 4. November die Chance im Felsenkeller in Leipzig.
1: Ja, wir bleiben jetzt auch bei Musik und hören Indie-Pop von der Gruppe Blumenstrauß, eine inklusive Band aus dem Raum Offenbach, die sich für eine diverse Musikszene einsetzt. Hier ist Access All Areas von ihrer heute veröffentlichten Single.

0: Ja, das war Access All Areas. Und als nächstes wird uns unser Kollege Luis in sein Heimatdorf nehmen. Er ist aus Niedersachsen und das Dorf ist Friedland. Und Friedland ist ganz besonders gelegen, direkt an der ehemaligen Grenze zwischen britischer, US-amerikanischer und sowjetischer Besatzungszone. Viele kennen es für sein Grenzdurchgangslager, denn dort kamen viele sogenannte Heimkehrer aus sowjetischer Kriegsgefangenschaft an. Später wurde es für Übersiedler aus der DDR und dann nochmal später für Spätaussiedler genutzt. Luis stellt sich der Frage: Heimat, wo soll das eigentlich sein? Wo gehöre ich hin und wo komme ich her?
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3: Friedland liegt nur etwa 9 Minuten mit dem Zug von Göttingen entfernt. Es ist der Ort, in dem ich seit rund 20 Jahren lebe. Seit kurz nach meiner Geburt. Ein Ort, der von Geschichte lebt. Ich starte meine Reise auf dem Berg, dem Hagen. Früher soll hier mal eine Burg gestanden haben. Am Berghang ist ein Friedhof und es liegt noch Schnee in diesem wechselhaften März. Hier auf dem Berg befindet sich das aus 4 bis zu 28 Meter hohen Betonsegmenten bestehende Heimkehrerdenkmal. Grundsteinlegung 1966 durch Konrad Adenauer. Auf Tafeln soll an die 50 Millionen Opfer des Zweiten Weltkriegs erinnert werden, aber schon damals entzündete sich Kritik. Das Bundesvertriebenenministerium bestand darauf, Holocaust- und Nationalsozialismus-Opfer explizit auf einer weiteren Tafel zu nennen. Erwähnt wurden nämlich eher nur deutsche Opfer. Seit ein paar Jahren kommt es zudem hier im Sommer immer wieder, leider, zu rechten Kundgebungen, gefolgt von Gegendemos. Wir hören dann Getrommel, Gepfeife, das Knattern von Motorrädern. Ich schaue den Berg hinunter, genieße die Aussicht. Eine stillgelegte Ziegelei, ein Supermarkt, ein Reiterhof, 2 Gasthäuser und natürlich das Grenzdurchgangslager. Alles hier hat eine Geschichte. Selbst die Lagerglocke, die wir am Anfang gehört haben, erlebte einiges als Symbol des Friedens und der Freiheit. Sie ging auf Tournee durch Deutschland, beispielsweise. Unten im Dorf mache ich dann einen Rundgang im Museum.
4: Ja, wir können vielleicht ja noch ein Stückchen weitergehen.
3: Angela Steinhardt ist Bildungsreferentin im Museum Friedland, das 2016 eröffnet wurde. Ort für Ausstellungen zur Geschichte des Lagers und es gibt Lesungen und Zeitzeugengespräche. Ich merke gleich, mit welcher Leidenschaft, Expertise und Wissen sie erzählt. Im Hintergrund hört man manchmal einen Zug rauschen. Das Museum ist im alten Bahnhofsgebäude des Dorfes aus dem Jahr 1892 untergebracht. Rote Backsteinziegel, eine kleine Turmspitze. Das vom Ministerium für Wissenschaft und Kultur Niedersachsen geförderte Museum hat eine Ausstellung auf 2 Etagen.
4: Die Ausstellung beginnt quasi mit der Frage, warum eigentlich damals so wahnsinnig viele Menschen unterwegs waren und ihre Heimat zwangsweise eben verlassen mussten. Und was für Menschen waren das? Wo sind die hergekommen? Wie sahen diese Fluchtbewegungen aus?
3: Wir betrachten 5 Bildschirme, die wie Tafeln aussehen und unter anderem Fluchtbewegungen nachzeichnen sollen.
4: Das wird hier auf 5 verschiedenen Bildschirmen präsentiert, die auf den ersten Blick, glaube ich, ein bisschen verwirrend sind. Das merkt man auch, dass Besucher dann immer so die Augen schweifen lassen in dem Versuch, all die Inhalte, die dort so zeitversetzt gezeigt werden, auch irgendwie zusammenzusetzen. Das ist aber durchaus bewusst so gemacht, weil wir damit so ein bisschen vermitteln wollen, wie unglaublich schwer diese Situation damals zu erfassen war. Es herrschte ja ein totales Chaos. Ja.
3: Friedland schreibt Geschichte, als die britische Militärverwaltung hier 1945 das sogenannte Grenzdurchgangslager aufgrund der guten Infrastruktur, sprich Verkehrsanbindung und die Verfügbarkeit an Platz, einrichtete. Frau Steinhardt zeigt mir ein Bild.
4: Und hier unten haben wir noch Bilder, die zeigen so einen, ja, eigentlich ganz idyllischen alten Gutshof. Das war ein landwirtschaftliches Versuchsgut der Universität Göttingen. Die hatten da, ja, an Futtermitteln geforscht und deshalb waren da auch Tiere. Im Krieg lag das alles brach und das haben die britische Militärverwaltung dann genutzt, um das schnell umzufunktionieren. Dort Verwaltungsgebäude, aber auch Unterkünfte untergebracht und dann auf dem umliegenden Gelände, wie wir hier auf dieser Karte auch sehen, hat man dann lauter solche kleinen Nissenhütten aufgestellt, diese halbrunden Wellblechhütten, die damals einfach für solche provisorischen Unterkünfte üblich waren und übrigens auch teilweise noch sind. Also es ist eine sehr universelle Bauform.
3: Mein Urgroßvater schnitt im Lager Haare. Er war Friseur. Meine Oma musste deswegen sogar manchmal Wechselgeld mit dem Fahrrad in den Nachbarort bringen, wo sich der Friseursalon noch heute befindet.
4: Ach, das ist ja interessant. Also hier im Lager Friedland. Ja, ja, das ist sehr interessant. Wir haben da auch ein Video in der Ausstellung, wo unter anderem solche Dinge gezeigt werden. Es sind immer nur so kleine Ausschnitte.
3: Nachbarraum. Alles voller Bilder in Schwarz-Weiß. Gegenstände. Mit einem Audioguide kann man sich die Hintergrundgeschichten zu den Gegenständen anhören. Wir nehmen uns die einer kleinen Puppe vor.
5: Dieses Püppchen hat eine besondere Geschichte.
3: Annelie Keil erzählt, wie sie mit ihrer Mutter nach der Flucht in Kriegsgefangenschaft gekommen ist. Ihre Mutter wird auf einen Arbeitstransport geladen. Getrennt von der Mutter schenken zwei polnische Frauen Annelie zum Trost ein Püppchen.
5: Und das war eben selbst gemacht. Es war jedenfalls ein Püppchen, das mir dann für viele, viele Jahre sehr viel Trost gespendet hat. Und das ist das Einzige, was ich gerettet habe, also aus dieser sehr schwierigen Situation.
3: Es waren unter anderem Vertriebene und entlassene Kriegsgefangene, die hier nach dem Zweiten Weltkrieg ankamen. Neben all den Schicksalen von den Vertriebenen und Kriegsgefangenen gibt es aber auch einiges Lustiges.
4: An das Heimkehrerlager Friedland schreibt hier eine Dame mit äußerst ansprechender Handschrift, würde ich mal so sagen. Genau, und solche Briefe hat das Lager ganz häufig bekommen. Die Frau, die beschreibt darin, witzigerweise erstmal so auch ihr Äußeres, ne? Also sie ist durch von ansprechendem Äußeren, sagt sie, glaube ich, an einer Stelle. Und sie ist aber auch, sie steht auf eigenen Beinen, ne? Also sie verdient durchaus auch ihr eigenes Gehalt. Sie schreibt an das Lager, weil sie sagen möchte, sie würde auch sehr gerne einem dieser Heimkehrer, die nun quasi keine Anlaufstelle haben, könnte sie durchaus Kost und Logis bieten. Und bei gegenseitiger Sympathie sind dann auch, ist auch weiteres nicht ausgeschlossen, so ungefähr. Also wenn man so will, auch so ein kleiner, so eine kleine Kontaktbörse, die sich da am Rande irgendwie entwickelt hat.
3: Wer annimmt, das sei es gewesen mit Friedland nach dem Zweiten Weltkrieg, sollte sich irren.
4: Und so kam es, dass so ab den 70er, 80er Jahren dann zunehmend auch internationale Gruppen hier ankamen. Das waren zum Beispiel Menschen aus Chile oder Menschen aus Vietnam, die sogenannten Boat People, deren Geschichte sehr, sehr bekannt ist, auch nicht nur hier, sondern in der ganzen Bundesrepublik. Und das waren so die ersten Veränderungen, bis es dann im Jahr 2011 wirklich eine Entscheidung gab, dass diese Einrichtung eben wirklich Erstaufnahmeeinrichtung für Asylsuchende wird. Und zwar erstmal grundsätzlich aus allen möglichen Ländern. Das wird natürlich immer so ein bisschen noch abgestimmt. Die Landesaufnahmebehörde kann das schon auch entscheiden. Aber grundsätzlich sind in Friedland schon also weit über 20, eher 25 verschiedene Nationen und Nationalitäten untergebracht gewesen. Nicht immer alle zum gleichen Zeitpunkt, aber es kann eben passieren, dass man wirklich auch unglaublich viele verschiedene Herkunftsländer hier unter einem Dach oder zumindest auf dem Gelände dieser Einrichtung hat.
3: Ich entdecke ein Foto einer Straße, die mir merkwürdig bekannt vorkommt. In dieser Straße liegt der Kindergarten, in den ich früher ging. Unweit steht die katholische Kirche. Doch, was ist das? Großer Massenandrang. Autos mit polnischen Kennzeichen stehen überall. Die ganze Straße ist besetzt. Ein Bild aus dem Jahr 1981. Zeit der Umbrüche in Osteuropa.
6: Wir fahren jetzt nach Deutschland und ich weiß nicht, ob das erzählerisch gut war.
3: Erzählung einer Frau über die Ausreise der Familie aus Polen. Da sie keine Verwandten in der BRD hatten, wurde der Ausreiseantrag nicht bewilligt. Also versuchen sie es 1981 so.
6: Mein Mann hat ihm versprochen, da bekommst du Carrera-Bahn, Rennbahn in Deutschland und wird alles gut und wir werden viel besseres Leben führen. Und er war so erschrocken, ich werde diese ganz großen Augen nicht vergessen. Er wusste nicht, was los ist. Und für meinen Sohn war das Schlimmste, dass er kurz nach der ersten Kommunion hat er seinen ersten Lederfußball bekommen. Und den konnten wir nicht mitnehmen, weil wir nur zwei Koffer und Zagreb mitnehmen konnten.
3: Der wohl größte Andrang an Menschen, die ins Lager und damit nach Friedland kamen, war wohl aber nach dem Fall des Eisernen Vorhangs mit rund 172.000 Menschen im Jahr 1989. Kaum ein Vergleich zur letzten großen Migrationswelle 2015.
4: Ich sage mal, etwa 25.000 Menschen sind 2015 hier aufgenommen worden gegenüber 171.813 im Jahr 89. Das ist auf Bundesebene natürlich anders, da sind die Zahlen deutlich näher aneinander. Aber ich finde, es macht trotzdem deutlich, dass das schon auch eine gewisse Verzerrung dieses Thema einfach auch häufig hat.
3: Rund 16.000 bis 17.000 Menschen im Mittel besuchten das Museum pro Jahr, bevor Corona kam. Dann gingen die Zahlen zurück, wie bei allen Museen. Doch für das Museum hier bilden sich schon neue, interessante Projekte. In etwa 2 Jahren soll hier ein weiteres Gebäude stehen, an dem schon gebaut wird und in dem der Fokus noch mehr auf die gegenwärtige Migrationsgeschichte gelegt ist. Steinhardt bastelt auch an digitalen Projekten, die einen spielerischen Zugang mit Quizzen, Videos, Anekdoten und Background zu Friedland ermöglichen sollen.
4: Einmal eben die Website Friedland Insight, die soll für Menschen, egal wo sie sich befinden, eben den Blick nach innen in diesen Ort hinein und ermöglichen und verschiedene Spots, also sprich kleine, aber vielleicht interessante Orte hier in Friedland vorstellen, im Grenzlöcher, ich sage, aber auch außerhalb natürlich. Und dann gibt es noch, wird es eine App geben, die heißt Friedland in Motion. Mit der kann ich dann auch selbst diese Spots quasi erkunden. Allerdings ist das schon auch als Bildungsformat insofern gedacht, dass ich dafür einen Code brauche. Wir wollten diesen sehr sensiblen Ort eben nicht quasi so für Touristen frei zugänglich machen und einfach jeden da durchlaufen lassen, wie er will, sondern zumindest so eine Art Briefing den Menschen auch mitgeben auf ihren Weg. Das heißt, man muss das hier buchen und bekommt dann den Code. An unseren Schließtagen wird es auch per E-Mail funktionieren.
3: Im Museum treffe ich auch eine Mutter aus Nürnberg und ihre Tochter, die in Göttingen studiert.
7: Es hat mich einfach interessiert. Ich finde es total interessant und ich finde es auch sicherlich in 2 Jahren noch interessanter, wenn dann noch das Aktuelle dazu kommt. Das finde ich auch super spannend, weil da weiß ich so wenig darüber. Das habe ich jetzt gemerkt. Am Schluss der Ausstellung ist ja sehr, sehr, sehr interessant. Also es ist ein Thema, das ist, ich glaube, da müsste man dreimal herkommen, um alles lesen zu können.
8: Ja, ich fand es auch besonders spannend, so über das Phänomen Flucht so einen größeren Kontext zu erfahren und so diese historische Perspektive zusammen mit der aktuellen Perspektive irgendwie genau, also an einem Ort so einen Überblick dazu zu bekommen, fand ich sehr spannend.
3: Mit Wissen um Friedland verlasse ich das Museum, gehe einmal selbst durch das Lager an den gelben Verwaltungsgebäuden des Bundesministeriums für Migration vorbei. Neben dem Eingang hängen Schilder mit dem Bundesadler, gegenüber vom Lager das alte Postamt. Eine Telefonzelle stand hier einmal. Am Platz bei der katholischen Kirche schaue ich mir noch einmal die Straße an, die ich auf dem Bild mit den polnischen Autos sah. Alles ruhig, es ist ein Sonntag, kaum Fahrzeuge stehen hier. Am Montag wird es sicher wieder Andrang geben, Andrang hier in Friedland. Wieder auf dem Berg am Mahnmal. Ich schaue mir noch einmal die Gedenktafeln an, überlege, was ich für mich aus Friedland und seiner Geschichte ziehe. Alles mag fern sein, aber doch so nah. Lausche der Autobahn, den Vögeln, der Stille. Alles in einem. Es ist Friedland, das bewegt.
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9: Als er die Reportage gemacht hat, wohnte Luis noch in Friedland. Heute weiß er, zu Hause kann an vielen Orten sein. Ob in Friedland, im Ort seiner Kindheit oder in Berlin, wo er jetzt studiert. Nico, was ist Heimat für dich?
0: Ja, Heimat, das ist sicherlich hier, Potsdam. Hier bin ich aufgewachsen, meine Familie ist hierher, hier bin ich. Und was ich ja immer finde, Heimat ist doch irgendwie auch ein spannender Begriff, der kann so viel Positives haben, auch Negatives. Ich erinnere mich noch an Horst Seehofers Heimatministerium zum Beispiel. Aber was ist eigentlich Heimat für dich?
9: Ja, also ich bin tatsächlich schon sehr viel umgezogen in meinem Leben, mehrmals innerhalb Berlins und Hamburg. Und ich habe auch ein paar Jahre in Groningen in den Niederlanden gelebt und ja, auch ein Auslandssemester in Portugal und Südafrika. Also ich mag es sehr gern, an neue Orte zu kommen, Menschen, Umgebung und Kultur kennenzulernen. Und ich kann mich auch vergleichsweise schnell irgendwo heimisch fühlen. Ja, ich würde deswegen sagen, es ist hauptsächlich so mein engster Familienkreis, allen voran meiner Mutter, die ich mit Heimat im Sinne von einer Quelle von Geborgenheit verbinde. Ja.
0: Ja, sehr schön. Irgendwie einfach, wo man ist und wo man sich wohlfühlt. Und wir kommen jetzt zurück zu Altin Gün und hören Nigde Baglari. Das heißt wörtlich Weinberge von Nigde. Und das ist auch ein Lied über die Heimat in der Fremde.

0: Wir hörten Jump Right In von der Singer-Songwriterin Tschiska Dänen aus Belgien.
1: Ja, und mit einer sehr schönen Klangfarbe, muss ich sagen. Ich mochte vor allem den Teil, wo sie so ein bisschen rauchig war. Und auch, dass sie so zwischen höheren und tieferen Stimmlagen geswitcht hat. Und jetzt geht es für uns in die Tiefen der Berliner U-Bahn mit einem Hörspiel von Theresa Osburg. Und was für eine Klangkunstarbeit wir da gleich hören, erklärt sie uns selbst.
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3: Für mein Kurzhörspiel Karls Fluch habe ich erstmal über mehrere Monate Träume von verschiedensten Menschen gesammelt. Und aus diesen Träumen habe ich dann eine Collage erstellt. Das heißt, alles, was ihr im Hörspiel hören könnt, stammt eigentlich gar nicht von mir, sondern ist eher so eine Zusammensetzung aus den verschiedenen Träumen, die ich eben zusammengeschrieben und dann vertont habe. Und ich habe mir selbst als Rahmen die Idee einer Reise in der Berliner U-Bahn gegeben, denn ich bin tatsächlich selber nicht aus Berlin, sondern im Gegenteil aus so einem ganz Mini-Dorf. Und ich kann mich erinnern, dass als ich vielleicht so mit 14 das erste Mal in Berlin war, total erschlagen war von diesem ganzen U-Bahn- und S-Bahn-Netz und so weiter. Und ich erinnere mich, dass es für mich wie so ein Tor zur Welt wirkte. Und auch heute, wo ich in Berlin lebe, habe ich schon manchmal das Gefühl, dass es immer noch so ist. Und natürlich, und da bin ich wahrscheinlich nicht die Einzige, habe ich in der Berliner U-Bahn auf jeden Fall die spannendsten und weirdesten Begegnungen.
0: Genau, und wir machen gleich weiter mit dem Hörspiel.
4: Ich hab doch irgendwas vergessen. Was hab ich nur vergessen? Egal. Iwica, ich komme!
5: Einsteigen bitte.
6: Ich sitze in der U-Bahn auf so einem ganz schmalen Brett. Unter mir liegen bestimmt 30 Meter. Eine Frau kommt rein, sie hat Ziegenfell auf der Brust und ruft:
4: Huch, das Boot hat ja die Tür in der U-Bahn.
6: Ich schaue sie belustigt an. Sie sind in der U1, Signora.
7: Ah, ich muss die U-Bahn bekommen. Warum klebe ich denn jetzt hier am Boden fest?
5: Einsteigen bitte.
7: Gerade so geschafft.
5: Zurückbleiben bitte.
7: Ich steig ein und stehe in einer riesigen Reithalle. Vor mir eine Frau, die mich entgeistert anstarrt.
6: Schreit die Frau, als noch jemand zusteigt. Dabei sind es gar keine Ratten, die da gemeinsam mit den Menschen durch die Tür kommen. Eher Nacktschnecken, so schwarz-weiß und gebogen.
7: Oh, sorry, die müssen mir vorhin aus der Tasche gefallen sein. Aber keine Sorge, die sind ganz zahm.
4: Ihre Tasche, die sieht ja aus wie Salami.
7: Die Frau tritt näher an mich heran und beäugt meine Tasche.
4: Ich glaub's nicht. Sie haben ja Erdbeeren dabei.
6: Da öffnet die Frau ihren Koffer und beginnt darin zu wühlen. Aus dem Koffer der Frau kommen Bilderrahmen hervor. Und in den Bilderrahmen sind japanische Fotografien. Aber da sind auch so kleine Püppchen befestigt. Irgendwie gruselig. Jetzt holt sie aus dem Koffer eine lange Angelrute hervor.
7: Okay. Ja. Lol, jetzt hat sie sich einfach einer meiner Erdbeeren geschnappt und einen Angelhaken gesteckt. Wollen Sie damit in einem Graben ohne Wasser fischen?
4: Ich hab da wen im Auge.
6: Dann holt sie aus und wirft den Haken bis in den nächsten Waggon.
5: Zurückbleiben, bitte.
6: Hat was angebissen? Der Mensch mit den Erdbeeren rennt der Frau mit Angel hinterher. Ja gut, jetzt bin ich auch neugierig. Weil der Aufzug kaputt ist, komme ich nur auf einem Ballon mit den Armen rudernd von meinem hohen Brett herunter.
7: Dieser Waggon ist ein Saloon und überall liegt Sand auf dem Boden. An einem Tisch sitzen drei verlotterte Gestalten. Sie halten den Haken in der Hand und starren gebannt auf die Erdbeere. Eine der drei Gestalten holt eine Spritze hervor und

0: Na,
1: gutes Zeug, deine Erdbeeren,
2: sagt die Frau zu mir beim Anblick der Gestalten.
3: Ich schaue mich etwas in diesem Saloon um und mein Blick fällt auf einen großen, holzumrahmten Spiegel. Irgendwie sehr unscharf, aber je näher ich trete, desto schärfer wird das Bild. Ich sehe mich an und mein Gesicht ist faltig. Ich scheine um 50 Jahre gealtert und ich trage plötzlich einen gelben Kurzhaarschnitt. Im Hintergrund sehe ich nun verschwommen die Frau, die an irgendetwas herumwerkelt. Ich drehe mich um.
2: Ihre Angel hat sie liegen lassen und beginnt mit Stoffpuppen an einem Balken aufzuhängen.
3: Diese Puppen, die sehen ja aus wie ich. Gealtert um 50 Jahre.
1: Die Schneiderin hat einfach die Kleider zu kurz abgeschnitten.

Ich kann meinen Blick erst abwenden, als ich bemerke, wie etwas Nasses über meinen Oberarm streicht. Eine der drei Gestalten, mit langen, grau-schwarzen Haaren, die erst im Hinterkopf beginnen, hat die Spritze in der Hand und desinfiziert die Stelle, an der ich jetzt eine Impfung bekommen soll. Ich renne los, denn ich will absolut keine Nadel in mir. Ich renne und ich renne durch sämtliche Waggons. Ich renne und...

0: Karls Fluch ist ein Hörspiel von und mit Theresa Osburg. Es leiten außerdem ihre Stimme, Felicia Bayer und André de Matos. Es entstand 2024 in einem Seminar der Freien Universität Berlin unter der Leitung von Elena Zieser.
1: Da waren schon ein paar sehr verrückte Träume dabei, muss ich sagen. Aber auch sehr erfrischend, dass hier die Berliner U-Bahn-Fahrten einmal künstlerisch und fantasievoll verpackt wurden. Wie würdest du deine U-Bahn-Fahrten beschreiben? Tagträumst du vielleicht auch ab und zu, Nico?
2: Ja, in der U-Bahn starre ich oft einfach nur in die Leere und lasse meinen Gedanken freien Lauf. Manchmal beobachte ich aber auch das Geschehen, denn in den Öffis begegnet man ja allerlei Kuriositäten.
1: Ja, das stimmt. Jetzt können wir uns allerdings erstmal gemeinsam in einen heiteren französischen Chanson-Traum fallen lassen. In dem kürzlich herausgekommenen Coversong Demain, Demain von Lucia heißt es im Lyrics: Morgen wird sich das Glück drehen, morgen werden wir das Paradies finden.

0: Mit diesem Song von der Band Gelbe Gardinen, ja, so heißt sie wirklich, sind wir von der U-Bahn in ein Uber umgestiegen. Und so allein, wie das lyrische Ich sich in dem Song fühlt, so allein und womöglich auch fehl am Platz, thront die Nofretete bei uns im neuen Museum in Berlin.
1: Ja, unsere Kollegin Angelinika erklärt uns, wie die ägyptische Königin nach Berlin gekommen ist und warum nicht nur über ihre Schönheit gesprochen wird.
2: Nachgefragt.
3: Sie steht da, stolz, anmutig und am völlig falschen Ort. Nofretete blickt nicht mehr über den Nil, sondern über die Spree. Eine ägyptische Königin im deutschen Dauerdienst. Und das soll normal sein? 1912 in Amarna am Nil. Deutsche Archäologen graben sie aus im Namen der deutschen Orientgesellschaft. Abgesichert durch einen Vertrag, der genauso legal war, wie das Umfeld, in dem er entstand. Ägypten war unter Kontrolle britischer und französischer Kolonialmächte. Deutschland hungrig nach Prestige und einem Stück vom Ausbeutungskuchen. Ägypten einbeziehen? Fehlanzeige. Bis heute beruft man sich auf genau diese angebliche Legalität. Doch wie glaubwürdig ist ein Besitzanspruch, der ohne Mitspracherecht und nur durch koloniale Strukturen entstanden ist? Vor rund 100 Jahren wäre die Büste der Nofretete beinahe an Ägypten zurückgegeben worden. Die Regierung in Kairo bot damals sogar einen Tausch an gegen zwei andere bedeutende Kunstwerke. Hitler stoppte das Ganze und erklärte 1933, Zitat, "Ich werde den Kopf dieser Königin niemals aufgeben." Auch nach weiteren vermeintlichen Aushandlungen thront Nofretete heute im Berliner Neuen Museum, bewacht von Glas, gefangen in einer Institution, die sich dekolonial nennen möchte, ohne entsprechend zu handeln. 2024 haben rund 20.000 Menschen eine Petition unterschrieben. Gebt sie zurück. Sie argumentieren, Restitution, also die Rückgabe geraubter Kunstwerke, ist kein juristisches Detail, sondern eine Frage politischer Verantwortung. Vielleicht wäre die Lösung ganz einfach. Eine perfekte Kopie in das Berliner Museum. Und das Original? Heim nach Kairo, ins neu eröffnete ägyptische Museum, das größte seiner Art weltweit. Dorthin, wo Nofretete endlich wieder in die Sonne ihres eigenen Landes blicken könnte.
0: Restitution, ja, das ist ein wichtiges und auch immer noch ein aktuelles Thema und da wird ja von beiden Seiten viel gestritten.
1: Ja, das stimmt und es betrifft auch viele Bereiche. Ich war kürzlich zu Besuch im Phonogrammarchiv hier in Berlin. Dort befinden sich tausende Tonaufnahmen aus musikethnologischen Feldforschungen aus dem frühen 20. Jahrhundert. Diese Aufnahmen werden glücklicherweise, zumindest teilweise, an die Herkunftsländer bzw. an die Gemeinschaften der aufgenommenen MusikerInnen zurückgegeben.
0: Das ist spannend. Vom Phonogrammarchiv habe ich noch nicht gehört. Eine Sendung voller neuer Erkenntnisse, würde ich sagen.
1: Ja, und das war's jetzt auch schon wieder mit unserer Sendung. Bleibt gerne dran, jetzt folgt Digger Radio und schaltet auch gern wieder bei Couch FM rein. Wir freuen uns.
0: Bis bald und jetzt einen letzten Song von Altin Gün.

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1: Mit Kian Kalinowski. Nach dem Brandanschlag auf ein Brandenburger Jugendamt in Finsterwalde wird

0: unter anderem Wachpersonal, mehr Hausverbote, Notrufsysteme und weitere Schutzmaßnahmen für Beschäftigte. Die Berliner CDU hat das kostenlose Schulessen in Frage gestellt. Sie schlug vor, dass Familien künftig wieder bis zu 2 Euro pro Mittagessen selbst bezahlen. Nach Angaben der CDU könnte das der Staat jährlich rund 90 Millionen Euro sparen. Familien mit geringem Einkommen soll nach den Plänen weiterhin nichts bezahlen. Das Thema dürfte im Berliner Wahlkampf eine größere Rolle spielen. Am Wochenende beginnt das Lollapalooza-Festival am Berliner Olympiastadion. Die Veranstalter erwarten an beiden Tagen rund 50.000 BesucherInnen und Besucher. Auf dem Programm stehen viele bekannte Musiker. Besucher sollten möglichst mit dem Bus oder der Bahn anreisen, da es rund um das Festivalgelände keine Parkplätze gibt.
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0: Heute wird es zunächst noch einmal heiß, bevor kräftige Gewitter für Abkühlung sorgen. Die Temperaturen bleiben auch heute bei 30 Grad. Ab dem Nachmittag ziehen Schauer und teils schwere Gewitter mit Starkregen, Hagel und Sturmböen auf. In der Nacht beruhigt sich das Wetter langsam. Denkt dran, genug zu trinken und für später eine Regenjacke einzupacken.
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4: Hallo und herzlich willkommen. Ich bin Jonna, ich bin 15 Jahre alt und ihr hört Digger Radio. Ich mache gerade mein 2-wöchiges Praktikum bei Alex Berlin und habe die Möglichkeit bekommen, eine eigene Radiosendung aufzunehmen zu einem frei gewählten Thema. Ich habe mir das Thema Sexismus bzw. Sexismus im Alltag ausgesucht. Ihr hört die Sendung gerade bei DAB Plus oder am Livestream. Sexismus ist ein Thema, was sehr präsent in meinem Umfeld ist, was viele jedoch noch nicht so sehr auf dem Schirm haben. In dieser Sendung rede ich mit Menschen, kläre über Hintergründe und Formen von Sexismus auf und erzähle von einigen feministischen Vorbildern in der Musik. Ich versuche außerdem, die Frage zu beantworten, wie wir Sexismus verringern können. Bei meiner Recherche und Vorarbeit habe ich selber viel gelernt und freue mich, mein Wissen zu teilen. Wir beginnen direkt mit einem starken Song, der alltäglichen Sexismus, den viele Frauen genauso kennen und das Unwohlsein, was damit verknüpft ist, beschreibt. Hier kommt Männer LOL von Future Bay.
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Ich habe mir eine Studie rausgesucht des Bundesministeriums für Familie, Senioren, Frauen und Jugend zum Thema Sexismus im Alltag aus dem Jahr 2024. Dabei wurden unter anderem Menschen gefragt, was sie unter Sexismus verstehen. Ich nenne gleich auch noch eine Definition, aber jetzt zeige ich erstmal, was andere dazu gesagt haben. Als ich einige Antworten gelesen habe, musste ich fast erst auflachen, war aber vor allem schockiert. Viele waren sehr aufgeklärt und wussten besser Bescheid. Sie sagten zum Beispiel, Sexismus ist die Meinung, ein Geschlecht sei einem anderen überlegen. Oder Sexismus sind Vorurteile und anzügliches Verhalten. Sexismus ist Diskriminierung, besonders von Frauen durch Männer. Oder Sexismus ist, auf das Aussehen reduziert zu werden. Andere hatten jedoch eine ganz andere Vorstellung. Sie sagten zum Beispiel, viel reden über Sex. Sexismus ist sexbesessen sein oder Sex ist etwas Normales. Ich möchte kurz genau auf ein bestimmtes Zitat eingehen. Sexismus ist die Benachteiligung aufgrund von Geschlecht. Dies bedeutet nicht, dass eine Frau benachteiligt ist, wenn sie weniger arbeitet und weniger verdient. Ich bezeichne es erst dann als Sexismus, wenn eine gleiche Leistung erbracht wird, gegen verschiedene Entlohnungen. Zudem sind meiner Meinung nach in der momentanen Gesellschaft Männer die Benachteiligten, nicht Frauen. Tatsächlich spricht er die Gender Pay Gap an, was ein existierendes, strukturelles Problem von Sexismus ist. Frauen verdienen im Durchschnitt 16% weniger als Männer, belegt die Studie des Statistischen Bundesamtes. Außerdem stimmt es nicht, dass Männer momentan mehr benachteiligt sind. Bleiben wir beim Arbeitsplatz. Nach einer Studie des Bündnis Gemeinsam gegen Sexismus sind vor allem Frauen mit 80% von Sexismus am Arbeitsplatz betroffen. Trans-, inter- und nicht-binäre Personen mit 81% und Männer nur mit 18%. Weiter geht es mit einem Song von Vicky, die ihre Musik selber als Fotzenrap bezeichnet. Sie thematisiert in ihren provokanten Texten oft Sexismus und Selbstbeschwörung. Nach dem Song FKK erkläre ich, was Sexismus ist und woher der Begriff kommt.

Also, was ist Sexismus? Viele Antworten aus der Studie waren schon sehr nah an der Definition des Bündnisses Gemeinsam gegen Sexismus. Sie definieren es als Diskriminierung von Menschen aufgrund ihres Geschlechts. Dies kann sich gegen alle Geschlechter richten, jedoch sind meistens Mädchen und Frauen oder nicht-binäre Personen betroffen. In dieser Sendung rede ich besonders über Sexismus gegenüber Frauen und non-binären Personen. Es gibt auch Sexismus gegenüber Männern. Einige Beispiele werden in einem Interview auch benannt. Woher kommt Sexismus? Sexismus heißt, Menschen aufgrund ihres Geschlechts zu beurteilen, wenn ihr Geschlecht keine Rolle spielt. Das sagte Caroline Byrd, eine US-amerikanische Autorin, in einer Rede von 1968. Dies war einer der ersten Texte, wo Sexismus klar benannt wurde. Der Begriff entstand als Analogie zu Rassismus. Man wollte zeigen, dass Diskriminierung aufgrund von Geschlecht ebenfalls ein strukturelles Unrecht darstellt, genauso wie Diskriminierung aufgrund von Hautfarbe. Und dass es einen eigenen Begriff verdient. Sexismus als Begriff wurde groß in der US-amerikanischen Frauenbewegung in den 1960ern. Passend zu den 60ern spiele ich jetzt eine Hymne der Frauen- und Bürgerrechtsbewegung, geschrieben im Jahr 1967. Die Sängerin wurde 1987 als erste Frau in die Hall of Fame aufgenommen und diente als großes Vorbild für Frauen in der Musikindustrie. Ihr hört jetzt Respect von Aretha Franklin.

0: Ich habe mit 3 Leuten Interviews geführt. 2 davon sind Freundinnen von mir und einer ist ein Mensch aus der Redaktion. Als erstes habe ich gefragt, ob und wo sie Sexismus im Alltag erleben oder mitbekommen. Hier kommen die Antworten.
1: Ja, also ich habe schon das Gefühl, dass ich im Café auch mit so kleinen sexistischen Alltagssituationen häufiger mal in Kontakt komme, was häufig dann auch gar nicht per se, glaube ich, negativ oder abwertend gemeint ist und auch vielleicht gar nicht so bewusst stattfindet. Aber ich schon noch öfter die Situation hatte, wo ich das Gefühl hatte, dass sich ein Mann übergriffig gegenüber mir verhalten hat, wo es einfach nicht angebracht war, dann zu erwähnen, wie gut denn meine Hose sitzt und mir deswegen mehr Trinkgeld zu geben. Oder dann hatte ich einmal eine Situation mit einem Mann, der reinkam und schon die ganze Zeit so komische Sachen bestellt hat und die ganze Zeit irgendwelche Witze gemacht hat und dann halt meinte, der hätte halt mein Opa sein können vom Alter und dann meinte, dass wenn er so alt wäre wie ich, dass er mich dann heiraten würde und so. Und häufiger so Kommentare, wo man sich so denkt, das haben sich Leute einfach anmaßen lassen, dass die das sagen können, wo ich das Gefühl habe, das wurde nur gesagt, weil ich ein junges Mädchen bin und die einen Mann. Ja, auf Reisen hatte ich schon auch öfter die Situation, da war ich auch mit einer Freundin unterwegs und man hatte schon öfter die Situation, oder sehr viel würde ich sagen, dass man, weil man einfach 2 junge Mädchen waren, die unterwegs waren und wir halt auch sehr offensichtlich halt Touristinnen waren, dass es dann schon sehr häufig so war, dass uns halt Sachen hinterhergerufen wurden, die eigentlich Komplimente natürlich sein sollen, aber das natürlich auch nicht geht, weil es halt einfach Catcalling ist und die ungefragt irgendwas kommentieren, dass man wunderschön aussieht, dass man, dass der Körper so toll aussieht oder die eine Situation, da wollten wir dann fragen, wie viel der Bus kostet und dann war der Typ dann so, ja, wenn ich ihm einen Kuss gebe, dann würde ich das auch gratis kriegen und so. Und einfach so Kommentare, die man, glaube ich, als junger Mann nicht kriegen würde und man das nur kriegt, wenn man eine Frau ist.
2: Voll.
3: Im Alltag, finde ich, ist schwer, weil ich habe nicht so richtig Konfrontation damit. Liegt vielleicht daran, weil ich halt ein Mann bin und das vielleicht jetzt nicht so kenne. Ich kann natürlich das halt auch nur aus meiner Perspektive sagen. Ich habe nie irgendwie von Freunden oder sowas mitbekommen. Das, wo ich persönlich das halt am meisten mitbekomme, ist halt auf Social Media. Das ist das Einzige, wo ich mir sage, da begegnet mir persönlich das am meisten. Jetzt auf Männer bezogen, das, was man halt am meisten kennt, ist halt so dieses, ja, keine Gefühle zeigen, du darfst nicht emotional sein oder sagen ja nicht alle, aber so das, was man halt kennt. Sei nicht emotional, du darfst keine Gefühle zeigen, etc. Und das, was jetzt super präsent geworden ist, was ich vor allem halt bei Männern jetzt gesehen habe auf Social Media, ist dieses Looks-Maxing. Ich weiß nicht, ob dir das was sagt, dieser Trend, dass man halt alles daran tun soll und sich selber im Gesicht irgendwie verletzen soll oder so, um irgendwie die bestmögliche äußerliche Appearance zu bekommen, die man haben kann. Und das finde ich so bescheuert, aber das ist so das von Social Media, was ich halt so am meisten mitbekomme. Das heißt, ja, du musst, nur wenn du aussiehst so wie der und der, dann bist du schön oder dann siehst du gut aus. Ja.
2: Okay, also ich würde sagen, Sexismus ist für mich jetzt keine spezifizierte Handlung, also wie zum Beispiel ein Femizid oder so, sondern das ist eher den Blick, den man auf eine Person wirft und in diesem Blick steht eben, dass man Geschlecht über Persönlichkeit stellt und ich glaube, das passiert ziemlich häufig, ziemlich vielen Mädchen in der Schule, wenn es so einfache Kommentare sind von Lehrern, wie zum Beispiel, du darfst jetzt nicht aufstehen bei der Begrüßung, weil du einen Crop-Top trägst. Okay, ist jetzt vielleicht doch ein bisschen drastischer, aber passiert halt häufiger bei uns. Oder Hinterherpfeifen von Männern. Oder auch ganz oft ist, ich arbeite mäßig im Theater. Und da merkt man eben, wenn eine Frau, eine Regisseurin in den Raum tritt, dann ist die Atmosphäre einfach eine ganz andere von den Männern, weil wir direkt weniger erwarten und denken, okay, die muss inkompetenter sein. Und wenn ein Mann reintritt, dann ist es so eher so Richtung Staunen und das muss jetzt, keine Ahnung, Brad Pitt sein oder so.
0: Es wurden viele typische Situationen von alltäglichem Sexismus genannt, zum Beispiel hinterherpfeifen oder rufen. Sexismus auch gegen eine Bedienung wurde genannt oder beziehungsweise wenn man halt kellnert oder im Café arbeitet, wo das ja auch besonders kritisch ist, weil es dort schwer ist, etwas dagegen zu sagen, weil man hat irgendwie immer das Gefühl, man sollte dem Kunden eigentlich gegenüber höflich sein. Auch Sexismus gegenüber Männern wurde genannt. Hier wurde angesprochen, keine Gefühle zu zeigen, nicht so emotional sein. Und auch auf Social Media ist das anscheinend gerade sehr präsent. Zum Beispiel Looksmaxing, wovon das Ziel ist, quasi markantere Gesichtszüge zu bekommen und das Äußerliche zu maximieren. Sexismus gegenüber Männern ist also auch existent. Jedoch ist Sexismus gegenüber Frauen ein strukturelles Problem und Männer sind vor allem durch hohe Erwartungen und Leistungsdruck davon betroffen. Auch wurde angesprochen, dass es so eine gewisse Ehrfurcht, also hier im Theater gibt, wenn ein männlicher Regisseur den Raum betritt. Und im Vergleich dazu eine niedrigere Erwartungshaltung gegenüber Frauen hat, was auch ein strukturelles und historisches Problem ist, geprägt von Rollenbildern. Bevor es mit Form von Sexismus weitergeht, hören wir einen Song von Ikki Mel. Ikki Mel eignet sich in ihren Texten ursprüngliche Beleidigungen gegenüber Frauen wieder an und belegt sie positiv. Sie redet auch über Männer in ihren Texten so, wie oft im traditionellen Männer-Rap über Frauen geredet wird, also abwertend oder als Sexobjekt. Viel Spaß bei Who's That? Und im Anschluss Skandal im Patriarchat von Paulinko.

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0: ganz einfach.
1: Es gibt viele verschiedene Formen von Sexismus. Einmal gibt es feindseligen Sexismus. Das ist quasi die offen abwertende Haltung gegenüber besonders Frauen und non-binären Personen. Darunter zählen Aussagen wie, Frauen sind weniger kompetent, das trägt sie doch nur für Aufmerksamkeit, aber auch, du fährst ja wie eine Frau. Außerdem zählt darunter, dass wichtige Führungspositionen absichtlich nicht an Frauen gegeben werden oder dass eine Frau aufgrund von beispielsweise Schwangerschaft als unzuverlässig bezeichnet wird. Es gibt auch verschiedene Begriffe, die bei dem Thema Sexismus häufig verwendet werden. Zum Beispiel Misogynie. Das ist Frauenfeindlichkeit. Das ist eine Abwertung oder Hass gegenüber Frauen. Häufig kommt es in der Sprache vor, das heißt Beleidigungen gegenüber speziell Frauen, sowas wie Tussi oder Schlampe. Und schlimmer wird es dann mit Bedrohungen oder sogar körperlicher Gewalt. Es gibt auch Catcalling, das ist anzügliches Hinterherrufen oder Pfeifen, aufdringliches und auch zu langes Starren. Außerdem gibt es Mansplaining, das ist herablassendes, ungebetenes Erklären der Welt. Dabei wird Frauen die Kompetenz abgesprochen. Außerdem gibt es Victim Blaming. Dabei wird der Frau die Schuld an beispielsweise sexueller Belästigung zugeschoben. Es gibt aber auch benevolenten bzw. wohlwollenden Sexismus. Das ist scheinbar positiv. Darunter zählen Komplimente zum Aussehen, eine schwere Tasche tragen oder auch Hilfe bei Technik von einem Mann. Die Problematik dahinter ist, dass es Machtverhältnisse und eine bestimmte Rollenzuteilung verstärkt. Das heißt, dass Männer Frauen überlegen seien und sie beschützen müssten und dabei werden Frauen sehr stark eingeschränkt und ihnen wird wenig zugetraut. Es gibt auch strukturellen und alltäglichen Sexismus. Struktureller Sexismus ist eine tief verankerte Ungleichbehandlung von Geschlechtern. Da gibt es zum Beispiel die schon angesprochene Gender Pay Gap, dass Männer für die gleiche Arbeit besser bezahlt werden als andere Geschlechter. Außerdem zählt darunter auch, dass es wenig Frauen in Führungspositionen gibt. Laut dem Statistischen Bundesamt ist nur jede dritte Führungskraft eine Frau. Außerdem kümmern sich Frauen auch mehr um Familie. Laut dem Statistischen Bundesamt übernehmen Frauen 44,3% mehr unbezahlte Arbeit als Männer. Darunter zählt Hausarbeit, Einkaufen, Betreuung und Pflege. Außerdem ist die Medizin meist nach Männern ausgerichtet. Ein Beispiel ist, dass Medikamente hauptsächlich an Männern getestet werden und dadurch mehr Nebenwirkungen bei Frauen entstehen, was sehr gefährlich ist. Alltäglicher Sexismus ist quasi viel auch wohlwollender Sexismus und diese Benachteiligung auf zwischenmenschlicher Ebene, was oft durch Sprache oder gut gemeinte oder lustig gemeinte Witze stattfindet. Jetzt hören wir Blonde Maus von Yola und Ranches und danach Männer von Blond und Eden, was die Männerdominanz in der Musikbranche thematisiert.

0: Jetzt kommen wir zur zweiten Frage, die ich meinen Interviewgästen gestellt habe. Und zwar, wie sollten aus deiner Perspektive Menschen auf Sexismus reagieren?
1: Also ich finde, wenn ich das selbst erfahre, bin ich häufig leider sehr überrumpelt und kann nicht reagieren, wie ich reagieren möchte und bin dann im Nachhinein immer so, boah, ich finde es so doof und schade, dass ich nicht so reagiert habe, wie ich eigentlich reagieren wollte, weil im Nachhinein denke ich mir so, ich hätte einfach mal einen richtig doofen Kommentar zurückmachen können oder einfach mal wirklich sauer werden können, damit es der Mann gegenüber weiß, das geht nicht so und ich mir dann im Nachhinein immer ein bisschen ärger und ich glaube, so, da kann man sich auch keinen Vorwurf machen und ich glaube, das lernt man leider auch mit der Zeit, aber ich denke, man sollte auf jeden Fall darauf achten, dass wenn man das bei anderen Leuten mitbekommt, dass man dann eigentlich auch was sagt und das ist natürlich auch einfacher gesagt als getan, aber ich finde vor allem auch junge Männer oder alte Männer, also Männer generell, sollten das dann auch irgendwie ansprechen, wenn sie mitbekommen, dass es ein Freund oder auch ein fremder Mann sich sexistisch gegenüber jemand anderem verhält, dass man das auf jeden Fall ansprechen sollte und nicht nur drüber lacht, weil es dann nur ein Witz ist oder lustig gemeint ist, sondern dass man das dann wirklich anspricht und kritisiert. Genau. Voll. Und als Frau wird man dann ja häufig auch so, hat man das Gefühl, dass man, sobald man dann so eine Situation erzählt, dann als zu dramatisch gilt oder so und das viel zu dramatisch damit umgeht, obwohl es total gerechtfertigt ist, dass es einen stört, dass sich Männer sowas herausnehmen, dass sie sowas sagen dürfen und können.
2: Ja, genau. Voll.
3: Ich bin der Meinung, ich bin ein sehr großer Fan von so, lass einfach korrekt miteinander umgehen. So, ich verstehe nicht, warum es Sexismus generell gibt oder dass es heißt, ein Mann und eine Frau bewerben sich für dieselbe Stelle, so dieses typische Beispiel und halt der Mann wird genommen, weil dann das heißt ja, Frau schwanger etc. könnte schwanger werden oder ist nicht so verlässlich und so. Das ist alles Schwachsinn in meinen Augen. Es müsste einfach leichter gesagt als getan, aber man müsste es komplett wegwerfen eigentlich, diesen ganzen Sexismus, dass man einfach sagt, ist vollkommen egal, ob es jetzt ein Mann oder eine Frau ist, der sich um die Stelle bewirbt. Hauptsache, man macht halt seinen Job gut. Und dann ist es so, dass man einfach, dass man die Stärken der Individuen halt kennt, aber dass man irgendwo auch sagt, dass alle gleich sind und dass es vollkommen egal ist, ob man jetzt Mann oder Frau ist. Ja, oder was anderes.
2: Also ich glaube, einerseits ist das Größte wahrscheinlich Kommunikation. Also wenn jemand dich auf deinen zu kurzen Rock anspricht oder so, kommt ja auch häufig vor, dann einfach direkt in die Konfrontation gehen. Also man kann da auch einfach diskutieren. Und ich glaube, vielen Frauen wird beigebracht, ruhig zu sein, klein zu sein, nicht zu diskutieren. Aber ich glaube, dagegen muss man sich einfach streben und dann klar immer weiter diskutieren und nicht irgendwann den Standpunkt verlieren und sagen, ja, okay, du hast ja recht, sondern einfach weitermachen. Und wenn es halt so indirekter Sexismus ist, dann ist es schwieriger. Dann würde ich einfach trotzdem was sagen.
0: Es wurde gesagt, dass es oft schwer ist, schnell zu reagieren, wenn man selbst von Sexismus betroffen ist und dass einem oft im Nachhinein dann viele Dinge einfallen, die man gut hätte sagen können. Als Empfehlung wurde gesagt, dass man in die Konfrontation gehen soll und dass man sich nicht klein machen soll und seine Meinung sagen soll. Das ist auf jeden Fall eine gute Idee, wenn man es schafft, schnell genug zu schalten. So macht man nämlich klar, dass die Aussage oder die Handlung nicht in Ordnung war. Was ich rausgefunden habe, war, dass bei Aussagen Nachfragen sehr wichtig ist oder sehr gut, denn das erzeugt so eine peinliche Betroffenheit. Außerdem ist es wichtig, das Verhalten zu benennen, um deutlich zu machen, dass es nicht normal und okay war. Und was auch gut ist, ist, mit anderen darüber zu reden. Vor allem bei schlimmeren Vorfällen sollte man sich auch Hilfe holen. Wichtig ist auch, dass außenstehende Personen etwas tun, denn das sind die Menschen, die am meisten beeinflussen können und die Courage zeigen müssen. Da ist auch wichtig, die Situation direkt anzusprechen und Unterstützung zu signalisieren. Wichtig ist auch, dass speziell auch Männer Sexismus ansprechen, da sie meist ernster genommen werden. Das hat die Studie Confronting and Reducing Sexism, a Call for Research on Intervention erkannt. Also zusammenfassend, benennt Sexismus direkt, konfrontiert und zeigt Präsenz, vor allem als Außenstehender und auch Männer, sagt etwas gegen Sexismus. Als nächstes hören wir Rebel Girl von Bikini Kill. Das ist eine selbst gegründete Band aus den 1990ern. Es ist eine Girl-Punk-Rock-Band, die sich zur Aufgabe machte, die von Männern dominierte Punk- und Musikszene aufzubrechen. Bei Konzerten forderten sie beispielsweise dazu auf, dass Männer nach hinten gehen sollen und Frauen an die Bühne kommen sollen. Außerdem thematisierten sie in Songs wie Rebel Girl oder Double Dare ja offen sexuelle Gewalt, weibliche Sexualität und Geschlechterklischees.

0: Der zweite Song, der eben lief, war I Don't Give a Fuck von Icky Mel. Und jetzt kommen wir zur dritten und letzten Frage, die ich gestellt habe. Was wäre anders für dich, wenn es keinen Sexismus gäbe? Wäre etwas anders für dich?
1: Also, ich glaube, das Leben wäre in gewissen Weisen schon einfach angenehmer, weil man sich über viele Sachen keine Gedanken macht. Also, ich finde, zum Sexismus gehört ja auch irgendwie, dass man sexualisiert wird häufig und dass das auch viel so mit der Kleidung und so zu tun hat. Und da habe ich schon auch das Gefühl, dass ich das mitbekomme, dass wenn ich einfach, vor allem jetzt, wenn es zu warm ist, dass man, wenn man kurze Sachen anhat, dass man super viel angeguckt wird, dass man irgendeinen Kommentar hört und dass das wirklich Leute sehen, ein bisschen mehr Haut als sonst und die Leute denken, okay, ich kann da jetzt auf jeden Fall was sagen. Und das fände ich auf jeden Fall angenehm, dass ich mir keine Gedanken darum machen muss, wie ich gekleidet rausgehe, ohne halt einen doofen Kommentar zu kriegen. Also das fände ich schon sehr angenehm. Und das Sexismus ist ja auch ein ganz strukturelles Problem und das ist ja so weitläufig und betrifft ja so viele Teile des Lebens, dass Frauen noch so viel nicht gleichgestellt sind zum Mann und so viel schlechter bezahlt werden, mehr Care-Arbeit leisten und sowas. Also es ist ja so ein großes Ding und das ist, glaube ich, auch noch ein super langer Weg, aber es ist auf jeden Fall sehr erstrebenswert, dass das gelöst wird, das Problem. Aber ich glaube, das Leben wäre für alle viel angenehmer, gäbe es Sexismus nicht.
2: Ja. Man könnte halt so viel entspannter irgendwie leben im Sinne von, ich weiß halt, ich habe eine Freundin und ich weiß, dass bei ihr manchmal halt der Fall ist oder auch bei anderen Freunden, dass man weiß, man hört immer wieder, ja, Sexismus oder irgendwie, ja, dass man, dass so Klischees gibt, ja, Frauen können nicht Auto fahren oder irgendwie sowas. Und ich glaube, wenn es sowas nicht geben würde, dann würde man so viel entspannter einfach miteinander leben können, wenn man einfach jeglichem Stress aus dem Weg geht und jeglichem Sexismus irgendwie einfach dem nicht begegnen muss, dann würde es sich einfach viel leichter leben lassen.
3: Ich glaube, es gäbe halt ganz viele ungeborene Versionen von uns nicht, die aus Angst, aus Scham, aus Machtverhältnissen entstanden sind. Und ich glaube, damit wären wir Menschen, beziehungsweise vor allem wir Frauen, einfach viel freier. Und ich glaube, uns Mädchen würde nicht von Anfang an beigebracht werden, dass wir klein sein müssen, dass wir schüchtern sein müssen, dass wir eben schmal sein müssen. Und damit, glaube ich, gäbe es ganz viele Versionen von uns, die viel kräftiger wären und viel mehr, weiß ich nicht, Wissenschaftlerinnen und ambitionierte Direktorinnen und eben ganz viele, weiß ich nicht, verschiedene Menschen. Und ich glaube, die Welt wäre einfach eine deutlich bessere.
0: Was gesagt wurde, war, dass man sich ohne Sexismus keine oder zumindest weniger Gedanken über Kleidung machen müsste und dass es einfach ein entspannteres und stressfreieres Zusammenleben für alle wäre. Außerdem würde es mehr Frauen in wichtigen Berufen und Führungspositionen geben und generell mehr Freiheit für Frauen. Das ist wahrscheinlich eine Welt, in der wir alle gerne leben würden und in der es sich besser als jetzt vor allem für Frauen und non-binäre Personen leben lässt. Wenn wir alle gemeinsam daran arbeiten, können wir dieser Welt sicher ein Stück näher kommen. Wir sind jedoch aber auch schon auf einem sehr guten Weg. Der Europäische Gleichstellungsindex des European Institute for Gender Equality zeigt für Deutschland in den letzten Jahren langsame, aber stetige Fortschritte. Besonders in Führungspositionen. Auch die Gender Pay Gap verringert sich Stück für Stück und die Wahrnehmung von Sexismus hat sich verbessert. Viele Übergriffe werden nicht mehr toleriert. Jetzt kommen Single Ladies von Beyoncé und im Anschluss Heiß für mich von Becca.

So, ich hoffe, ihr konntet einiges lernen und geht aus dieser Sendung mit größerer Aufmerksamkeit für Sexismus und Mut und Wille zur Veränderung. Habt einen schönen Tag, passt auf euch auf und vor allem werdet nicht leise. Jetzt kommt noch ausnahmsweise von Dani Lia und ich verabschiede mich.

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1: Mit Kian Kalinowski. Nach dem Brandanschlag auf ein Brandenburger Jugendamt in Finsterwalde wird wegen versuchter Tötung ermittelt. Ein 35-jähriger Mann soll eine Mitarbeiterin bedroht und anschließend in ihrem Büro Feuer gelegt haben. 4 Menschen kamen mit dem Verdacht auf eine Rauchgasvergiftung ins Krankenhaus. Der Verdächtige wurde noch am Tatort festgenommen. Das Motiv ist bislang unklar. Die Polizei und Staatsanwaltschaft ermitteln deshalb wegen des Verdachts der versuchten Tötung. Der Angriff löste auch eine größere Debatte über den Schutz von Beschäftigten im öffentlichen Dienst aus. Die Gewerkschaft Verdi erklärte, Übergriffe auf Behördenmitarbeiter nehmen seit Jahren zu und forderte bessere Schutzkonzepte. Auch Kommunen wollen nun ihre Sicherheitsmaßnahmen überprüfen. Diskutiert werden

0: 50.000 BesucherInnen und Besucher. Auf dem Programm stehen viele bekannte Musiker. Besucher sollten möglichst mit dem Bus oder der Bahn anreisen, da es rund um das Festivalgelände keine Parkplätze gibt.
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0: Heute wird es zunächst noch einmal heiß, bevor kräftige Gewitter für Abkühlung sorgen. Die Temperaturen bleiben auch heute bei 30 Grad. Ab dem Nachmittag ziehen Schauer und teils schwere Gewitter mit Starkregen, Hagel und Sturmböen auf. In der Nacht beruhigt sich das Wetter langsam. Denkt dran, genug zu trinken und für später eine Regenjacke einzupacken.
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1: Mit Kian Kalinowski. Nach dem Brandanschlag auf ein Brandenburger Jugendamt in Finsterwalde wird wegen versuchter Tötung ermittelt. Ein 35-jähriger Mann soll eine Mitarbeiterin bedroht und anschließend in ihrem Büro Feuer gelegt haben. 4 Menschen kamen mit dem Verdacht auf eine Rauchgasvergiftung ins Krankenhaus. Der Verdächtige wurde noch am Tatort festgenommen. Das Motiv ist bislang unklar. Die Polizei und Staatsanwaltschaft ermitteln deshalb wegen des Verdachts der versuchten Tötung. Der Angriff löste auch eine größere Debatte über den Schutz von Beschäftigten im öffentlichen Dienst aus. Die Gewerkschaft Verdi erklärte, Übergriffe auf Behördenmitarbeiter nehmen seit Jahren zu und forderte bessere Schutzkonzepte. Auch Kommunen wollen nun ihre Sicherheitsmaßnahmen überprüfen. Diskutiert werden unter anderem Wachpersonal, mehr Hausverbote, Notrufsysteme und weitere Schutzmaßnahmen für Beschäftigte. Die Berliner CDU hat das kostenlose Schulessen in Frage gestellt. Sie schlug vor, dass Familien künftig wieder bis zu 2 Euro pro Mittagessen selbst bezahlen. Nach Angaben der CDU könnte das der Staat jährlich rund 90 Millionen Euro sparen. Familien mit geringem Einkommen sollen nach den Plänen weiterhin nichts bezahlen. Das Thema dürfte im Berliner Wahlkampf eine größere Rolle spielen. Am Wochenende beginnt das Lollapalooza-Festival am Berliner Olympiastadion. Die Veranstalter erwarten an beiden Tagen rund

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1: Mit Kian Kalinowski. Nach dem Brandanschlag auf ein Brandenburger Jugendamt in Finsterwalde wird wegen versuchter Tötung ermittelt. Ein 35-jähriger Mann soll eine Mitarbeiterin bedroht und anschließend in ihrem Büro Feuer gelegt haben. 4 Menschen kamen mit dem Verdacht auf eine Rauchgasvergiftung ins Krankenhaus. Der Verdächtige wurde noch am Tatort festgenommen. Das Motiv ist bislang unklar. Die Polizei und Staatsanwaltschaft ermitteln deshalb wegen des Verdachts der versuchten Tötung. Der Angriff löste auch eine größere Debatte über den Schutz von Beschäftigten im öffentlichen Dienst aus. Die Gewerkschaft Verdi erklärte, Übergriffe auf Behördenmitarbeiter nehmen seit Jahren zu und forderte bessere Schutzkonzepte. Auch Kommunen wollen nun ihre Sicherheitsmaßnahmen überprüfen. Diskutiert werden unter anderem Wachpersonal, mehr Hausverbote, Notrufsysteme und weitere Schutzmaßnahmen für Beschäftigte. Die Berliner CDU hat das kostenlose Schulessen in Frage gestellt. Sie schlug vor, dass Familien künftig wieder bis zu 2 Euro pro Mittagessen selbst bezahlen. Nach Angaben der CDU könnte das der Staat jährlich rund 90 Millionen Euro sparen. Familien mit geringem Einkommen sollen nach den Plänen weiterhin nichts bezahlen. Das Thema dürfte im Berliner Wahlkampf eine größere Rolle spielen. Am Wochenende beginnt das Lollapalooza Festival am Berliner Olympiastadion. Die Veranstalter erwarten an beiden Tagen rund 50.000 BesucherInnen und Besucher. Auf dem Programm stehen viele bekannte Musiker. Besucher sollten möglichst mit dem Bus oder der Bahn anreisen, da es rund um das Festivalgelände keine Parkplätze gibt.
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1: Heute wird es zunächst noch einmal heiß, bevor kräftige Gewitter für Abkühlung sorgen. Die Temperaturen bleiben auch heute bei 30 Grad. Ab dem Nachmittag ziehen Schauer und teils schwere Gewitter mit Starkregen, Hagel und Sturmböen auf. In der Nacht beruhigt sich das Wetter langsam. Denkt dran, genug zu trinken und für später eine Regenjacke einzupacken.
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1: Heute geht es um das Campus Radio CouchFM. Das ist ein Projekt in Zusammenarbeit der drei Berliner Hochschulen, der Humboldt-Universität, der Freien Universität und der Technischen Universität Berlin. Und ich möchte euch nun das Campus Radio genauer vorstellen und habe hierzu Laura und Emily von CouchFM eingeladen. Herzlich willkommen.
2: Hi.
3: Hi.
1: Seit wann gibt es denn das Format Campus Radio CouchFM?
2: Also 2011 kam die Idee auf. Und 2012 lief dann die erste Sendung schon. Also es ist jetzt schon ganz schön lange her.
1: Und ihr sendet ja jeden Tag und habt verschiedene Formate. Wie ist die Sendung denn aufgebaut?
2: Genau, also wir haben jeden Tag in der Woche ein unterschiedliches Format. Zweimal die Woche läuft unser Live-Magazin. Das heißt, da stehen wir live im Studio und reden über alles Mögliche. Und dann läuft auch Musik zwischendurch, wie man es aus dem Radio halt so kennt. Und montags ist bei uns immer Platz für eine Gästesendung. Mhm. Also da können zum Beispiel andere Unis ihre Projekte vorstellen, wenn sie selbst einen Podcast produzieren und so weiter. Dann haben wir am Mittwoch unsere Musiksendung, das Klangkompott. Das wird von der Musikredaktion gemacht und es kann auch alles Mögliche sein. Interviews, einfach eine Band vorstellen, ein Genre vorstellen, alles Mögliche. Genau, donnerstags läuft unser Gästezimmer. Das ist ein Interviewformat mit Personen zum Beispiel aus Politik oder der Kultur, Berliner Figuren, alles Mögliche. Ja, samstags ist bei uns Tanzstunde. Da können DJs aus Berlin ihre Sets spielen und sich so ein bisschen vorstellen. Und am Sonntag läuft unsere Wiedergabeliste mit den besten Songs aus der Woche.
1: Wie kommt ihr denn zu den Themen, die ihr in der Sendung besprecht?
3: Also ich finde, das ist auch mal ein sehr spannender Prozess, weil es einfach wirklich das ist, was die Couchies so im Alltag beschäftigt. Und das fand ich am Anfang auch so ganz ungewohnt, dass wirklich der Themenvorschlag einfach so reingeworfen werden kann. Und meistens wird er auch total cool aufgenommen und dann wird gebrainstormt, dann können andere relaten oder eben nicht. Und das ist immer ein total spannender Prozess. Also das meiste findet so in der Wortredaktion dann statt oder halt davor in den allgemeinen Sitzungen.
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2: Schönen guten Tag, meine Damen und Herren. Freue mich, dass Sie da sind an diesem herrlichen Sommertag. Ich habe einen tollen Gast mitgebracht. Hier im Nachbarschaftszentrum Kick-In, Klaus Beyer.
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2: Olé!

0: Mein lieber Klaus, bitte komm zu mir, nimm Platz und Sie sind bitte so lieb, motivieren diesen jungen Mann, damit er den allerbesten Ton heute macht. Jürgen Pölitz.
1: Entschuldigt meine Sturmfrisur. Kinder, ich bin hier angekommen. Sommerlich, da gießt das so in Strippen, dass ich erstmal von Kopf bis Fuß nass war. Aber ich bin getrocknet, wie ihr seht. So, jetzt kann's losgehen. Das musste ich loswerden.
0: So, ja, als ich dich kennengelernt habe, Mitte der 90er Jahre, da hattest du noch nicht diese Sturmfigur. Da hattest du noch keinen Bart, keinen Oberlippenbart, keinen Unterlippenbart.
1: Hast du ja gut gemerkt.
0: Du brav und einfach brav.
1: Bin ich nicht mehr brav? Bin ich brav?
2: Ja.
0: Naja, wer weiß. Ich habe versucht, mich zu erinnern. Da gibt es nämlich ein Foto von uns beiden. Im Hintergrund das Plakat von 88.8. Und da stelle ich dich das erste Mal auf der Bühne, auf dem Gelände des Fernsehfunks, des Fernsehturms vor.
1: Genau.
0: Kannst du dich erinnern?
1: Kann mich erinnern, 97, glaube ich, war das.
0: Naja,
1: oder 98, so. 97, 98.
0: Nee, später nicht. Aber so etwa.
1: Aber weißt du, wo man

0: kennengelernt haben? Nee. Das weiß ich. 95. Meine erste Platte war gerade da und da rief mich Arndt Bause, mein damaliger Entdecker und Produzent, ja. Komponist an und hat gesagt, Herr Bayer, ich möchte Sie jemanden vorstellen. Da habe ich gesagt, ja, okay, wem denn? Naja, einen ganz wichtigen Menschen und pipapo und dann ging lange Rede, kurzer Sinn. Ich habe aber kein Geld, sagt er. 50 Mark kann ich dir geben. 50 Mark, das war noch DM-Zeiten. 50 Mark. Und sagen, ja klar, Herr Bause, ich komme sofort mit. Und da brachte er mich zu dir, und zwar nach Lichtenberg in die...
1: Weitlingstraße.
0: Ja, genau. Und da war eine Veranstaltung. Das war sozusagen unsere erste Begegnung. Und da sprang gleich so dieser Sympathie.
1: Der Funken übergesprungen
0: Ist, bis heute.
1: Dann muss er ja zur Flamme geworden sein. Na,
0: seht ihr den Springen, den Funken? Ja.
1: Gut, wir kommen mal ein bisschen zurück auf deine Familie. Du kommst aus einer Familie, wo die Musik großgeschrieben wurde. Auf jeden Fall vom Vati. Ob es von der Mutti auch war, das weiß ich nicht.
0: Na, von der Mama eher so passiv, aber vom Papa.
1: Ja, von Papa. Was hat Papa gemacht?
0: Ja, Papa hatte eine Band in der Zeit, Teleband Berlin hieß die. Und das war so eine aktuelle Band, die immer die großen Künstler begleitet hat und auch selber natürlich viel unterwegs war. Mhm. In der Zeit sehr angesagt, der Sänger hieß Erhard Fabian, der hat sogar 3 oder 4 Platten bei der Amiga gemacht damals, das war in den 70er Jahren. Mhm. Ja, und ich war so ein kleiner Bubi und habe natürlich dann zu Hause mal mitbekommen, wenn die geprobt haben, und durfte dann immer dazuhören und hatte zu Hause ein Klavier und habe dann immer geklimpert und dazu bin ich dann zur Musik gekommen, zum Klavier erstmal. Ja, ich habe hier vorhin schon mal ein bisschen geklimpert.
1: So, und hast du einen ordentlichen Beruf eigentlich erlernt?
0: Ja, in der Gastronomie habe ich gelernt. Im Hotelfach, weil meine Musiklehrerin, die hieß Frau Grollmus, die hat immer gesagt, Klaus, du musst was Anständiges lernen, wenn es mit der Musik nichts wird. Ich habe dann eine Klavierausbildung gemacht, eine klassische. Und dann hat man immer gesagt, du musst einen Beruf haben, Musiker, wer weiß, ob man davon leben kann.
1: Genau.
0: Und das war auch gut so. Aber ja, so jetzt lebe ich einigermaßen davon.
1: Ja. Du hast vor der Wende Musik, Klavier gelernt oder nach der Wende erst?
0: Nee, na, der Kleine war ja so ganz kleiner Bub. Ich war ein Jahr, bevor ich in die Schule kam, schon in der Musikschule. Ich konnte Noten lesen, aber keine Buchstaben. Das war immer so eine Sache. Meine Mama musste mir dann mal vorlesen, was ich zu üben habe und wie meine Leistung so ist. Hat dann aber geklappt. Ne? Und dann das nächste Jahr bin ich in die Schule gekommen und dann konnte ich es auch selber lesen.
1: Mhm. Du bist ein Urberliner.
0: Urberliner. Hört man, ne? Ich bin Berliner, also ganz, ganz echt. Ich bin jetzt an den Stadtrand gezogen. Mir wurde das hier zu viel in Berlin. Ne? Man wird ja ein bisschen älter. Wir sind ja alle so in einem Alter, denke ich mal. Und habe ich gesagt, ich gehe so ein bisschen nach außerhalb.
1: So da viel Komplimente auf einmal kann man gar nicht aushalten. Ich freue mich aber,
0: dass... mit der Frisur, ja.
1: Ja. Ich freue mich aber, dass die junge Dame auch heute hier ist. Sie hat nämlich geschrieben, ich steige früh morgens in Nürnberg, ne? In Nürnberg ein und ich bin dann da. Das ist eine Fanfrau von dir.
0: Ja, für die singe ich sonst eigentlich immer die Briefträgerin. Die habe ich aber heute aus Zeitgründen leider nicht dabei. Aber trotzdem, ne, du bist glücklich. Ich bin glücklich, dich zu sehen, du mich zu sehen. Ich hoffe, ihr anderen auch.
1: So, dann hast du deinen Berufsausweis gemacht in der Gastronomie.
0: Ja.
1: Und irgendwann
0: bin ich in Westen abgehauen.
1: Und dann bist du abgehauen.
0: Ich war gerade 18 geworden und wir waren zu dritt. Wir waren 3 Jungs. Und es war ja in den 80er Jahren, da haben wir gesagt, okay, wir mussten auf den letzten warten. Der wurde nämlich erst im März, ich bin im Oktober 18 geworden, der erst im März. Jetzt mussten wir bis zum März warten und bin dann gleich am nächsten Tag, am 6. sind wir losgegangen und am 8. haben sie uns verhaftet und eingesperrt. Aha. Könnt ihr mal sehen, ich war im Gefängnis, ja. Aber ich bin auch gut wieder rausgekommen und dann in den Westen.
1: Aber du warst doch zu dieser Zeit auch irgendwann bei einer Talentshow.
0: Das war vorher. Da war ich ja noch, da war ich 14, 15. Aha, 14, da habe ich mit meiner Schwester in der Kongresshalle am Alex zu einer Talentshow gesungen. Ich habe nur den 6. Platz gemacht, meine Schwester hat den 2. gemacht.
1: Aha.
0: Trotzdem ist dann irgendwann aus mir ein Sänger geworden, so kann das gehen, ja.
1: Und aus deiner Schwester ich gemacht, ist ja auch eine Sängerin geworden, die kann ja gut singen.
0: Ja, die kann gut singen, ja,
1: ne? Auf jeden Fall. Habt ihr ein Duett gesungen?
0: Wir haben ein Duett gesungen damals und ich habe auch alleine was. Ich glaube, das weiß ich nicht mehr, ich weiß nur, was ich gesungen habe. Kinder, ihr werdet euch wundern. Die Band, das war ja eine Liveband und die hatten natürlich nur so 15 Titel zur Auswahl, da durfte ich mir einen aussuchen. Dann habe ich gesungen, Mädchen mit roten Haaren, die musst du fragen. Das habe ich damals gesungen und das war so hoch, das war so hoch, ohne Probe und dann mit Band. Das hat geklappt, also für den 6. Platz hat es gereicht. Aber
1: und das hat man dich singen lassen, ja?
0: Hat man mich singen lassen.
1: Aha, gut. Wir hören aber jetzt andere Lieder, nämlich Lieder von dem Mann, über den wir schon kurz gesprochen haben, der dich in diese Veranstaltung mitgebracht hat.
0: Der mich entdeckt hat als so Künstler sozusagen.
1: Arndt Bause. Wie bist du denn jetzt als Bürger Westberlins, jetzt muss ich das mal so sagen, auf den Ostberliner Star-Komponisten Arndt Bause gekommen?
0: Das war ein Tipp, das war 95, das war ein Tipp von einem Menschen, der damals beim SFB hieß das noch, beim RBB, Moderator oder sowas.
1: Senderfreies Berlin.
0: Senderfreies Berlin, der hat dort gearbeitet und der hatte mich vorher schon so ein bisschen dorthin geschickt. Da war ich bei Joachim Haider, war bei einigen Produzenten und habe da mal vorgesungen. Und das war immer so, na, wir gucken mal, wir rufen an und wir machen mal. Und dann habe ich, ich fasse mich kurz, Silvester, ein 94 zu 95, glaube ich, war das, mir vorgenommen als guten Vorsatz, du machst dieses Jahr 10 Kassetten, da hat man noch Kassetten gemacht, und verschickst die an alle Produzenten, die du so kennst. Peter Orloff, Dieter Bohlen gab es damals schon und so weiter. Und das habe ich immer im Dreierpack gemacht. Und der erste Dreierpack, der ging am 1., 2. Januar raus. 3 Tage später klingelt bei mir das Telefon, das war ein Sonntag, Arndt Bause dran. Herr Bayer, wir müssen uns kennenlernen. Ich habe im ersten Moment erstmal gedacht, ist das jetzt echt oder tatsächlich. 3 Tage später bin ich zu ihm gefahren nach Biesdorf. Da hatte er nämlich sein Haus und hinten in der Garage ein Studio. Dann habe ich vorgesungen, so eine Art Mikrofonprobe gemacht. Dann hat er mir ein paar Titel mitgegeben und dann ging das sofort los. Und das hat mich damals so beeindruckt, dass dieser Mann innerhalb von 3 Tagen, da habe ich natürlich gesagt, das mache ich. Weil was soll ich jetzt warten, dass da vielleicht noch jemand antwortet oder was? Und ich war dann, habe mich dann erstmal richtig mit dem Thema Arndt Bause beschäftigt. Und wisst ihr, wer das in die Wege geleitet hat, dass ich da hingekommen bin? Nee. Inka.
1: Aha.
0: Inka war zu Besuch bei Arndt Bause, vorne im Haus. Da war vorne das Haus, hinten die kleine Garage, wo das Studio war. Und die machte sie Post auf. Da war meine Kassette drin, hat die gehört, hat das Bild genommen und ist so zum Papa heran. Papa, Papa, ich hab deinen neuen Sänger. Und dann ging alles los.
1: Ja, und da hören wir jetzt mal 2 Lieder, die er komponiert hat, der Arndt Bause.
0: Ja.
1: Das eine Lied war 14 Wochen in der Hitparade von Radio DDR in der Schlagerrevue. Das ist am längsten, dass ein Titel so lange da drin war. Das hat noch niemals Schübel Stern geschafft.
0: Aber nicht
1: hat,
0: von mir.
1: Hat, wie?
0: Aber nicht von mir.
1: Nein, bin ja noch nicht fertig.
0: Ach so.
1: Hat Peter Albert gesungen.
0: Den habe ich kennengelernt.
1: Und der Titel heißt Dreh dich nicht mehr um oder nochmal um.
0: Ja, nicht mehr.
1: Nicht mehr um. Dann hören wir noch einen Bause-Titel.
0: Ja, der geht so ein bisschen in die südländische Richtung. Also Hasta la Vista heißt er, ab in den Süden. Den habe ich mir deswegen, den hast du dir auch ausgesucht, weil er so zu meinem heutigen Repertoire sehr gut passt.
1: Ja, passt auch zu deinem Typ so von außen, ne? So ein Südländer.
0: Genau, ne? Olé und so weiter.
1: Ja, olé. Und dann hören wir einen Titel, der hat eine ganz kuriose Geschichte. Und die will ich Ihnen mal ganz kurz erzählen. Vielleicht klappt es hier, dass wir mal so eine Buchlesung über Schlagergeschichten des Ostens machen, mit Musik und Film einspielen. Und dieser Titel heißt Gitarren klingen leise durch die Nacht. Dieser Titel wurde von Günter Geisler vorgestellt im Amiga-Cocktail, ist die Musik vom Leipziger Horst Reibsch. Und dieser Horst Reibsch ging dann ein Jahr später in den Westen. Er spielte ja vorher in der Henkelsband. Henkel ist in den Westen gegangen, Reibsch folgte ihm irgendwann. Daraufhin wurde dieser Titel, den Günter Geisler populär gemacht hatte, vom Verlag freigegeben. Und jemand aus dem Westen hat sich diesen Titel sofort geschnappt und Jimmy Markulis hat dann diesen Titel aufgenommen und irgendwann entstand auch ein Film sogar, Gitarren klingen leise durch die Nacht. Da singt aber nicht Jimmy Narkulis, sondern ein anderer, ich glaube Fred Bertelmann oder irgendeiner. Aber der Titel ist dann durch Jimmy Markulis in der BRD bekannt geworden.
0: Ein Hit.
1: ein Hit geworden. Er war eben so lange, ein Jahr in der DDR auch nicht, war der erste große Erfolg von Günter Geisler. Ja, und da hat die DDR keine Devisen mehr bekommen, nicht? Weil der Titel freigegeben wurde und der Westen hat sofort zugeschlagen. Und das ist mein Wunsch. Du interpretierst diesen Titel sehr gut, muss ich mal sagen. Kompliment. Ich habe noch eine Frage. Warum hast du denn in den 90er Jahren nicht auf eine andere Musikrichtung eingeschlagen? Warum deutscher Schlager?
0: Also ich muss dazu mal sagen, ich bin ja so ein richtiger, echter Schlagersänger. Weil es gibt ja, ich war gestern gerade im Studio mit einem Kollegen gesprochen und der hat mir immer gesagt, ja, wir haben ja Rock gemacht und das gemacht. Komischerweise bei mir war das nicht so, ich bin damit groß geworden mit der ZDF-Hitparade. Ich saß als kleiner Junge und habe geguckt, wie Chris Roberts oder wie sie alle hießen, Peter Orloff gesungen haben und ich fand das einfach gut. Ich dachte, der deutsche Schlager hat auch seine Berechtigung und das hat mir Spaß gemacht. Ich will ja in meinen Liedern auch gar nicht die Leute irgendwie bekehren, sondern einfach ein bisschen unterhalten und es muss auch Schlagersänger geben, die Musik mögen. Ich kenne genug Schlagersänger, die immer sagen, ach, ich singe ja lieber Jazz, ich mache ja lieber international, ich mache auch international, aber ich mache gerne Schlager.
1: Und nun hören wir Klaus Beyer.
0: Ich will noch eins sagen dazu, Sigi, wenn ihr auf die Chöre hört, die immer im Hintergrund bei meinen Titeln mitsingen, zumindest bei den ersten beiden, da ist überall die Inka dabei, die hat damals im Studio mit Henrik Bruch, das war damals ihr Partner, und noch ein zweites Duo bei Arndt Bause immer die Chöre gemacht und das war wirklich noch richtig schön, die haben richtig noch, nicht wie heute, da singt einer, dann wird nochmal aufgenommen, nochmal, sondern die standen alle im Kreis und haben dann wirklich alle meine Chöre eingesungen, ich war ganz stolz, dachte, Mann, toll.
1: Nun Musik.

Dankeschön. Ihr Lieben, und jetzt kommt dieser Song, den Arndt Bause damals für mich geschrieben hat, weil Arndt Bause war ein Mensch, der sich wirklich mit seinen Künstlern befasst hat. Er hat zu mir im Studio gesagt, als wir uns das zweite Mal gesehen haben, Herr Bayer, ich muss meine Künstler lieben. Da habe ich mich erstmal erschrocken. Sagt dann, keine Angst, bin verheiratet, hab Töchter und so weiter. Also das heißt, er muss wirklich eine Verbindung zu seinen Leuten haben. Und er hat sich mit mir 2-3 Stunden hingesetzt. Und ich habe viel von meinem Leben erzählt. Er hat dann auf den Leib einige Songs für mich geschrieben. Und weil ich ihm eben meine Vorliebe für Spanien, fürs Verreisen ans Herz gelegt habe, hat er den folgenden Titel geschrieben. Ich glaube, den haben wir jetzt, ne? Hasta la vista. Okay, los geht's. Olé!

Ja, er hat es sehr gut erkannt, damals der Ahnpause, wo meine Vorliegen sind. Und jetzt kommen wir zu dem tollen Song Gitarren klingen leise durch die Nacht. Den habe ich auch für eine Show gemacht. Wir waren damals, kommen wir später noch dazu, mit Hartmut Hager an der Ostsee auf einer Tournee. Und da wurde dieser Titel gewünscht und seitdem singe ich den natürlich ganz besonders gern. Gitarren klingen leise. 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
2: Ja, in das spanische Flair einzubauen.

0: Spielst du eigentlich Gitarre?
1: Nee. Leider nicht. Leider nicht. Das habe ich irgendwie versäumt. Mein Papa spielte Kontrabass, Gitarre, das hängt da alles rum. Ja. Und ich habe ein bisschen auf der Gitarre mal rumgeklimpert. Auch ein Banjo hat er sogar gehabt. Aber ich habe dann doch mich mit dem Klavier mehr beschäftigt. Irgendwie habe ich das versäumt. Das bereue ich ein bisschen bis heute. Weil da kann man sich so schön hinstellen, Gitarre, und dann singt man einfach.
0: Ja.
1: Ne? Das beneide ich immer.
0: Du bist ja zufällig an einen Menschen geraten dann in den 90er und 2000er Jahre, der ein Erzmusikant ist, der Saxophon, Klarinette spielt, Akkordeon spielt, der Keyboard spielt, der Geige sogar spielen kann, an Hartmut Hager. Wie ist denn dieser Kontakt entstanden?
1: Du warst das.
0: Ach so?
1: Ja. Sigi ist an vielem schuld in meiner Karriere. Ne? Er hat mich also erstmal eingeführt in die einige Sachen, wo ich meinen Gesang darbieten konnte. Und dann rief er mich an und hat gesagt, er hat einen tollen Künstler, den Hartmut Hager. Und er würde mich gerne zu dieser Veranstaltung dazu bitten als Sänger. Aber er würde es schön finden, wenn ich ein Lied mit dem Hartmut direkt mache. Er spielt das und ich singe. Ja, und dann hat es mir die Telefonnummer gegeben, dann habe ich den Hartmut angerufen und dann haben wir uns geeinigt. Ich glaube, das war damals irgend so ein Klassiker, ein Oldie. Ich glaube, für Gabi tue ich alles. Irgendwie so ein ganz alter Song. Den hat der live gespielt dann, eingespielt, und ich habe den dann gesungen. Und das war so eigentlich zu dieser Veranstaltung. Das war
0: war mit Theater am Park, ja?
1: Ja, genau. In dem kleinen, das war im Freizeitforum, aber ich glaube in dieser kleinen Bühne.
0: In der Studiobühne.
1: Ja, ja.
0: Guck mal an, siehste? In der kleinen Bühne bist du groß geworden.
1: Ja, in der kleinen Bühne bin ich groß geworden, genau. Habe ich auch dir zu verdanken, siehst du?
0: So, mit Hartmut Hager warst du viel unterwegs und du musstest viel Texte lernen, weil du noch eine Partnerin hattest. Mhm. Und mit dieser Partnerin musstest du auch Duetttitel lernen. Und das waren Seemannsprogramme, das waren Schlagerprogramme, das waren Berlinprogramme.
1: Oldie-Programme, ja, alles. Wir haben sogar ein Musicalprogramm dann noch gemacht.
0: Ja, wie ist dir das bekommen eigentlich, diese Zeit?
1: Gut, ich muss ganz ehrlich sagen, ich bin ja mit dem Schlager groß geworden. Und natürlich mit englischen und deutschen Liedern, aber ja nicht so richtig mit diesen Volksliedern. Und die habe ich dann erstmal weitgehend gelernt. Also keine volkstümlichen, sondern wirklich richtige Volkslieder, was man eben so singt. Und das hat mich in dieser Band wirklich geprägt, weil Hartmut Hager war so vielseitig. Ja. Guck mal, wir haben ja auch zusammen eine Weihnachtstour, weißt du noch? Zweimal sogar. War Hartmut Hager als Orchester dabei und hat die ganzen Künstler begleitet. Und dann fing es eben wirklich an, dass wir spezielle Programme gemacht haben. Und das hat mich unwahrscheinlich geschult, dann auch im Duett zu singen und auch in, ich kann mich erinnern, bei deiner Weihnachtsshow, da waren 4, 5 Sänger, da lebte noch James W. Pulley, hieß der, glaube ich. Ne? Wir alle wirklich, ich war ja noch der Jüngste, standen wir alle mit einem Notenblatt in der Hand und haben dann 3-4-stimmig Sachen probiert. Ja. Das sind natürlich Sachen, die einen dann wirklich richtig formen, und das hat bei Hartmut Hager ja wirklich...
0: Der Titel hieß dieser Show, Es leuchten die Sterne. Übrig geblieben ist jetzt aus 13 Jahren, also 13 Jahre waren wir unterwegs mit dieser Show, nicht nur in Berlin. Und übrig geblieben ist jetzt nur noch der Titel Es leuchten die Sterne, einmal im Jahr im Freizeitforum Marzahn.
1: Immerhin.
0: So, dann kommen wir zur zweiten Musikrunde.
1: Beim nächsten Song ist der Anfang spanisch. Da will ich euch jetzt nochmal einladen zum Mitsingen. Und zwar Volare, cantare. Genau, das machen wir zusammen, ne? Volare! 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

0: Finale.
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0: Olli! Vielen Dank. Ich sehe, ihr habt Temperament. Mein Gott. Die Texte, ich habe vorhin schon gesehen, einige singen ja bei den meisten Liedern mit. Der Herr hat so schön die Gitarren mitgesungen, du sowieso auch immer. Ne? Und einige Leute kennen die Texte und das finde ich natürlich besonders schön. Beim nächsten Lied, das ist nicht von mir, das habe ich einfach gedacht, das bringe ich heute mit, weil ich euch so ein bisschen fit halten will. Ich sehe, ihr seid alle fit und wer jetzt aufstehen kann, den bitte ich mal aufzustehen. Weil wir jetzt ein bisschen gemeinsam Nachmittagssport machen. Sigi, du kannst auch mitmachen. Ne? Und ihr kennt das ja alle. Fahr mal ab, ne? Mit den Händen. Ihr wisst ja, ne? Also es geht darum, dass die Hände nach oben. Jawohl. Und wer Lust hat, kann jetzt schon klatschen. Jawohl. Hey. Habt ihr alle gute Laune? Ja, das sehe ich. Ihr habt gute Laune.

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0: überall.
1: Ja.
0: Also der Applaus gilt natürlich an dieser Stelle euch. Und ich habe gesehen, ne? Auch da hinten wurde mitgemacht. Schöne Grüße in die Küche und in die Katakomben nach hinten, ja, ihr Lieben. Machen wir.
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0: Nur das Sonnenlicht. Weil diese Songs, die wir Country gemacht haben, die sind produziert worden zum größten Teil in Nashville, Tennessee, Tatsache. Das war so Corona-Zeit noch, diese schlechte Zeit, über die wir ja gar nicht reden wollen. Da hatten die Musiker überall nichts zu tun. Und meine Plattenfirma war zu dieser Zeit in Amerika. Jürgen Westphal, der mich lange, lange, lange unterstützt hat. Und der hat gesagt, weißt du was, Klaus, die Musiker sind jetzt hier so billig. Wir lassen diese ganze Musik für deine neuen Lieder, die in Country Richtung gehen, hier einspielen. Ich habe es hier dann natürlich in Deutschland eingesungen. Und dann ist dieser Song dabei rausgekommen. Unter anderem, viele Songs waren das. Ein Song habe ich mitgebracht und der heißt Sonnenlicht.
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Ja, ihr Lieben, ihr seid heute mein Sonnenlicht. Natürlich auch unser DJ, ne, da könnt ihr mal klatschen. Und natürlich für unser Sigi. Und das Beste sind natürlich die Zuschauer, nicht Sigi? Das seid ihr.

0: Dankeschön, Dankeschön, Dankeschön. So, ihr Lieben, jetzt habe ich überlegt, was ich vor meinem aktuellen Song...
1: Um 6 Uhr aufgestanden oder losgefahren, ja. Um 5 Uhr aufgestanden und jetzt so munter, so lustig, wie machst du denn das?
2: Es ist ja hier so schön, da muss man einfach lustig sein.
1: Ja, ne? Sehr schön.
0: Gute Laune, stimmt's?
1: So, immer. Du bist auch ein Duo mit deiner Schwester. Seit wann verdient ihr beide denn Geld jetzt im Schuhgeschäft?
0: Naja, hin und wieder schon eine ganze Weile eigentlich. Wir waren ja nur als Kinder schon, haben zu Hause schon Cindy und Bert und sowas alles immer nachgesungen, als wir beide noch so ganz klein waren. Und meine Schwester hat sich dann irgendwann, ich habe mich dann direkt für die Musik entschieden, bin auf die Bühnen, die Welt bedeuten, gegangen. Und sie hat sich für Kinder entschieden. Hat 2 Kinder, 2 Jungs großgezogen und hat dann, als sie dann so mit dem aus dem Gröbsten raus war, wieder mit mir angefangen zu singen. Und wir sind dann so hin und wieder zusammen unterwegs.
1: Und ihr teilt euch die Gage, ja?
0: Ja, müssen wir, ja. Ist doch mal so eine Sache, wisst ihr? Dann habe ich sie öfter mal mitgenommen, da musst du immer verhandeln. Und na ja, bring sie doch mal die Schwester mit, dann habe ich sie mitgebracht. Manchmal wären wir dann zu zweit gebucht. Ich habe vorhin mit ihm gerade drüber gesprochen, aber in den meisten Häusern dann, naja, wir können nicht mehr zahlen. Ne? Da muss man natürlich, muss ich ja auch irgendwie was geben. Ne? Aber wir machen das schon. Also wir machen das gerne. Sie macht das mehr aus Leidenschaft, singt aber wirklich sehr gut.
1: So, dann wollte ich mit dir reden über deine Band, mit der du viele Jahre unterwegs gewesen bist. Vielleicht heute noch, das weiß ich jetzt nicht genau.
0: Nur noch hin und wieder. Mhm. In diesem Jahr 1-2 Mal.
1: Ja, und das ist ja nicht so eine volkstümliche Band wie bei Hartmut Hager,
0: nee,
1: sondern ist ja eine knallharte Beatband.
0: Ja, ja, ja, die haben wirklich, die spielen die ersten 10, 15, 20 Lieder der Hitparaden hoch und runter und natürlich Klassiker und Oldies. Also da habe ich auch wiederum viel gelernt, auch Englisch, Spanisch, ein bisschen Italienisch, Portugiesisch hatten wir sogar, Nossa, ganz in Portugiesisch. Also ich habe da auch viel gelernt und das war dann eben wieder was anderes. Aber ich will dazu was sagen, was mich da eben nicht so befriedigt hat, wir haben nur 1-2 eigene Titel immer gemacht. Hm. Und sonst immer nur die Hitparade hoch und runter gesungen. Ich habe so einen Anspruch an mich, ich möchte auch meine Musik singen. Nicht unbedingt, die ich nur selber schreibe, aber die für mich geschrieben wurde. Und das blieb auf der Strecke und deswegen habe ich vor 2 Jahren dann gesagt, weil es mir auch ein bisschen zu viel wurde, dass ich nur noch ab und zu dabei bin und lieber solo mich noch ein bisschen entfalte.
1: Und solo ist Spanien. Du liebst Spanien und welchen Ort da besonders oder welche Insel?
0: Ja, jetzt zum Schluss, die letzten Jahre natürlich ganz besonders Gran Canaria. Aha. Weil man wird ja mit den Herrschaften auch ein bisschen älter. Als ich jung war, sah ich immer gerne, da bin ich noch nach Ibiza geflogen, ne? Halligalli. Dann kam Mallorca, das war so mittelmäßig und dann habe ich irgendwann gemerkt, durch einen Zufall bin ich auf Gran Canaria gelandet. Zwischendurch war ich auch in Alicante mal zu 2-3 Auftritten und dann mehrmals in Mallorca. Aber Gran Canaria ist so ein richtig schönes Publikum, was mich so richtig schön angemacht hat, kann man so schön sagen. Und deswegen bin ich da regelmäßig 2-3 Mal im Jahr. Außerdem feiern die immer wunderbar Karneval hier in Berlin oder bei unserem Raum gibt es ja viel zu wenig Karneval. Da bin ich eine ganze Woche jeden Tag engagiert zum Karneval. Bin danach zwar fix und fertig, aber das lohnt sich, macht Spaß. Und ich bin so ein Karnevalstyp, obwohl ich Berliner bin. Ne?
1: Ich finde, wenn ich unsere Politiker sehe und höre, dann habe ich jeden Tag Karneval.
0: Ja, das sehe ich genauso.
1: Du hast eine neue CD produziert. Wir werden von dieser CD auch was hören.
0: Ja, meinen aktuellen Titel, genau, ja. Meinen aktuellen Song, den ich auch wieder selber geschrieben habe, der sehr Latino-mäßig ist, der auch zum Mitsingen, das werden wir nachher probieren, einlädt. Und da freue ich mich ganz besonders drauf, wenn ihr mich unterstützen wollt. Also immer schön vielleicht für mich mal voten, wenn ihr seht, ich bin in einer Hitparade, ich bin schon in einigen Hitparaden oder beim Radio mal wünschen, dass sie das Lied spielen. Du kennst das ja, ne? HA4 hat schon öfter gespielt, wenn die Hannelore mich gewünscht hat. NDR spielt mich jetzt fast jeden Tag. Weiß ich nicht, ob es gewünscht ist oder ob ich einfach in der Rotation bin. Andere Sender sollen nachziehen und da könnt ihr mich dabei unterstützen. Ich freue mich auf jeden Fall drüber. Ja. Der Titel heißt einfach Los. Einige kennen ihn schon, wer ihn noch nicht kennt, wird ihn jetzt kennenlernen. Ich sag schon mal Danke an unseren Jürgen Pölitz. Na, einen großen Applaus, weil ich muss wirklich sagen, wir haben im Laufe der Jahre schon öfter zusammengearbeitet. Ich muss wirklich sagen, er macht das immer ganz toll. Ja, doch.
1: Er hat sich entwickelt.
0: Er hat sich entwickelt, genau, auf jeden Fall. Und natürlich unseren Sigi wiederzusehen, wie ihr mitbekommen habt. Ich sag jetzt einfach mal du. Wir haben uns gleich am Anfang meiner Karriere sozusagen kennengelernt und nie aus den Augen verloren. Deswegen Dankeschön, lieber Sigi. Hoffentlich noch ganz oft. Applaus für Sigi! Einen großen Applaus auch mal für das ganze Haus hier. Ne? Jetzt, die das immer möglich machen, dass wir hier bei euch oder mit euch zusammen Musik machen können. Und natürlich den allergrößten Applaus, der gehört euch. Nämlich, wenn ihr nicht kommen würdet, dann würde es uns nicht geben, Sigi. Stimmt's? Dankeschön euch! Und jetzt zu guter Letzt kommen wir zu meinem aktuellen Titel. Ich fasse mich kurz. Der heißt Einfach los. Lädt zum Tanzen, Mitsingen, Mitmachen ein.

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1: Ich bedanke mich recht herzlich bei Klaus Beyer. Klaus,
0: und singen
1: hat
0: zum
1: Spaß
0: Schluss,
1: gemacht, ne? Mit
0: Dankeschön,
1: dir.
0: Dankeschön.
1: Ja, nochmal einen schönen Applaus.
0: Auch mit dir, mit euch. Dankeschön.

0: Wir sind auch Freunde geworden. Danke, Klaus Beyer. Danke euch. Alles Gute.
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2: Ich bin heute mit Bettina und Lida im Studio, die die Sendung Monday Movie Talk machen.
3: Hallo.
4: Hallo, Benni.
2: Die Schlagwörter zu eurer Sendung sind Aktuelles zum Film, Theater, Tanz und Literatur, grob zusammengefasst. Wie würdet ihr die Sendung in euren eigenen Worten beschreiben?
3: So ein anderes Schlagwort ist natürlich die Kritik zu Spielfilmen und Dokumentationen. Und wir bringen natürlich auch so ein paar O-Töne vom roten Teppich. Und wir haben ausgewählte Studiogäste. Wir besprechen eben aktuelle Theaterproduktionen und Tanzinszenierungen aus Berlin und Co. Das heißt, wir wandern auch mal in andere Städte und gucken, was in anderen Städten so los ist, dass man von Berlin aus dahin fahren kann. Aber primär sind wir queer-feministisch.
4: In die linke Ecke. Immer klassenkritisch, nicht nur film- und theaterkritisch.
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0: Ich bin heute hier mit zwei Hosts von der ukrainischen Radiosendung Trambeats FM. Schön, dass ihr da seid.
1: Ja, danke. Danke für die Einladung.
2: Danke, Sam Xelot.
0: Lass uns über den Namen sprechen. Trambeats FM. Was heißt es?
1: Es gibt ein traditionelles ukrainisches Instrument, Musikinstrument, in Gebirgen meistens. Es ist ein großes Rohr, das heißt Trambita.
2: Dieses Name Trambeats FM, das bedeutet Trambita wie Musikinstrument und auch Beat für Musik. Trambita mit Beat.
0: Was sind die Themen, mit denen ihr euch beschäftigt?
1: Alles, was für die Ukrainer in Deutschland interessant ist. Ja, es ist die sozialen Fragen, die Nachrichten, die Fragen der Kommunikation, die Fragen, die helfen auch die Gemeinde zusammen sammeln. Alles, was wichtig in der Ukraine ist, auch teilen wir mit. Und was für die Ukrainer in Deutschland wichtig ist, auch.
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Listeners, hier bei Alex Berlin Radio. Mein Name ist Hazel Bartz. Wenn ihr mögt, dann folgt mir doch gerne auf Instagram. Hazel_Bartz. Ich wünsche euch jetzt ein ganz tolles Wochenende. Wenn ihr wollt, hören wir uns nächstes Wochenende wieder. Kommt gut durch das shitty Wetter, würde ich mal sagen. Rutscht nicht aus und habt ein schönes Wochenende. Macht's

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1: Herzlich willkommen bei den On-Air-Stories. In dieser On-Air-Story möchte ich euch die Sendung Oldie-Treff von Peter Ziermann vorstellen. Hallo Peter, schön, dass du da bist.
2: Ja, freut mich auch.
1: Was ist denn die Sendung Oldie-Treff genau? Also worum geht es?
2: Ja, ein bisschen old-fashioned Radio. Zum einen wird für ich ja seit 100 Jahren gefühlt durch, dass wir hier noch Plattenspieler im Studio haben, weil ich tatsächlich immer noch eigentlich 100% Vinyl spiele und mein Musikgeschmack, der liegt ja eigentlich eher bei internationalen Titeln, bei Beat und ja, vernünftigen Nummern der 60er, 70er Jahre. Aber ich spiele auch sehr viel deutsche Musik, bin nach wie vor jedes Wochenende auf dem Flohmarkt, sammle da irgendwelche Schallplatten ein. Und es gibt so einen Spruch, den ich auch seit Jahren mache. Bei mir kann sich jeder jeden Titel wünschen. Wenn jemand von Heino die schwarze Barbara haben will, dann kriegt er die auch. Ja.

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1: Herzlich willkommen zu einer weiteren On-Air-Story. Ich bin heute mit Rolf Gensrich im Studio, der die Sendung OK Beat macht.
2: Hallo, freue mich, dass ich hier sein darf.
1: Wie würdest du ansonsten deine Sendung generell beschreiben?
2: Die Sendung lässt sich eigentlich schlecht beschreiben. Also es gibt mehrere Varianten. Ich versuche, Gäste mir ranzuholen aus allen möglichen Gegenden, so Sachen, die mir über den Weg laufen. Das kann also der Würstchenverkäufer sein bis hin zu irgendwelchen kleinen Aktionen, Grundeinkommen zum Beispiel oder kleine Parteien oder aber Musiker, die mir auf der Straße auffallen, denen ich dann mal meine Visitenkarte gebe und sage, kommt doch mal vorbei, meldet euch doch mal.
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1: Heute geht es um das Campus Radio CouchFM. Das ist ein Projekt in Zusammenarbeit der drei Berliner Hochschulen, der Humboldt-Universität, der Freien Universität und der Technischen Universität Berlin. Und ich möchte euch nun das Campus Radio genauer vorstellen und habe hierzu Laura und Emily von CouchFM eingeladen. Herzlich willkommen.
2: Hi.
3: Hi.
1: Seit wann gibt es denn das Format Campus Radio CouchFM?
2: Also 2011 kam die Idee auf. Und 2012 lief dann die erste Sendung schon. Also es ist jetzt schon ganz schön lange her.
1: Und ihr sendet ja jeden Tag und habt verschiedene Formate. Wie ist die Sendung denn aufgebaut?
2: Genau, also wir haben jeden Tag in der Woche ein unterschiedliches Format. Zweimal die Woche läuft unser Live-Magazin. Das heißt, da stehen wir live im Studio und reden über alles Mögliche. Und dann läuft auch Musik zwischendurch, wie man es aus dem Radio halt so kennt. Und montags ist bei uns immer Platz für eine Gästesendung. Mhm. Also da können zum Beispiel andere Unis ihre Projekte vorstellen, wenn sie selbst einen Podcast produzieren und so weiter. Dann haben wir am Mittwoch unsere Musiksendung, das Klangkompott. Das wird von der Musikredaktion gemacht und es kann auch alles Mögliche sein. Interviews, einfach eine Band vorstellen, ein Genre vorstellen, alles Mögliche. Genau, donnerstags läuft unser Gästezimmer. Das ist ein Interviewformat mit Personen zum Beispiel aus Politik oder der Kultur, Berliner Figuren, alles Mögliche. Ja, samstags ist bei uns Tanzstunde. Da können DJs aus Berlin ihre Sets spielen und sich so ein bisschen vorstellen. Und am Sonntag läuft unsere Wiedergabeliste mit den besten Songs aus der Woche.
1: Wie kommt ihr denn zu den Themen, die ihr in der Sendung besprecht?
3: Also ich finde, das ist auch mal ein sehr spannender Prozess, weil es einfach wirklich das ist, was die Couchies so im Alltag beschäftigt. Und das fand ich am Anfang auch so ganz ungewohnt, dass wirklich der Themenvorschlag einfach so reingeworfen werden kann. Und meistens wird er auch total cool aufgenommen und dann wird gebrainstormt, dann können andere relaten oder eben nicht. Und das ist immer ein total spannender Prozess. Also das meiste findet so in der Wortredaktion dann statt oder halt davor in den allgemeinen Sitzungen.
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2: Ich bin heute mit Bettina und Lida im Studio, die die Sendung Monday Movie Talk machen.
3: Hallo.
4: Hallo, Benni.
2: Die Schlagwörter zu eurer Sendung sind Aktuelles zum Film, Theater, Tanz und Literatur, grob zusammengefasst. Wie würdet ihr die Sendung in euren eigenen Worten beschreiben?
3: So ein anderes Schlagwort ist natürlich die Kritik zu Spielfilmen und Dokumentationen. Und wir bringen natürlich auch so ein paar O-Töne vom roten Teppich. Und wir haben ausgewählte Studiogäste. Wir besprechen eben aktuelle Theaterproduktionen und Tanzinszenierungen aus Berlin und Co. Das heißt, wir wandern auch mal in andere Städte und gucken, was in anderen Städten so los ist, dass man von Berlin aus dahin fahren kann. Aber primär sind wir queer-feministisch.
4: In die linke Ecke. Immer klassenkritisch, nicht nur film- und theaterkritisch.
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0: Ich bin heute hier mit zwei Hosts von der ukrainischen Radiosendung Trambeats FM. Schön, dass ihr da seid.
1: Ja, danke. Danke für die Einladung.
2: Danke, thanks a lot.
0: Lass uns über den Namen sprechen. Trambeats FM. Was heißt es?
1: Es gibt ein traditionelles ukrainisches Instrument, Musikinstrument, in Gebirgen meistens. Es ist ein großes Rohr, das heißt Trambita.
2: Dieses Name Trambeats FM, das bedeutet Trambita wie Musikinstrument und auch Beat für Musik. Trambita mit Beat.
0: Was sind die Themen, mit denen ihr euch beschäftigt?
1: Alles, was für die Ukrainer in Deutschland interessant ist, ja, es ist die soziale Fragen, die Nachrichten, die Fragen der Kommunikation, die Fragen, die helfen auch die Gemeinde zusammen sammeln. Alles, was wichtig in der Ukraine ist, auch teilen wir mit und was für die Ukrainer in Deutschland wichtig ist auch.
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